0: abgefallen sei die professionelle Technik. Der oder die Täter könnten die Abwehrtechnik bereits kennen.
1: Wir haben es hier mit einem Wettbewerb zu tun, der möglicherweise auch fremde Mächte mit einschließt. Das wird Teil der Ermittlung sein.
0: Noch seien viele Fragen offen.
2: Und jetzt zu den Wetteraussichten mit Michi Mattern.
3: Der Donnerstag bringt im Osten und Süden Österreichs noch einmal etliche Sonnenstunden, vorerst nur einzelne Gewitter und große Hitze mit maximal 32 bis 38 Grad, aber keine Rekorde mehr. Von Vorarlberg bis ins westliche Niederösterreich hat es heute nur noch 23 bis 31 Grad und hier ziehen im Laufe des Tages verbreitet Regenschauer und Gewitter auf, die heftig sein können mit Sturm, Hagel und Starkregen. Morgen Freitag unbeständig mit Schauern und Gewittern bei nur noch 24 bis 32 Grad.
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1: Am Mikrofon Sebastian Rosenauer. Es ist 3 Uhr. Das Smartphone ist die neue Geldbörse. Immer mehr Österreicherinnen und Österreicher zahlen mit dem Handy, wie ein aktueller Bericht des Zahlungsdienstleisters Nexi zeigt. Martina Großfortner.
2: Besonders deutlich sieht man das bei den 18- bis 29-Jährigen. Hier zahlen 73% der Befragten mit dem Handy. Ab 30 plus nutzt die Hälfte das Handy als Geldbörse und zwar nicht nur online, sondern auch im Geschäft. Damir Leko vom Zahlungsdienstleister Nexi.
3: Der Grund dafür ist tatsächlich, dass es als komfortabel und schnell angesehen wird.
2: In welchen Branchen zahlen die Österreicherinnen und Österreicher besonders oft mit dem Smartphone?
3: Die Tourismusbranche. Verständlich ist auch, dass sie ja online das Zimmer vielleicht im Vorfeld buchen und reservieren. Und dann bei Anreise natürlich bezahlen. Genauso mittlerweile, was wir sehen, ist, dass wir in Österreich vermehrt auch Versicherungen eben dementsprechend digitaler abschließen.
2: Das Handy wird nicht nur fürs Zahlen genutzt, sondern für den gesamten Kaufprozess, also auch fürs Recherchieren, was man wo bekommt. Für die Studie sind fast 28.000 Menschen in 34 europäischen Ländern befragt worden.
1: Teile einer SpaceX-Rakete sind auf dem Mond eingeschlagen. Das haben Wissenschaftler jetzt bestätigt. Es handelt sich um 4 Tonnen Weltraumschrott einer Falcon 9-Rakete, die im Vorjahr 2 Mondlandegeräte ins All befördert hat. Laut den Forschern passiert es selten, dass menschengemachter Schrott auf den Mond fällt. Man erhoffe sich jetzt also wichtige Erkenntnisse über zukünftige Mondmissionen. Mehr Gießen ist nicht unbedingt besser. Im Gegenteil kann weniger Wasser den Pflanzen sogar dabei helfen, widerstandsfähiger zu werden. Tobias Mayer berichtet.
4: Viele Gartenpflanzen brauchen nicht täglich Wasser, auch nicht jetzt während der Hitzephase, sagt die Ökologin Margarita Hartlieb vom österreichischen Biodiversitätsrat.
5: Wenn man viel gießt oder regelmäßig gießt, dann kommt es gar nicht dazu, dass die Pflanzen tiefer wurzeln, weil sie das Gefühl haben, sie werden eh gut gegossen immer.
4: Die Pflanzen werden also gewissermaßen faul.
5: Wenn eine Pflanze nicht jeden Tag gegossen wird, ist es im besten Fall so, dass sie sich selber mit den Wurzeln in tiefere Schichten auf die Suche nach Wasser begibt.
4: Hartlieb rät, seltener dafür aber mit mehr Wasser zu gießen. So kann das Wasser auch in tiefere Wurzelschichten vordringen und verdunstet nicht bereits an der Oberfläche.
1: Und die Wetteraussichten hat jetzt noch Michi Mattern.
6: Heute gibt es von Vorarlberg bis ins westliche Niederösterreich deutlich weniger Sonne als zuletzt. Dafür immer mehr Regenschauer sowie teils heftige Gewitter und damit bei auffrischendem Nordwestwind nur noch 23 bis 31 Grad. Weit im Osten und Süden ist es zwar noch länger sonnig und vorerst nur vereinzelt gewittrig, mit maximal 32 bis 38 Grad wird es aber nicht mehr ganz so extrem heiß wie gestern. Morgen Freitag geht die Hitzewelle überall zu Ende. Bei einer Mischung aus Sonne, Wolkenschauern und Gewittern erreichen die Temperatur nur noch 24 bis 32 Grad.
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1: Am Mikrofon Sebastian Rosenauer, es ist 4 Uhr. Immer mehr Menschen rufen die Bergrettung, auch wenn sie nur erschöpft oder überfordert sind. Im Vergleich zum Vorjahr hatte die Bergrettung im heurigen Sommer um 20% mehr Einsätze, bei denen niemand verletzt war. Das dürfte auch, aber nicht nur an den Hitzewellen liegen. Bernd Koschou berichtet.
2: Fast 700 Personen mussten im Mai, Juni und Juli in Österreich gerettet werden, obwohl sie unverletzt waren, laut dem Kuratorium Alpine Sicherheit. Ein Anstieg um 21%. Bergrettungsgeschäftsführer Martin Gurdet erklärt, das sind Personen,
3: die den Weg nicht mehr weiter können, die mit der Situation überfordert sind oder durch eine Erschöpfung einfach nicht mehr weitergehen können.
2: Und Erschöpfung tritt bei Hitze besonders oft ein. Allerdings werden nicht Ältere, sondern die 21- bis 30-Jährigen am häufigsten unverletzt geborgen, sagt Bergretter Christian Eder. Soziale Medien spielen eine Rolle.
4: Diese Fotos oder Bilder oder Videos, die werden teilweise von Leuten gemacht, die gute Alpinisten sind, gute Bergsteiger sind. Die Leute sehen das, die wunderschönen Bilder, und dann sagt derjenige, das will ich auch machen. Und dann passieren natürlich die Unfälle.
2: Bei der Bergung von Verletzten gab es insgesamt einen Anstieg um 15%.
1: Selbstfahrende Taxis kommen nach Europa. In London hat die Firma Uber jetzt eine erste Robotaxi-Lizenz bekommen. Zunächst sollen noch Sicherheitsfahrer mit an Bord sein. Im Laufe des Sommers sollen aber dann die ersten Fahrgäste ganz ohne Chauffeur unterwegs sein. Fenerbahce Istanbul war für Sturm Graz am Abend dann doch eine Nummer zu groß. Wolfgang Eichinger, Sturm verliert in Istanbul das erste Spiel in der dritten Qualifikationsrunde für die Champions League mit 0:2.
5: Viele Chancen hat sich der türkische Vizemeister Fenerbahce im Heimspiel nicht erspielt, aber zweimal getroffen. Beide Treffer in der ersten Hälfte, beide durch zwei scharfe platzierte Schüsse ins Eck. Einmal von Talisca, einmal von Greenwood. Der Marktwert von Fenerbahce ist mit 332 Millionen Euro fast sechsmal so hoch wie der von Sturm. Und das hat sich auch gezeigt, Jürgen Heil.
6: Ja, das haben sie uns auch im Ballbesitz spüren lassen. Doch muss man schon sagen, wir haben mit zwei Schüsse aufs Tor, zwei Gegentore kriegt erst zur Halbzeit, und das tut halt brutal weh.
5: Aber die Grazer geben nicht auf, die Chance im Heimspiel ist klein, aber intakt.
6: Wir werden natürlich all in spielen, was haben wir zum Verlieren. Und wenn wir da ein Tor schießen, dann bin ich mir sicher, dass in Graz lieber noch brennen wird.
5: Nach 17 Pflichtspielen ungeschlagen ist es die erste Niederlage von Sturm Graz. Kommenden Dienstag im Retourspiel in Graz gegen Fenerbahce soll alles wieder ganz anders aussehen.
1: Und jetzt zum Wetter mit Michi Mattern.
7: Der Donnerstag bringt im Osten und Süden Österreichs noch einmal etliche Sonnenstunden, vorerst nur einzelne Gewitter und große Hitze mit maximal 32 bis 38 Grad, aber keine Rekorde mehr. Von Vorarlberg bis ins westliche Niederösterreich hat es heute nur noch 23 bis 31 Grad und hier ziehen im Laufe des Tages verbreitet Regenschauer und Gewitter auf, die heftig sein können mit Sturm, Hagel und Starkregen. Morgen Freitag unbeständig mit Schauern und Gewittern bei nur noch 24 bis 32 Grad.
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2: Am Mikrofon Christina Goenz. Wasser ist im heurigen Dürresommer ein wertvolles Gut. Die Bevölkerung ist zum Wassersparen aufgerufen. Viele Gartenbesitzerinnen und Besitzer fürchten um ihre Pflanzenvielfalt, wenn sie nun das Gießen einstellen. Allerdings kann weniger Gießen sogar dabei helfen, die Gartenpflanzen trockenresistenter zu machen. Tobias Mayer berichtet.
3: Viele Gartenpflanzen brauchen nicht täglich Wasser, auch nicht jetzt während der Hitzephase, sagt die Ökologin Margarita Hartlieb vom österreichischen Biodiversitätsrat.
4: Wenn man viel gießt oder regelmäßig gießt, dann kommt es gar nicht dazu, dass die Pflanzen tiefer wurzeln, weil sie das Gefühl haben, sie werden eh gut gegossen immer.
3: Die Pflanzen werden also gewissermaßen faul.
4: Wenn eine Pflanze nicht jeden Tag gegossen wird, ist es im besten Fall so, dass sie sich selber mit den Wurzeln in tiefere Schichten auf die Suche nach Wasser begibt.
3: Hartlieb rät, seltener dafür aber mit mehr Wasser zu gießen. So kann das Wasser auch in tiefere Wurzelschichten vordringen und verdunstet nicht bereits an der Oberfläche.
2: Die an die Straße von Hormuz grenzenden Golfstaaten Iran und Oman stehen nach Angaben aus Teheran kurz vor einer Einigung auf eine neue Schifffahrtsroute durch die blockierte Meerenge. Allerdings soll die Abmachung keine vollständige Wiederöffnung der Straße von Hormuz bedeuten, sondern ein neues Modell darstellen, heißt es. Das US-Justizministerium wird von New Mexico geklagt, weil es Untersuchungen zur Epstein-Akte blockieren soll. Der Generalstaatsanwalt von New Mexico, Raul Torres, wirft dem Ministerium vor, entscheidende Informationen zurückzuhalten, um die Interessen der Opfer zu schädigen, und fordert Zugang zu den Daten. Torres vermutet, dass New Mexico eines der wenigen Gebiete ist, in denen Epsteins Komplizen noch zur Verantwortung gezogen werden können. Epstein hat in New Mexico eine Range. In Deutschland findet heute ein Niedrigwasser-Krisentreffen in Bonn statt. Die Industrie- und Schifffahrtsverbände fordern von der deutschen Regierung konkrete Schritte in Zeiten der Extremhitze. Gefordert wird unter anderem eine Investition in die Stärkung von Wasserstraßen während Extremwetterverhältnissen. Der Vulkan de Fuego in Guatemala hat sich wieder beruhigt. Die Behörden des lateinamerikanischen Landes erklärten den Vulkanausbruch für beendet. Das waren die Nachrichten mit Christina Goenz. Das Wetter.
5: Die Rekordflut dieser extremsten Hitzewelle seit Messbeginn hat sich gestern fortgesetzt. Der Österreich-Höchstwert von Wien-Stammersdorf wurde nach nur einem Tag schon wieder übertroffen, in Bad Deutsch-Altenburg mit 41,2 Grad. 5 weitere Stationen haben die 40-Grad-Marke geknackt, und damit gab es erstmals in Österreichs Klimageschichte 3 Tage in Folge mit 40 Grad oder mehr. 27 Orte erreichten am Mittwoch neue Stationshöchstwerte, und auch die Nacht auf Mittwoch war mit einem Tiefstwert von 28,7 Grad in Hornstein die wärmste seit Aufzeichnungsbeginn. Heute starten wir ähnlich lau in den Tag, das Wetter beginnt sich aber umzustellen. Von Vorarlberg bis ins westliche Niederösterreich gibt es deutlich weniger Sonne als zuletzt, immer mehr Regenschauer sowie teils heftige Gewitter und damit bei auffrischendem Nordwestwind nur noch 23 bis 31 Grad. Weit im Osten und Süden ist es zwar noch länger sonnig und nur vereinzelt gewittrig mit maximal 32 bis 38 Grad, aber nicht mehr so extrem heiß wie gestern. So viel zum Wetter von Michael Mattern.
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7: Alles ruhig momentan, keine Störungen, weiterhin gute und vor allem sichere Fahrt.

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1: Ja, schon wieder wir zwei. Schönen guten Morgen, servus.
2: Na da schon her, guten Morgen.
1: Geht's?
2: Mir geht's hervorragend, danke.
1: Kühle Nacht heute, kühle Nacht unter Anführungszeichen, es ist...
2: Ja, der Begriff kühl ist schwerst relativ, das haben wir in den letzten Tagen gelernt.
1: Also jetzt wäre dann schon einmal an der Zeit, dass es ein klein wenig abkühlt, beziehungsweise auch, dass der Regen ein bisschen daherkommt. Was heißt, ein bisschen ist gar nicht richtig.
2: Ja, es wird definitiv ein bisschen kühler werden, man hört schon, die Hitzewelle hat ihr Ende, aber ja, wir wissen ja, was nach der Hitzewelle ganz gern kommt. Ja.
1: Stimmt, die nächste Hitzewelle nämlich. Schönen guten
2: Morgen.

0: 5:10 ist es geworden. Was schauen wir denn wettermäßig jetzt aus? Erzähl ein bisschen.
1: Jetzt werden Sie die Augen überdrehen. Es wird noch einmal sehr heiß, aber bleiben Sie dran. Heute wird es teilweise gewittrig, also wirklich ein bisschen gewittriger. Die Höchstwerte heute bei 30 bis 36 Grad, wieder einige Stunden Sonne. Und Sie kennen das Spiel, ab Mittag dann mehr Wolken und in Oberkärnten geht es dann los mit den Gewittern, die heute lokal heftig ausfallen können. Nach Osten hin ist es länger sonnig und auch am Abend dürfte es dann wieder trocken werden und abseits von den Schauern und Gewittern ist der Wind nur schwach. In 2000 Metern Höhe heute um die 19 Grad. Momentan haben wir in Klagenfurt 22 Grad, damit sind wir auch am wärmsten in Kärnten momentan. Villach mit 21 Grad und ich würde Ihnen gerne noch verraten, wie die Temperatur in Lienz ausschaut. 18 Grad haben wir
0: dort. Und ich würde Ihnen gerne verraten, was ich gern hätte.
1: Nämlich Anrufe 0463 511 005.
0: Also wenn Sie Lust haben, mit uns ein bisschen zu quatschen, dann freuen wir uns darüber. Jetzt zum Hörer greifen.
1: 0463 511 005.
0: Heiße Draht ins Morgenshow-Studio und schon plaudern wir miteinander. Ich freue mich drauf. Das ist die Sängerrunde Tangern. Da draußen im Wald rinnt ein Wasserle Tripp.

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1: Werden uns aktuell keine Störungen gemeldet. Wünsche Ihnen weiterhin eine gute und sichere Fahrt in den Donnerstag.
0: Schönen guten Morgen, Theo.
2: Ja, wunderschönen guten Morgen.
0: Guten Morgen, wie geht's?
2: Ja, gut, dir, Mädchen.
0: Wohl, alles bestens. Was kann ich tun für dich, Theo?
2: Ich wollte nochmal die ganze Station H in Klinikum.
0: Okay.
2: Und zwar Station H, das ist die S im zweiten Stock.
0: Aha.
2: Damit ich gerne an der Station nochmal alles Gute wünschen. Und damit ich mich nochmal recht herzlich bedanken, dass ich so schön auf mich geschaut habe und das alles.
0: Fein.
2: Und auch den ganzen OB-Pi wollte ich alles Gute wünschen und mich auch bedanken, dass ich das beim Rollstuhl so super hingekriegt habe.
0: Okay, das ist natürlich eine heikle Geschichte.
2: Und dass das alles eben funktioniert hat.
0: Fein. Das ist die Hauptsache. Und dann sind wir froh, dass wir in einem Land leben, wo wir eine so tolle Gesundheitsversorgung haben. Ja,
2: nee, genau.
0: Glaube ich auch, ja. Theo, dann wünsche ich weiterhin alles Gute und danke für den Anruf.
2: Ich hätte noch zwei Baustellen zu machen. Zwar noch den Brustwirbel, den Lendenwirbel.
0: Okay.
2: Nur wenn wir schauen, wenn wir uns mal nicht durchziehen.
0: Ja.
2: Aber in jedem Fall bin ich einmal froh, dass der Holzwirbel haben wir nur noch.
0: Das glaube ich, Theo. Dann halte ich fest die Daumen, weiterhin alles Gute.
2: Ja, danke schön, Mensch.
0: Danke für den Anruf.
2: Und den ORF, den wünsche ich auch noch alles Gute, gell?
0: Dankeschön, das ist lieb von dir.
2: Und bitte weiterhin mit der tollen Musik, die was ihr habt.
0: Machen wir garantiert. Wir haben gleich den Moskirchner anzubieten, aber zuerst haben wir noch den Paul in der Leitung. Schönen guten Morgen, Paul.
3: Schönen guten Morgen, Mensch.
0: Ah, wo bist du schon unterwegs?
3: Ich bin gerade bei meinem Impuls, das ist Oberliebenfeld.
0: Ja.
3: Mein Wanderkollege, der wartet schon auf mich.
0: Ah, und wohin geht's heute?
3: Mir geht es heute auf den Stellkopf, Das ist im oberen Mölltal, da fahren wir noch im Lörtschach jetzt dann rechts drauf nach Asten.
0: Asten, in die Asten, ja.
3: Sadnikhütte.
0: Ja.
3: Sadnikhütte,
0: ja.
3: Also Sadnikhütte, ja. Und da tun wir parken, da ist eine neue Wirtin oben, muss ich gleich Werbung machen. Wunderbar,
0: ja.
3: Freundlich, nett, gut
0: Fein.
3: Zum Essen.
0: Mhm.
3: Und von dort gehen wir dann gerade rauf auf den Stellkopf. Das ist angenehm. Wir waren vorige Woche schon oben.
0: Ja.
3: Und da haben wir uns einen Einheimischen gesagt, da ist schön zum Raufgehen und da schöne Sicht. Die Sicht ist dann runter auf dem Mölltaler Gletscher von denen aus und so. Und man hat gesagt, das machen wir uns diese Woche an.
0: Sieht man
3: später beim Agli kommen.
0: Das hoffe ich auch. Ist, ihr seid früh genug.
3: Ja, wir sind früh genug.
0: Ja, ich glaube.
3: Es ist heute mit meinem Kollegen unser 162. Gipfel.
0: Wow.
3: Ja, wir sind seit 15, 16 Jahren sind wir einmal in der Woche oder alle zwei Wochen einmal eine Runde unterwegs. Und haben wir zu 99% immer Glück mit dem Wetterkopf
0: Fein.
3: Und nie Probleme.
0: Fein. Mhm. Du, wie lange geht man da auf den Stellkopf?
3: Du, es ist laut Beschreibung 2,5 Stunden rauf und 2 Stunden runter.
0: Okay.
3: Sind aber trotzdem 2850 Meter, Höhenmeter.
0: 2850? Echt?
3: Ja, und ein paar zerquetschte. Ja. Und 900 Höhenmeter haben wir zum Bewältigen.
0: Ja. Ach so, eben 900 Höhenmeter sind es. Ja, klar. Weil jetzt haben wir gerade gedacht.
3: 900 Höhenmeter, aber der Gipfel ist dann auf 2800.
0: Ja, eben, weil sonst, das haben wir jetzt gerade.

0: Aber übermorgen ist wieder alles normal. Und hoffentlich ein bisschen kühler endlich haben
1: wir. Ja, wäre vielleicht gar nicht so schlecht, gell? Aber ihr geht heute hoch hinauf. Vielleicht habt ihr es da ein bisschen kühler. Schöne Bergtour wünsche ich euch. Danke dir, Paul, für den Anruf, Papa. 5:30.

0: 35 Minuten ist es mittlerweile geworden, 5:30. Barbara Veit im Studio. Schönen guten Morgen, Barbara.
1: Guten Morgen.
0: Zeit für die Neuigkeiten aus der Nachrichtenredaktion.
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1: Zu einem Unfall mit einem Motorrad und einem Auto ist es in Villach gekommen. Eine 52-Jährige ist gestern mit ihrem Motorrad unterwegs gewesen. Direkt vor ihr hat eine 60-Jährige die Straße unverhofft mit ihrem Auto gekreuzt. Die Motorradfahrerin kann nicht mehr rechtzeitig bremsen und kollidiert mit dem Auto. Sie ist danach selbst ins LKH Villach gefahren. Die Autolenkerin hat angegeben, dass sie von der Sonne geblendet wurde und deshalb das Motorrad übersehen hat. Ein monatelanger Drogenprozess hat am Landesgericht Klagenfurt begonnen. 6 Angeklagte sollen laut Staatsanwaltschaft einen Drogenring in Villach und Umgebung betrieben haben. Über Albanien und Italien sollen die Rumänen und Rumänen mehrere Kilo Kokain nach Kärnten geschmuggelt haben. Hier soll es dann in Bordellen verkauft worden sein. Die Angeklagten bekennen sich nicht schuldig. Richter Oliver Kritz erwartet ein Urteil erst im nächsten Jahr. Heute beschäftigt sich das Landesgericht Klagenfurt mit 2 mutmaßlichen Betrugsfällen. Einem Mann wird vorgeworfen, fast 80.000 Euro von mehreren Menschen herausgelockt zu haben, indem er vorgegeben habe, Überdachungen und Wintergärten für sie bauen zu können. Und einem Selbstständigen wird zur Last gelegt, eine Versicherung um knapp 39.500 Euro betrogen zu haben, mit falschen Schadensmeldungen und Bildern. Für beide Angeklagten gilt die Unschuldsvermutung. Wie das Wetter wird, weißt du heute, Martin.
3: Da wird es noch einmal sehr heiß, aber teilweise gewitterig. Die Höchstwerte liegen bei 30 bis 36 Grad am Nachmittag. Dann Gewitter, die lokal durchaus heftig ausfallen können. In 2000 Metern Höhe um die 19 Grad.
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3: Keine Störungen, alles gut. Weiterhin gute Fahrt.
0: Sport, Markus Pollitsch.
4: Im Golfclub Seltenheim beginnen heute die österreichischen Meisterschaften. 140 Spielerinnen und Spieler haben genannt, 2 Dutzend davon aus Kärnten. Bei den Männern zählt der Klagenfurter Moritz Russling zum Favoritenkreis. Für Katharina Hafner, Maximilian Wienerreuter und Julia Fritz beginnt heute die U21 Wasserski-Europameisterschaft in Deutschland. Das Team rechnet sich in unterschiedlichen Bewerben Medaillenchancen aus. Zu den Kanuten, da erreichen Max Steinbrenner, Jakob Seebacher und Milo Oblinger bei der Junioren-Europameisterschaft in Frankreich im Teambewerb Platz 6. Der 17-jährige Klagenfurter Jakob Seebacher erreicht zudem im Kajak-Einer-Bewerb das heutige Semifinale. Zum Fußball, da gibt es in der Bundesliga eine Spielverschiebung, die den WRC betrifft, nämlich gegen den LASK. Da die Oberösterreicher auch international spielen, findet die Partie am Dienstag, den 1. September um 19.30 Uhr in der Lavanthal Arena statt. Die nächste Partie bestreitet der WRC aber bereits am Sonntag zu Hause gegen Salzburg um 17 Uhr und wir berichten wieder live im Programm von Radio Kärnten. Sturm Graz verliert im Hinspiel der 3. Champions League Qualifikationsrunde auswärts gegen Fenerbahce Istanbul mit 0:2. Das Rückmatch findet am Dienstag in Graz statt. Noch zum Radsport. Der Osttiroler Felix Gall belegt auf der 2. Etappe der Burgos-Rundfahrt Platz 5. Für den Giro 2. ist das Rennen ein Test für die am 22. August beginnende Spanien-Rundfahrt.
0: Dankeschön, Markus. 4 nach 5:30 morgen Gedanken gleich hier.

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0: Klassiker. SDS, irgendwann bleibe ich dann dort um 10 Minuten nach 5:30 Zeit für die
1: Morgengedanken.
0: Die Morgengedanken kommen in dieser Woche vom evangelischen Pfarrer Roland Werneck aus Wels.
2: Als Pfarrer einer großen Gemeinde bin ich oft am Friedhof unterwegs. Ich gehe auf bekannten Wegen zum offenen Grab, um dort mit der Trauergemeinde Abschied von einem Menschen zu nehmen. Vorbei an vielen Grabsteinen mit eingravierten Namen und Jahreszahlen. Aber hinter jedem Grabstein verbirgt sich viel mehr. Der Friedhof ist voller Lebensgeschichten, von denen ich einige kenne. Was wäre, wenn Grabsteine erzählen könnten? Vor einigen Jahren machte ich Urlaub auf der Nordseeinsel Amrum. Dort gibt es auf einem Friedhof die sogenannten sprechenden Grabsteine. Die meisten sind an die 200 Jahre alt, die größten sind 2 Meter hoch. Oft sind es Seefahrer, die dort begraben sind. Auf den Steinen sind ihre bewegten Lebensgeschichten eingemeißelt. Einige davon sind so lang, dass auch die Rückseite des Steins gebraucht wurde. Der Lebenslauf auf dem Grabstein des Seefahrers Hark Olufs schließt mit einer Art Testament. Gott gebe dem Leibe eine fröhliche Auferstehung am jüngsten Tage. Ich weiß, mein Gott, ich muss nun sterben. Ich will, eins aber bitte ich aus, lass doch die meinigen nicht verderben. Bewahre du das Witwenhaus. Ach Gott, weil ich nicht sorgen kann, so nimm dich Frau und Kinder an. Wenn Sie das nächste Mal einen Friedhof besuchen, hören Sie genau hin. Grabsteine können spannende Geschichten erzählen.
0: Meint in den Morgengedanken Pfarrer Roland Werneck aus Wels in Oberösterreich. 0463 511 005, meine ich, ist unsere Telefonnummer. Rufen Sie mich an, plaudern Sie mit mir. Ich freue mich drauf.

Nur die Liebe lässt uns leben, meint Mary Rose in der Morgenshow von Radio Kärnten. Gleich wird telefoniert 0463 511 0005, wenn Sie noch anrufen wollen. Am Platz haben wir noch frei. 0463 511 0005.

0: 5:51 Minuten ist es geworden. 9 vor 9, ja, 9 vor 6 wollte ich natürlich sagen. Das Wetter heute?
1: Wieder heiß, 30 bis 36 Grad werden es heute und es wird wieder gewittern am Nachmittag, so wie es auch in den letzten Tagen war. Doch heute wird es ein bisschen heftiger ausfallen, lokal zumindest in Oberkärnten. Richtung Abend dürfte sich das Ganze dann aber auch erledigt haben und es bleibt trocken. Abseits davon schwacher Wind und in 2000 Metern Höhe um die 19 Grad. Momentan Patergassen wolkenlos bei 16 Grad und Diex leicht wolkig bei 20 Grad.
0: Schönen guten Morgen, Anneliese.
2: Ja, guten Morgen.
0: Morgen. Ich wieder einmal. Ich freue mich, Anneliese. Wie geht's?
2: Ja, freue mich auch. Dir geht's gut.
0: Fein,
2: gut.
0: Fein. Was kann ich tun für Sie heute?
2: Ich mache Werbung. Ja. Das sind Volte oben. Den Dämmer shoppen.
0: Ja. Ah, da spielt Meilenstein, glaube ich, gell?
2: Werbung. Ja, heute ist Meilenstein.
0: Ja, ja.
2: Und immer bin ich für die Werbung zuständig.
0: Okay, offensichtlich.
2: Ja. Besonders.
0: Ja.
2: Ja, jedenfalls möchte ich alle recht herzlich einladen, heute zum Dämmer shoppen zu kommen. Mhm. Das erleben wir ein paar Mal und dann ist die Gaudi wieder vorbei. Und wie gesagt, und euch wünsche ich einen schönen, einen gemütlichen Tag, einen, wie sagt man, ein bisschen einen kühlen.
0: Ja.
2: Ja, aber ja, wie es halt ist. Aber ja, jetzt halt einen Strandbad und dann geht's auch.
0: Dann passt schon, ja genau, wir hupfen den See.
2: Ja. Nein, wunderbar.
0: Fein.
2: Ja?
0: Und sagst du einen Falter, einen schönen Gruß von mir bitte, gell?
2: Mach ich gerne,
0: ja?
2: Danke.
0: Servus, Anneliese, Baba.
2: Servus, bitte.
0: Servus und dem Helibirka natürlich, ja, wenn wir schon dabei sind. 8:06. Guten Morgen, Kärnten.

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0: Kapnell und schade, ja, schade, dass die erste Stunde schon vorbei ist, aber Gott sei Dank haben wir noch drei. Donnerstag, 6.8. In ein paar Sekunden ist es 6 Uhr. Guten Morgen.
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2: Herr Kreuz, guten Morgen. Die Äcker im Land sind staubtrocken. Auf den Weiden wächst so gut wie kein Gras mehr. Das bringt auch die Milchbäuerinnen und Bauern unter Druck. Sie müssen ihren Kühen schon jetzt Heu verfüttern, das eigentlich für den Winter bestimmt gewesen wäre. Weil das Futter knapp und teuer wird, müssen einige Betriebe ihre Tiere verkaufen. Vanessa Gruber berichtet.
3: 70 Milchkühe stehen am Hof von Rudolf Buchner in Traisen in Niederösterreich im Stall, daneben noch einige Jungtiere. Normalerweise würden sie draußen auf der Weide grasen, aber die Wiese ist verdorrt. Es gibt zu wenig Futter, erzählt Landwirt Buchner.
4: Den Tieren verfüttern wir jetzt schon die Winterreserven eigentlich, weil sie draußen eben keine Weide nicht mehr haben. Und das ist natürlich problematisch, ja.
3: Buchner will jetzt Mais zukaufen, Kostenpunkt rund 50.000 Euro. Aus Kostengründen würden viele Betriebe jetzt Tiere verkaufen oder zum Schlachthof bringen müssen.
4: Wir werden selber auch einige Tiere natürlich verkaufen müssen, aber es ist ja so, ich brauche einen gewissen Tierbestand, dass ich auch leben kann davon.
3: Die Landwirtschaftskammer fordert Unterstützung. ÖVP-Landwirtschaftsminister Norbert Totschnig hat Maßnahmen angekündigt. Details gibt es allerdings noch nicht.
2: Der Iran und Oman haben sich nach Angaben aus Teheran auf eine neue Route für den Schiffsverkehr durch die Straße von Hormuz verständigt. Eine gemeinsame Erklärung der beiden an die Meerenge grenzenden Länder werde derzeit fertiggestellt, wenn bestimmte dritte Parteien den Prozess nicht behindern, so der Sprecher des iranischen Außenministeriums in Anspielung auf die USA. Ein neues Bedrohungsszenario, eine hohe Gefahrenlage. Davon sprach am späten Abend der deutsche Innenminister Alexander Dobrindt von der CSU auf dem Leipziger Flughafen. Rund 22 Stunden, nachdem dort eine Drohne mit einem Sprengsatz entdeckt und der Sprengstoff entschärft worden war. Aus Berlin berichtet Regina Pöll.
5: Die Gefahr ist nicht mehr abstrakt, sondern konkret, so Innenminister Dobrindt.
6: Dass eine Drohne bewaffnet mit Sprengstoff sich hier auf einem Flughafengelände befindet, das ist ein neues Bedrohungsszenario.
5: Versuche weiterer ähnlicher hybrider Anschläge hält Dobrindt für wörtlich nicht ausgeschlossen. An der Drohne aufgefallen sei die professionelle Technik. Der oder die Täter könnten die Abwehrtechnik bereits kennen.
6: Wir haben es hier mit einem Wettbewerb zu tun, der möglicherweise auch fremde Mächte mit einschließt. Das wird Teil der Ermittlung sein.
5: Noch seien viele Fragen offen.
2: Zum Sport. Inmitten der schwersten Krise seiner Amtszeit hat das Führungsteam des Fußball-Weltverbandes FIFA seine volle Unterstützung für Präsident Gianni Infantino bekräftigt. Das teilte die FIFA am späten Abend nach einer Notfallsitzung in der marokkanischen Hauptstadt Rabat mit. Bei dem Treffen war unter anderem Generalsekretär Matthias Grafström anwesend, der Infantino laut Medien wegen dessen geplanten Teilverkauf von WM-Vermarktungsrechten intern stark kritisiert hatte. Das waren die Nachrichten mit Christina Goins. Das Wetter.
7: Das Wetter beginnt sich umzustellen und zwar von Nordwesten her. Von Vorarlberg über Salzburg bis ins westliche Niederösterreich gehen die Temperaturen im Vergleich zu gestern um 5 bis 10 Grad zurück. Allerdings ist es schwül. Hier scheint die Sonne nur noch zeitweise und ein paar Schauer und Gewitter sind schon jetzt in der Früh unterwegs. Weiter im Osten und im Süden hingegen bekommen wir noch einmal große Hitze. Hier kühlt es meist erst morgen ab. Die aktuellen Temperaturen aus den Landeshauptstädten, Wien und Eisenstadt um 27 Grad, St. Pölten und Linz etwa 24, Salzburg 21, Innsbruck 18, Bregenz 21, Graz 20 und Klagenfurt 22 Grad. Am Nachmittag steigern sich die Temperaturen auf 23 bis 31 Grad im Bereich von Vorarlberg entlang der Alpen bis ins westliche Niederösterreich und mit viel Sonne auf bis etwa 37 Grad von Unterkärnten über das Burgenland bis ins Weinviertel. Schauer und Gewitter werden im Laufe des Nachmittags häufiger und kräftiger, auch Unwetter mit Starkregen, Hagel und Sturmböen können dabei sein. So viel zum Wetter von Daniel. Jetzt danke.
0: Danke, Daniel. Neues aus der Radio Kärnten Nachrichtenredaktion von und mit Barbara Fetz.
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8: Das trockene Wetter der vergangenen Monate kommt den Wespen in Kärnten zugute. Sie haben sich dadurch gut vermehren können, der ORF Kärnten hat berichtet. Wer ein Wespennest bei sich zu Hause hat, kann es umsiedeln lassen, zum Beispiel von der Feuerwehr. Und das passiere gerade immer öfters, hören wir von der Landesalarm- und Warnzentrale, kurz LAWZ. Allein am Abend mussten die heimischen Feuerwehren zu rund einem Dutzend solcher Einsätze ausrücken. Das sei überdurchschnittlich viel, so die LAWZ. Die Trockenheit macht sich auch in den Wäldern bemerkbar. In Flattach im Mölltal brennt seit Dienstagnachmittag ein Stück Wald, vor allem unter den Waldboden. Die Freiwillige Feuerwehr Flattach-Fragant hat den Brand recht schnell unter Kontrolle bringen können. Ein Brand aus gibt es aber heute früh noch nicht. Ein Auto ist auf der Autobahn A11 in Flammen gestanden. Ein 62-Jähriger ist gestern Richtung Slowenien gefahren, als er schwarzen Rauch im hinteren Bereich des Autos bemerkt. Der Mann bleibt sofort stehen und steigt aus, direkt vor der Grenzkontrolle. Zu dem Zeitpunkt brennt es schon im Motorraum. Die Feuerwehren St. Jakob, Dolnitschach, Friesnitz-Rosenbach, Maria Elend und Rosek können den Brand löschen. Das Auto musste abgeschleppt werden. Martin, wie schaut es jetzt auf den Straßen aus?
9: Ganz gut, muss man sagen. 5:05, Sie sind sicher unterwegs mit Radio Kärnten. Keine Störungen, wenn Sie unterwegs doch was entdecken sollten, eine Panne, Stau und so weiter. 0800 600 601.

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1: Morgen Martin.
2: Morgen Mike.
1: Wir haben nächste Woche eine partielle Sonnenfinsternis.
2: Das ist schon was Besonderes.
1: Und ein ziemliches Spektakel. Also ich kann mich an die totale Sonnenfinsternis des Jahres so 99 oder 98
2: ich
1: glaub, erinnern.
2: Ich glaube, dabei gerade, da kam ich gerade raus. Also das
1: ja,
2: ist
1: das ist, glaube ich, bei dir noch nicht. Bei uns war sie auch nur eine partielle. Ja, aber in Graz war sie eine vollständige. Ich bin damals extra nach Graz gefahren.
2: Das muss so spannend sein.
1: Absolut
2: spannend. Ich habe dann gehört bei den Kollegen von Ö1, dass die nächste Totale über Österreich, ich glaube erst im Jahr 2080 oder so stattfindet.
1: Ja, das geht sich bei mir, fürchte ich, nicht wirklich aus.
2: Ja, das ist aber schon sehr pessimistisch.
1: Ja, du hast Hoffnungen, aber in meinem Fall fürchte ich...
2: Ja gut, dann bin ich 82 dann, ja.
1: Ja, also... Ich müsste nur gesagt haben, dass das vielleicht im Kalender notierst. Ganz wichtig, wenn man sich eine Sonnenfinsternis, sei es jetzt partiell oder total anschaut.
2: Auf die Augen schauen.
1: Auf die Augen schauen und die richtigen Brillen tragen. Und das ist eines der Themen in dieser Stunde in der Morgenshow. Schönen guten Morgen. Morgen.

0: 6 Uhr und 14 Minuten ist es geworden, 16 vor halb 7 das Wetter heute.
1: Bringt uns noch einmal ein bisschen Hitze, 30 bis 36 Grad sollten es werden. Um die Mittagszeit beginnt es dann mit den Gewittern, die heute etwas heftiger ausfallen könnten als in den letzten Tagen. Nach Osten hin ist es länger sonnig und auch am Abend dürfte es meist trocken bleiben, aber vor allem in Oberkärnten ein paar Gewitter. Abseits davon schwacher Wind und in 2000 Metern Höhe um die 19 Grad. In Diax leicht wolkig bei 20 Grad, Patergassen wolkenlos bei 16 Grad und auf der Turach auch keine Wolken bei 12 Grad.
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0: Es gibt einen neuen Ehrenbotschafter in Mallorca oder auf Mallorca besser gesagt.
1: Und das ist nicht irgendjemand, sondern das ist Michael Douglas.
0: Er hat ja so wie viele andere Hollywood-Stars auch auf Mallorca ein Domizil im Bereich Valdemossa und hat da viele andere auch hingezahlt quasi. Ich glaube, Brad Pitt hat dann auch ein kleineres Anwesen dort. Das ist nichts für arme Schlucker. Und weil er sich da offensichtlich um Mallorca hochverdient gemacht hat, ist er ausgezeichnet worden.
1: Und hat nun diesen Titel erhalten, Embajador de Mallorca Terra del Nord. Mit meinen bescheidenen Nicht-Spanisch.
0: Hat gut geklungen, caramba. Ja. Ja. Und er ist dort aufgekreuzt mit einer wunderschönen jungen Dame, nämlich seiner Tochter Carrie Zeta Douglas.
1: Wobei Catherine Zeta Jones, bevor Sie jetzt fragen, die war nicht dabei.
0: Ja, die Frau. Sagen, mit der Tochter ist er.
1: Genau, daher. Seine Frau. Ja. Na, weil man sich ja denken könnte, vielleicht die Frau auch mit, aber die war nicht dabei.
0: Nein. Ja. Die wird sich gedacht haben, ui, lass ja mal den Papa mit dem Mädel hin. Ne? Florian Silbereisen hat Geburtstag und 45 Jahre jung ist er geworden. Da gab es ganz besondere Glückwünsche auf den sozialen Medien. Das ist ja unheimlich in geworden, dass man offensichtlich nicht mehr anruft und sagt, du, alles Gute zum Geburtstag wünsche. Oder nein, man macht das über soziale Medien, damit ja jeder weiß. Er hat Glückwünsche bekommen von
1: Beatrice Egli. Happy Birthday, mein lieber Florian. Und außerdem hofft er sich, dass jeder neue Tag für ihn eine Melodie bereithält, die sein Herz berührt. Aber das ist ja nicht der Punkt.
0: Na, der Punkt ist der, dass sie dann dazu ein Foto gepostet hat von ihnen beiden. Da sind sie ganz, ganz nah beieinander. Die Stirnen berühren einander und auf den Schuhen der beiden sieht man B und F. Und das nährt wiederum Gerüchte. Wobei es sind, glaube ich, mehr Hoffnungen der Fans, dass zwischen den beiden mehr ist als nur kollegiale Freundschaft.
1: Ja, nicht vergessen, liebe Fans, es könnte auch für beste Freunde stehen. Und dann hat der Flori Pech gehabt, leider.
0: Das glaube ich aber auch. Also, weil wir heute Brad Pitt schon erwähnt haben, da geht der Streit zwischen ihm und seiner Ex-Frau Angelina Jolie weiter.
1: Oh, da wird es jetzt kompliziert.
0: Also, ich will Ihnen nicht einmal mehr erklären, warum es da geht. Es geht um dieses Weingut, das sie da gemeinsam hatten. Und jetzt will er, dass sie ihre Gagen offenlegt zwischen 2017 und 2019. Sie kontert, da hatte sie keine Einnahme. Sie hat wegen ihm auf vieles in ihrer Karriere verzichtet. Also,
1: da wird nur über Anwälte gesprochen.
0: Was glaubst du denn, was die schon in den letzten 7 Jahren beide für Anwälte ausgegeben haben? Um das Geld kaufst du ein neues Weingut, das sage ich dir. 13 vor halb 7, guten Morgen, Kern.

0: 6:21, 6:21, 6:21, 6:21, 9:07 sicher unterwegs mit Radio Kärnten auf unseren Straßen.
1: Es ist momentan ruhig und es werden keine Störungen gemeldet. Weiterhin eine gute Fahrt in den Donnerstag.
0: Dann schauen wir uns mal die Sache mit der Sonnenfinsternis an. In der nächsten Woche ist es ja soweit, und zwar genau am Mittwoch, den 12. August. Da zieht der Mond vor die Sonne, sorgt in Teilen Europas daher für eine totale Sonnenfinsternis. Bei uns gibt es nur eine partielle, aber doch eine beachtliche, nämlich die Sonne wird zu 90% verdeckt sein. Wer das Naturschauspiel sehen will, bitte unbedingt die Augen schützen mit einer sogenannten Sonnenfinsternisbrille. Eine normale Sonnenbrille reicht definitiv nicht aus. Warum das so ist, erklärt Optiker Markus Salzack.
2: Das Problem ist einfach, weil normale Sonnenbrillen einfach keinen ausreichenden Schutz bieten. Das heißt, wenn ich jetzt ungeschützt in das Sonnenlicht schaue, die Pupille wird groß, dadurch kommt halt wesentlich mehr von diesem schädlichen Licht ins Auge und schädigt halt dauerhaft die Netzhaut. Und deswegen ist es wirklich ganz, ganz wichtig, einfach eine richtige Sonnenfinsternisbrille zu tragen.
0: Ja, die kostet jetzt auch nicht die Lawine, so ungefähr 3 Euro gibt es beim Optiker, kann man auch online kaufen. Oder Sie haben vielleicht noch eine Sonnenfinsternisbrille von der Sonnenfinsternis des Jahres 1999 zu Hause. Könnte man die wieder verwenden?
2: Grundsätzlich ja, man sollte aber wirklich darauf achten, vorher die Brille nochmal zu kontrollieren, am besten gegen eine Lampe halten und schauen, dass wirklich keine Löcher oder Knicke in der Folie sind. Ansonsten kann natürlich schon auch sein, dass wieder das schädliche Licht durchgelassen wird. Aber soweit die Brille noch in Ordnung ist, kann man sie unbedenklich auch weiterverwenden.
0: Ja, und Astronom Helmut Windhager, der hat auch noch einen Tipp, wie man ein Fernglas-Sonnenfinsternis tauglich machen kann.
3: Wenn man sich so eine Sonnenfinsternisfolie kauft, die kriegt man bei guten Optikern oder im Internet. Es ist ja noch genug Zeit, das zu bestellen. Es soll aber wirklich eine Sonnenfinsternisfolie sein. Die schneidet man dann ein bisschen aus und mit einem Gummiringerl oder einer professionelleren Konstruktion gibt man das auf den Feldstecher. Dann hat man auch ein besseres Erlebnis.
0: Das ist ganz, ganz wichtig. Da hat es das letzte Mal, 1999, kann ich mich gut erinnern, auch etliche schwere Verletzungen an den Augen gegeben bei Menschen, die gedacht haben, ja, das kann ja nicht so das Problem sein. Doch kann es eben sehr wohl. Also diese Schäden sind dann im Übrigen auch nachhaltig. Und zum Teil auch irreparabel. Also da muss man wirklich höllisch drauf aufpassen. Wir halten Sie dann natürlich am Laufenden. Wann man wo, was, wie am besten sieht, das erzählen wir Ihnen noch im Laufe der nächsten Tage.

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3: Eine Minute nach 6:30, Barbara Veit mit den News.
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5: Die Fassade eines Einfamilienhauses hat in der Nacht in St. Jakob im Rosental gebrannt. Kurz vor 2 Uhr in der Früh hat der Hausbesitzer die Flammen bemerkt und Alarm geschlagen. Er hat auch versucht, das Feuer zu löschen. Dabei hat er sich leicht verletzt. Die Rettung hat ihn ins LKH Villach gebracht. Die Freiwilligen Feuerwehren St. Jakob im Rosental, Friesnitz-Rosenbach, Maria Elend, Feistritz im Rosental und Rosegg konnten den Brand löschen. Warum das Feuer ausgebrochen ist, ist noch nicht geklärt. Ein monatelanger Drogenprozess hat am Landesgericht Klagenfurt begonnen. 6 Rumäninnen und Rumänen sollen laut Staatsanwaltschaft mehrere Kilo Kokain über Albanien und Italien nach Kärnten geschmuggelt und in Villach und Umgebung einen Drogenring betrieben haben. Die Angeklagten bekennen sich nicht schuldig, es gilt die Unschuldsvermutung. Mehr dazu hören Sie in einer knappen Viertelstunde im Radio Kärnten Frühjournal. Außerdem im Frühjournal der Chef der Kärntenwerbung Klaus Ehrenbrandner. Er sagt, dass die Infrastruktur in Kärnten ausgebaut werden müsse, zum Beispiel Radwege und der öffentliche Verkehr. Das Geld dafür könne aus dem Topf der neuen Tourismusreform genommen werden. Die Wetteraussichten kommen jetzt von dir, Martin.
6: Das ist noch einmal heiß, heute bei 30 bis 36 Grad. Es kommen aber vermehrt und durchaus auch heftiger Gewitter auf als in den letzten Tagen. Abseits davon schwacher Wind in 2000 Metern Höhe um die 19 Grad.
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6: Keine Störungen, gute und sichere Fahrt.
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7: Sturm Graz verliert im Hinspiel der dritten Fußball-Champions-League-Qualifikationsrunde auswärts gegen Fenerbahce Istanbul mit 0:2. Das Rückspiel findet am Dienstag in Graz statt. In der Bundesliga gibt es eine Spielverschiebung, die den WRC betrifft. Weil der LASK auch international aktiv ist, wird die Partie in Wolfsberg auf Dienstag, den 1. September um 19.30 Uhr verschoben. Am Wochenende ist bereits Salzburg in der Lavantal Arena zu Gast. Spielbeginn ist um 17 Uhr. Wir berichten in Fußball Live. Heute früh beginnen im Golfclub Seltenheim die österreichischen Meisterschaften. Unter den 140 genannten Spielerinnen und Spielern sind auch 2 Dutzend aus Kärnten dabei. Bei den Junioren-Europameisterschaften der Kanuten belegen Max Steinbrenner, Jakob Seebacher und Milo Oblinger im Teambewerb Rang 6. Seebacher rudert heute im Kajak-Einerbewerb auch um den Finaleinzug. Das Kärntner Trio Katharina Hafner, Maximilian Wienerreuter und Julia Fritz steigt heute in die U21-EM der Wasserskisportler ein. Hafner ist mit 3 Staatsmeistertiteln im Gepäck nach Bremerhaven in Deutschland angereist. Der Osttiroler Radprofi Felix Gall belegt auf der 2. Etappe der Burgos-Rundfahrt den 5. Rang. Für ihn dient der Bewerb für die Vuelta a España, die am 22. August beginnt. Und die Schweizer Skifahrerin Lara Gut-Behrami beendet ihre sportliche Karriere nach fast 20 Jahren. Sie hatte sich in der vergangenen Saison erneut eine schwere Verletzung zugezogen. Gut gewann Olympiagold und 2 Weltmeistertitel.
3: 4 Minuten nach 6:30 ist es geworden. Die Wassermelone, die ist ein ziemlicher Alleskönner, wie wir festgestellt und recherchiert haben. Mehr dazu gleich hier in der Morgenshow von Radio Kärnten.

0: 10 Minuten nach 6:30 ist es mittlerweile geworden. Hast du es gern?
1: Melonen? Ja, schon.
0: Sehr. Melonen-Fan?
1: Ja? Absolut.
0: Okay, wenn du die Wahl hast, welche ist da am liebsten?
1: Wasser.
0: Wassermelone.
1: Eine frische, gute, geschmackige Wassermelone schlägt für mich jede Zucker- und Honigmelone.
0: Aha, ja, na, da muss ich jetzt passen. Aber wir bleiben in der Tat bei den Wassermelonen.
1: Aha.
0: Die, weißt du, warum sie Wassermelone heißt?
1: Nein.
0: Weil sie zu 90% aus Wasser besteht.
1: Schau.
0: Ja, ja.
1: Nur zu 10% aus Melone.
0: Ganz offensichtlich, ja, genau. Du bist auch Wasser zuerst, weil sonst wäre es ja Melonenwasser. Ne?
1: Danke.
0: Bitte gerne. Andrea Rosenberger, du hast quasi die Wassermelone inhaltlich ein bisschen auseinandergenommen.
2: Ja, genau. Gerade an heißen Sommertagen optimal, da sie unseren Körper etwas kühlen und den Wasservorrat auffüllen. Dazu enthalten Wassermelonen Vitamin A und C und Lysopin und das sind Antioxidantien und die wirken als Radikalfänger. Aber auch viele Carotinoide sind enthalten und die sind wiederum wichtig für unser Immunsystem, schützen unsere Augen vor Krebserkrankungen, haben eine entzündungshemmende Wirkung und sind sehr gut fürs Herz und die Gefäße. Und mit nur 28 Kalorien pro 100 Gramm kann man sie wirklich ohne Reue genießen.
0: Ja, weil sie 90% aus Wasser besteht, wie wir gehört haben. Gar nicht so leicht zu erkennen, ob die Dinger jetzt reif sind oder nicht. Im Supermarkt sieht man dann öfters, wie die Menschen auf den Melonen rumklopfen, wie auf einem Schlagzeug.
2: Absolut. Eine frische Wassermelone mit Feta und Minze ist einfach köstlich. Grillweltmeister Adi Bietermann gibt es sogar am Grille. Und ich liebe zum Beispiel einen Wassermelonen-Slushy. Zwei Teile Melone, ein Teil frisch, ein Teil gefroren. Und dann kommt alles zusammen mit dem Saft einer Limette und Minze in den Mixer und einfach genießen. Wirklich urgut.
0: Ja, das ist es in der Tat. Zurück jetzt noch einmal, woran erkennt man, ob die Teile frisch sind oder ob sie eben nicht frisch sind?
2: Das ist der sogenannte Klopftest. Da hält man die Melone zum Ohr. Wenn sie hohl klingt, ist sie perfekt reif. Unreife oder überreife Melonen klingen dagegen dumpf. Wenn man sich da aber unsicher ist, kann man sich auch den gelben Fleck auf der Melone genauer anschauen. Denn da ist die Melone am Feld gelegen. Und je reifer die Melone, desto gelber ist dieser Fleck. Und es empfiehlt sich auch, einen Blick auf den Strunk zu machen. Wenn der noch grün ist, ist es auch ein sehr gutes Zeichen.
0: Klingt alles gut und herrlich erfrischend. Die Wassermelone macht auch nichts dick.
1: Weil es ja zu 90%
0: ist. Ja, danke. Das war das Stichwort. 3:45.

0: 7:15 ist es geworden. Vom Frühjournal noch der Blick zum Himmel auf das Wetter.
1: Ja, da zeigt sich noch einmal ein Hitzetag. Heute 30 bis 36 Grad. Um die Mittagszeit beginnen dann wieder ein paar Gewitter. Die fallen heute aber heftiger aus als in den vergangenen Tagen. In Oberkärnten der Gewitterschwerpunkt lokal teilweise heftig. Dazu schwacher Wind und in 2000 Metern Höhe um die 19 Grad. Momentan die Kärntner Temperaturen zwischen 19 Grad in Ariach, über 16 in Heiligenblut bis hin zu 14 in Weitensfeld.
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3: Es ist Donnerstag, der 6. August. Guten Morgen. Das trockene Wetter der vergangenen Monate kommt den Wespen in Kärnten zugute. Sie haben sich dadurch gut vermehren können, der ORF Kärnten hat berichtet. Wenn man ein Wespennest bei sich zu Hause hat und Gefahr im Verzug ist, kann man es zum Beispiel von der Feuerwehr umsiedeln lassen. Und das passiere gerade immer öfters, hören wir von der Landesalarm- und Warnzentrale, kurz LAWZ. Allein am Abend mussten die heimischen Feuerwehren zu rund einem Dutzend solcher Einsätze ausrücken. Das sei überdurchschnittlich viel, so die LAWZ. Gleich 6 Angeklagte müssen sich am Landesgericht Klagenfurt wegen Suchtgifthandels verantworten. Die Angeklagten, allesamt rumänische Staatsbürgerinnen und Bürger, sollen laut Staatsanwaltschaft einen Drogenring in Villach und Umgebung betrieben haben. Der Prozess hat gestern begonnen und dürfte monatelang dauern. Philipp Kneißl und Birgit Rumpf-Buckelsheim berichten.
4: Im Zentrum des Verfahrens stehen 2 Halbbrüder, 38 und 47 Jahre alt. Laut Anklage sollen sie über Albanien und Italien mehrere Kilo Kokain nach Kärnten geschmuggelt haben. Von Wohnungen in Villach aus sollen sie demnach die Drogen an die 4 weiteren Angeklagten verteilt haben. Die 3 Männer und eine Frau liefern die Drogen aus und werben Kunden an, so die Staatsanwältin. Das Kokain soll laut Anklage auch gezielt in Bordellen verkauft worden sein. Am ersten Verhandlungstag werden 5 der 6 Beschuldigten von Richter Oliver Krisch befragt. Einer der Angeklagten ist verhindert, er sitzt in den Niederlanden in Haft. Die 5 Anwesenden bekennen sich alle nicht schuldig. Sie sagen geschlossen aus, nur kleine Mengen Kokain für den Eigengebrauch gekauft zu haben. Vor 3 Jahren aber kommt es zu einer Drogenübergabe an verdeckte Ermittler der Polizei. Die angeklagte Frau, eine 33 Jahre alte Rumänin, zu diesem Zeitpunkt selbst Prostituierte in Kärnten, liefert ein halbes Kilogramm Kokain in einem Paket ab. Allein diese Menge hat einen Schwarzmarktwert von 35.000 Euro. Ich habe nicht gewusst, was in dem Paket gewesen ist, sagt die Frau vor Gericht. Und einer der Hauptangeklagten behauptet, das war das einzige Mal, dass ich solche Drogenmenge beschafft habe. Richter Oliver Krisch bezweifelt das. Er geht von einem langwierigen Prozess aus, zahlreiche Zeugen sind geladen und die verdeckten Ermittler können erst im November befragt werden. Mit einem Urteil sei im nächsten Jahr zu rechnen. Für die Angeklagten gilt die Unschuldsvermutung.
3: Die Sommersaison des Tourismus in Kärnten sei bisher gut verlaufen. Diese Bilanz ziehen die heimischen Touristiker. Nachdem die erste Hälfte des Julis etwas geschwächelt hat, haben die Buchungen danach wieder stark angezogen. Auffallend sei, dass die Gäste kürzer bleiben, dafür aber mehrmals Urlaub in Kärnten machen. Unsere deutschen Nachbarn wären zusammen mit Österreicherinnen und Österreichern noch immer die wichtigsten Gäste, sagt der Chef der Kärntenwerbung Klaus Ehrenbrandner gestern in Kärnten heute. Aber
5: die größten Zuwächse haben wir aus Polen, aus Tschechien und aus den Benelux-Ländern.
6: Jetzt sagen die Hoteliers, es wird oft ganz kurzfristig gebucht, online und dann auch sehr kurzfristig storniert. Natürlich ein Riesenärgernis. Wie kann man da entgegenwirken?
5: Entgegenwirken kann man gar nicht, weil der Trend zur kurzfristigen Buchung ist einfach da. Mittlerweile ist es ein Drittel der Gäste, die im Sommer eine Reise erst einen Monat oder kürzer vor Reiseantritt buchen. Darauf müssen wir uns einstellen. Das ist für die Betriebe eine Herausforderung, das ist so, aber das werden wir nicht umkehren können.
6: Ein Wort zum Radland Kärnten. Die Italiener investieren auch massiv. Sind wir da auf Augenhöhe derzeit? Der ein oder andere Lückenschluss fällt, glaube ich, noch bei uns.
5: Kärnten ist ein Radland. Das sehen wir auch, wenn wir die Gäste befragen. Mittlerweile sind es 43% der Sommergäste, die in irgendeiner Form das Radangebot in Kärnten nutzen. Tendenz steigend. Wir liegen da klar über dem Bundesschnitt. Aber es ist richtig, wir haben Aufholpotenzial dort und da. Und deswegen ist es auch wichtig im Rahmen der Tourismusreform, dass Kärnten mehr Mittel für solche Infrastruktur erhält.
6: Sie haben es angesprochen, die Reform. Muss man erklären, 125 Verbände werden auf 9 zusammengefasst jetzt, glaube ich, plus die Kärntenwerbung. Man will mehr generieren. Also es soll auf jeden Fall mehr Geld herauskommen. Versteht das richtig?
5: Das Ziel ist, dass der Tourismus in Kärnten schlagkräftiger wird. Das eine ist, dass die Strukturen schlanker werden. Das heißt, dass wir tatsächlich in Zukunft 10 Tourismusorganisationen haben werden. Mhm. Und das zweite ist, dass es mehr Mittel gibt für touristische Infrastruktur. Und das wäre dann zum Beispiel eben das Thema Radwege oder auch Mobilität.
3: Sagt Klaus Ehrenbrandner von der Kärnten-Werbung im Gespräch mit Hannes Orasche gestern in Kärnten heute. Das ganze Interview finden Sie online auf kärnten.orf.at und im Stream auf ORF On. Das war das Radio Kärnten Frühjournal mit Barbara Veit. Jetzt geht es weiter mit euch, Martin und Mike.
0: Danke dir für uns, Barbara. 10 vor 7. Schönen guten Morgen, Kärnten.

0: 6 Minuten, dann ist es 7 Uhr.
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2: von gestern
0: hatte mit dem 42. Geburtstag von Helene Fischer zu tun, den sie gestern begangen hatten. Dann haben wir gesagt, gut, dann suchen wir Kärntens Helene Fischer und sie hat bei mir angerufen.
3: Mit der Helene Fischer?
0: Jawohl. Helene, von wo kommen Sie?
3: Aus Wolfsberg.
0: Okay.
3: In Kärnten.
0: Helene, ich nehme ja mal an, das passiert Ihnen ja dann wahnsinnig oft, wenn Sie irgendwo anrufen, Helene Fischer, ja, oder?
3: Ja, das passiert ziemlich, noch immer oft.
0: Noch immer oft genug, kann ich mir vorstellen. Hat es aber auch hin und wieder vielleicht Vorteile?
3: Eigentlich nicht.
0: Also,
3: wirklich. Also man kann keinen Nutzen draus ziehen.
0: Na, kann man natürlich.
3: Nur ein freundlich entgegenkommen.
0: Ja.
3: Das gibt es nicht. Bis Ausweis zeigen, dass sie das, oder eine Visitenkarte zeigen, dass sie das glauben.
0: Sind Sie denn auch ein großer Helene Fischer-Fan?
3: Ein sehr großer, wieder größer geworden, weil ich finde ihre Stimmung, also ihre Singqualität ist wirklich die beste.
0: Ja, das ist schon gar keine Frage, dass die Helene Fischer singen kann. Das kann sie definitiv. Und gestern hat sie bei uns angerufen. Also, die Namensvetterin Helene Fischer aus dem Lavantal. 5 Minuten noch, dann ist es 7 Uhr. Wir machen jetzt Musik von einigen, die es auch können. Nämlich das Gitarrespielen, die Gypsy Kings, Ami Manera. Ich hoffe, ihr habt das jetzt richtig ausgesprochen. Die Gypsy Kings Version eines Klassikers, My Way nämlich.

0: Heute noch, dann ist es 7 Uhr, die Gypsy Kings und ihre Version von My Way. Kurz vor 7 Uhr, Donnerstag, 6.8. Allseits einen wunderschönen guten Morgen. Wir haben einen Luftikus, einen ampelgeregelten Luftikus in der nächsten Stunde hier bei uns in der Morgenshow.
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2: Am Mikrofon Christina Greunz, guten Morgen. Nachdem US-Präsident Trump gestern bereits angekündigt hat, dass es eine baldige Einigung zu einem Abkommen für die Straße von Hormuz geben wird, bestätigt der Iran das. Die USA wären daran allerdings nicht beteiligt gewesen. Verhandelt haben der Iran und der Oman, die ja beide an die Meeresenge grenzen. Teresa Kulovic berichtet.
3: Im Staatsfernsehen erzählt der stellvertretende iranische Außenminister, dass man gemeinsam mit dem Oman an den finalen Zügen eines Abkommens arbeite. Beide an die Meeresenge angrenzende Länder hätten sich auf eine neue Route für den internationalen Schiffsverkehr geeinigt. Zu einem Abschluss könne es aber nur kommen, wenn sich niemand mehr einmischen würde. Das dürfte an die USA adressiert sein. Denn auch wenn Trump, wie so oft gestern bei einer Veranstaltung, davon spricht, dass er einen Deal machen möchte, dürfte ihm nicht gefallen, was das Abkommen beinhaltet. Etwa hohe Gebühren von bis zu 7%, die der Iran auf den Frachtwert von einfahrenden Schiffen einheben möchte. Vor allem aber auch, dass die Kontrolle dieser Schiffe in der Hand Teherans liegen würde, wie Reuters unter Berufung auf mehrere Insider berichtet.
2: Eine nordkoreanische Raketeneinheit hat nach Angaben eines ukrainischen Geheimdienstvertreters mit der Verlegung nach Westrussland begonnen. Sie könnte für Angriffe auf die Ukraine mit 120 ballistischen Raketen und 6 Startrampen ausgerüstet werden. Russland plane demnach, die Einheit mit rund 90 nordkoreanischen Soldaten in der westrussischen Region Woronesch zu stationieren. Die Bergrettung in Österreich musste im heurigen Sommer um rund 15% mehr Verletzte bergen als im vergangenen Jahr. Noch deutlicher war der Anstieg bei der Bergung von Unverletzten, also etwa von erschöpften Personen. 21% beträgt hier der Anstieg. Das dürfte auch aber nicht nur an den Hitzewellen im Juni und Juli gelegen sein, wie Bernd Kuschu berichtet.
4: Fast 700 Personen mussten im Mai, Juni und Juli in Österreich gerettet werden, obwohl sie unverletzt waren, laut dem Kuratorium Alpine Sicherheit. Ein Anstieg um 21%. Bergrettungsgeschäftsführer Martin Gurdet erklärt, das sind Personen,
5: die den Weg nicht mehr retten können, die mit der Situation überfordert sind oder durch eine Erschöpfung einfach nicht mehr weitergehen können.
4: Und Erschöpfung tritt bei Hitze besonders oft ein. Allerdings werden nicht Ältere, sondern die 21- bis 30-Jährigen am häufigsten unverletzt geborgen, sagt Bergretter Christian Eder. Soziale Medien spielen eine Rolle.
6: Diese Fotos oder Bilder oder Videos, die werden teilweise von Leuten gemacht, die gute Alpinisten sind, gute Bergsteiger sind. Die Leute sehen das, die wunderschönen Bilder, und dann sagt derjenige, das will ich auch machen. Und dann passieren natürlich die Unfälle.
4: Bei der Bergung von Verletzten gab es insgesamt einen Anstieg um 15%.
2: Berichtet Bernd Kuschu. Das waren die Nachrichten mit Christina Greunz. Das Wetter.
7: Noch einmal sehr heiß und sonnig wird es heute von Unterkärnten über das Burgenland bis ins Wiener Becken mit Höchstwerten bis etwa 37 Grad. Weiter im Westen und im Norden hingegen sind einige Wolken dabei und die Temperaturen gehen deutlich zurück im Vergleich zu gestern mit höchstens 23 bis 31 Grad, aber es ist ziemlich schwül. Außerdem ist es teilweise sehr windig. Die Nacht war wieder ziemlich warm in vielen Regionen, wie der Blick auf die aktuellen Temperaturen in den Landeshauptstädten zeigt. Wien um 28 Grad, Eisenstadt 28, St. Pölten 22, Linz 23, Salzburg 21, Innsbruck 18, Bregenz, Graz und Klagenfurt 21 Grad. Erste Schauer und Gewitter sind jetzt schon unterwegs, und zwar in Ober- und Niederösterreich. Die meisten und kräftigsten Gewitter gibt es dann am Nachmittag im Bergland und vereinzelt auch abseits der Berge, etwa im Wiener Becken. Und dabei besteht dann auch Unwettergefahr mit Starkregen, Hagel und Sturmböen. Im Laufe der Nacht wird es dann auch im Osten und im Süden vielerorts nass, und damit macht die Hitze morgen am Freitag im Großteil des Landes Pause. So viel zum Wetter von Daniel Stanker.
0: Dankeschön, Daniel. 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
8: Momentan alles ruhig und es werden keine Störungen gemeldet. Wünsche ich weiterhin eine gute und sichere Fahrt.
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1: Morgen Martin.
2: Morgen Mike.
1: Unsere Luftikuse gestern und heute haben mit Geburtstagskindern zu tun.
2: In der Tat, der heutige Luftikus und auch für den gibt es schon grünes Licht. Steht.
1: Stimmt man aber bei Rot.
2: Ist auch wieder richtig, ja.
1: Es geht um die Ampel.
2: Es geht um die Ampel.
1: Die hat nämlich Geburtstag.
2: 100 Jahre gibt es die Ampel Jahren, bei uns in Österreich zumindest.
1: Ja. Die erste?
2: Die erste, die hat es in Wien gegeben.
1: Bei der Oper. Ja, die Opernkreuzung.
2: Ja.
1: Wir haben ein paar Ampelfakten für Sie zusammengetragen, aber es wären nicht wir, wenn wir daraus nicht auch
2: ein Luftikus zimmern würden.
1: Blinkt's. Schönen guten Morgen.

0: 7 und 12 Minuten, 3 vor Viertel 8 das Wetter heute.
1: Bringt uns noch einmal Hitze, 30 bis 36 Grad werden es werden. Ab Mittag geht es dann wieder mit Gewittern los. Diesmal werden es aber etwas heftiger ausfallen als zuletzt. Gewitterschwerpunkt, wie auch schon in den letzten Tagen, wieder Oberkärnten. Nach Osten hin ist es dann länger sonnig danach und auch am Abend dürfte es meist trocken bleiben. Abseits davon weht schwacher Wind in 2000 Metern Höhe, heute um die 19 Grad. Momentan am wärmsten in Villach bei 22 Grad, auch Pörtschach und Klagenfurt reihen sich mit 22 ein. Feldkirchen meldet 19 Grad, Ferlach und Ariachs und St. Veit auch bei 19 Grad. Bad Bleiberg, Völkermarkt und Friesach jeweils bei 18 Grad, Oberfellach bei 17 Grad, Malnitz bei 16. Am Katschberg messen wir ebenso 16 Grad, Hermagor und Weitensfeld bei 15, auf der Flatnitz 13 Grad.
0: Die Ampel feiert ihren 100. Geburtstag, wir feiern mit gleich hier.
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2: Ganz sehr schön.
3: Seit 100 Jahren gibt es in Österreich Ampeln. Die erste nun auch war in Wien und zwar
4: bei der Oper.
3: Genau, bei der Wiener, bei der Staatsoper, da stand die erste Ampel. Es gibt noch immer eine. Lustig, die wurde damals von Hand betätigt.
4: Da musste einer nebenstehen und man musste natürlich zuvor in der Zeitung auch einmal veröffentlichen, was denn nun diese lustige Lichtanlage zu bedeuten hatte. Und ich meine, ich stelle mir das Jahr 1926 verkehrstechnisch in Wien, da mit Kutschen und mit den ersten Straßenbahnen, dann Radfahrer, Fußgänger und alles.
3: Keiner hat Ahnung gehabt, was die Lichtl da bedeuten. Es gibt lustige Fakten im Zusammenhang mit den Ampeln. Wir haben sie ein bisschen für Sie zusammengetragen, Gabi Kerschbaum nämlich und Manuel Barthardt.
5: Die ersten Ampeln in Österreich waren nicht grün und rot, sondern weiß und rot. Ganz passend zu unserer Flagge. Kommt aber nicht von dort, sondern aus der Bahnfahrt, wo grün eigentlich Achtung bedeutet hat, so wie es heute gelb ist. Die Farbe für freie Fahrt war weiß. Erst 1931 hat man sich in Österreich dem internationalen Standard angepasst und auf Rot, Gelb und Grün umgestellt.
6: Die manchmal zu kurzen Grünphasen bei Fußgängerübergängen sind bekanntlich für viele ein Problem. Nicht aber in Singapur. Dort bekommen über 60-Jährige und Menschen mit Behinderung eine spezielle Karte, mit der sie die Grünphase verlängern können. So hat jeder genug Zeit, die Straße zu überqueren.
5: Dass Ampeln viermal grün blinken, bevor sie auf gelb springen, das ist eine österreichische Eigenheit. In Deutschland oder der Schweiz zum Beispiel springen die Ampeln direkt auf gelb. Neben Österreich verwenden Russland und andere Länder der ehemaligen UdSSR das grün blinkende Signal.
6: Die Anordnung der Farben bei Ampeln ist weltweit gleich. Das hilft auch farbenblinden Menschen. Oben rot, Mitte gelb, unten grün. Eine Ampel im US-Bundesstaat New York leuchtet allerdings anders. Dort ist oben grün und unten rot. Der Grund dafür: irischstämmige Einwohner haben es als Diskriminierung gesehen, dass das britische Rot über ihrem irischen Grün steht. Sie haben die Ampel in den 20er Jahren so oft umgeworfen, bis die Stadt die Farben tatsächlich umgedreht hat. Und so steht diese Ampel heute noch.
3: Interessant, wirklich. 14 vor halb acht, ja, wir haben auch einen Ampel-Luftikus.
4: Ja, das ist eine Inselbegabung, eine Verkehrsinselbegabung, muss man sagen.
3: 13 vor halb acht, gleich hier der Luftikus.

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1: Da tut sich momentan nicht viel. Keine Störungen werden uns gemeldet. Wenn Sie unterwegs aber was entdecken, wenn es irgendwo hakt, bitte anrufen 0800 600 601. Gute Fahrt.
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0: Vor 100 Jahren wurde also in Wien als erste Stadt in Österreich eine erste Ampel installiert, logischerweise in Wien und nicht in Globasnetz. Also jetzt nichts gegen Globasnetz, aber einfach vom Verkehrsaufkommen.
1: Wobei, die haben mittlerweile auch Ampeln.
0: Davon bin ich überzeugt. Ich glaube auch nicht, dass es viele Orte gibt, wo es nicht irgendeine Ampel gibt. Wir haben jedenfalls in Sachen Ampeln herumrecherchiert und sind drauf gekommen, wenn du so auf diversen Plattformen schaust, man kann Ampeln, auch österreichische, käuflich erwerben.
1: Klar. Also ausgemusterte Ampeln, oder ich weiß nicht, wie man jetzt zu denen konkret kommt.
0: Wie aber die auf viel haben kommen, weiß ich auch nicht.
1: Aber die findet auf all diesen Plattformen findet man österreichische Ampeln, auch ganz normale.
0: Amerikanische hast du gefunden.
1: Ja, ich habe eine aus New York City, mit diesen, also diese Fußgängerampeln Walk und Don't Walk, die gibt es auch zu kaufen. Ja. Egal, da muss es natürlich auch Käufer geben von diesen Ampeln.
0: Und dann hast du eine Ampel.
1: Zu Hause.
0: So, gut. Was wo haben sie die aufgestellt? Vor dem Schlafzimmer oder ich weiß es nicht, ja?
1: Darfst du nicht rein wieder rauf, wenn die spinnt, dann kommst du in die Schlafzimmer raus. Dann ist rot. Schlafst du auf der Couch.
0: Schwierig ist grün blinkend.
1: Oh je. Yeah.
0: Orange blinkend, wollte ich sagen.
1: Was machst du?
0: Nein, aber jetzt hier. Damen und Herren, wenn Sie zu Hause eine originale Ampel haben, vielleicht stellt man die dann im Garten auf oder ich.
1: Eine richtige Verkehrsampel.
0: Eine richtige Verkehrsampel.
1: Nicht irgendein Party-Spompanadel oder irgendein Spielzeug. Nein, eine Ampel, die mal auf einer Kreuzung gedient hat.
0: Stimmt. Das wollen wir haben. Stimmt. Wenn Sie eine solche Ampel Ihr eigen nennen, dann rufen Sie mich bitte an.
1: Seien Sie unser Luftikus 0463 511 005.
0: Falls Sie diese Ampel widerrechtlich abmontiert haben, dann ist besser, Sie rufen nicht an, glaube ich. Ja?
1: Weil wir gehen mal betzen.
0: Ja, absolut, absolut. 0463
1: 511 005.
0: Betzen gibt es auch eine Ampel, oder?
1: Ja, bei der Gondel. Ja. Die Gondel rausfahren. Ja.
0: 0463
1: 511 005.
0: Wenn Sie eine originale Ampel Ihr eigen nennen und uns erzählen wollen, wie Sie dazu gekommen sind und wo Sie sie hingestellt haben und welchem Zwecke sie jetzt dient. Das sind Daxis Midnight Runners. Come on, Aline.

0: halb acht ist es geworden, Verzeihung, Barbara Streisand. Und da ist auch ein gewisser Barry Gibb von den Bee Gees im Hintergrund zu hören. Stranger in a Strange Land. Die Neuigkeiten aus der Nachrichtenredaktion gleich hier.
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0: Barbara Veit hat die News.
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0: Die Berufsfeuerwehr Klagenfurt ist in der Früh innerhalb von einer Stunde zu zwei Bränden gerufen worden. Um kurz nach 5 Uhr hat die Küche einer Wohnung gebrannt. Die Feuerwehr ist von einem Brandmelder alarmiert worden. Es gibt keine Verletzte, weil zu dem Zeitpunkt niemand in der Wohnung war. Das war auch der Fall bei einem Brand um kurz vor 6 Uhr. Da hat ein Bett in einer Wohnung Feuer gefangen. Ein Nachbar hat schwarzen Rauch aus dem Fenster aufsteigen gesehen und die Berufsfeuerwehr Klagenfurt gerufen. Sie konnte beide Brände rasch löschen. Auf der Autobahn A11 hat ein PKW gebrannt. Ein 62-Jähriger ist gestern Richtung Slowenien gefahren, als er Rauch beim Autoheck gesehen hat. Der Mann ist sofort stehen geblieben und ausgestiegen, direkt vor der Grenzkontrolle. Zu dem Zeitpunkt hat es schon im Motorraum gebrannt. Die gerufenen freiwilligen Feuerwehren haben den Brand löschen können. Das Auto musste abgeschleppt werden. Zu einem Unfall mit einem Motorrad und einem Auto ist es in Villach gekommen. Eine 60-Jährige wollte nach links zu einem Supermarkt abbiegen. Laut eigenen Angaben habe sie die entgegenkommende Motorradfahrerin wegen der Sonneneinstrahlung übersehen. Es kommt zum Zusammenstoß. Die 52-jährige Bikerin verletzt sich dabei leicht und lässt sich im LKH Villach behandeln. Die Sonne scheint aber auch heute wieder stark, Martin, richtig?
1: Allerdings, 30 bis 36 Grad sind nochmal möglich. Trotzdem sind die Gewitter heute heftiger und auch häufiger als zuletzt. Dazu schwacher Wind, insgesamt recht heiß.
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1: Auf den Straßen läuft es momentan ganz gut. Keine Störungen werden uns gemeldet. Gute Fahrt.
2: Sport. Markus Paulitsch.
3: Im Golfclub Seltenheim beginnen heute die österreichischen Meisterschaften. 140 Spielerinnen und Spieler haben genannt, zwei Dutzend davon aus Kärnten. Bei den Männern zählt der Klagenfurter Moritz Rusling zum Favoritenkreis. Für Katharina Hafner, Maximilian Wienerreuter und Julia Fritz beginnt heute die U21 Wasserski-Europameisterschaft in Deutschland. Das Team rechnet sich in unterschiedlichen Bewerben Medaillenchancen aus. Zu den Kanuten, da erreichen Max Steinbrenner, Jakob Seebacher und Milo Oblinger bei der Junioren-Europameisterschaft in Frankreich im Teambewerb Platz 6. Der 17-jährige Klagenfurter Jakob Seebacher erreicht zudem im Kajak-Einer-Bewerb das heutige Semifinale. Zum Fußball, da gibt es in der Bundesliga eine Spielverschiebung, die den WRC betrifft, nämlich gegen den LASK, da die Oberösterreicher auch international spielen, findet die Partie am Dienstag, den 1. September um 19.30 Uhr in der Lavanthal Arena statt. Die nächste Partie bestreitet der WRC aber bereits am Sonntag zu Hause gegen Salzburg um 17 Uhr und wir berichten wieder live im Programm von Radio Kärnten. Sturm Graz verliert im Hinspiel der dritten Champions League-Qualifikationsrunde auswärts gegen Fenerbahce Istanbul mit 0:2. Das Rückmatch findet am Dienstag in Graz statt. Noch zum Radsport. Der Osttiroler Felix Gall belegt auf der zweiten Etappe der Burgos-Rundfahrt Platz 5. Für den Giro Zweiten ist das Rennen ein Test für die am 22. August beginnende Spanien-Rundfahrt.
2: Danke dir, Markus. 4 Minuten nach 7:30. Ja, es gibt sie, die Menschen, die eine Ampel zu Hause rumstehen haben. Warum das so ist, wo sie sie herhaben und was damit machen, das erzählen sie uns im Luftikus. In ein paar Minuten hier bei mir in der Morgenshow von Radio Kärnten. Das ist eine Band aus den 80er, 90er Jahren. Legendär, Catch a Google. Und der, ich glaube, erste große Hit war das Too Shy.

0: 3 Minuten noch, dann ist es 7:45. Auflösung unseres Luftikus gleich hier.
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0: Hat mit Ampeln zu tun. Gestern hat die Ampel nämlich ihren 100. Geburtstag gefeiert. Vor 100 Jahren wurde in Wien an der Opernkreuzung die erste Ampel installiert, also in Österreich jedenfalls. Und wir haben dann ein bisschen recherchiert und sind draufgekommen, dass man Ampeln, wirklich originale Ampeln, die in Österreich irgendwann einmal auf einer Straße gestanden sind, auch kaufen kann auf diversen Plattformen. Da haben wir uns gedacht, okay, wir suchen jemanden, der eine Ampel daheim hat.
5: Sich eine Ampel geleistet hat und es gibt grünes Licht, wir haben jemanden gefunden.
0: So ist es, Werner Meyer nämlich. Werner, guten Morgen.
6: Guten Morgen, Mike, hallo.
0: Werner, wie kommt man auf die Idee und kauft sich eine Ampel?
6: Da war ich bei einem Arbeitskollegen, bei einem damaligen Arbeitskollegen, ja? Groß, und der hat eine Garage eingerichtet mit Sitzecken, Bierbänk und alles mögliche, und da war eben eine Ampel drin, eine Originale von Siemens, und ich habe halt geschwärmt von den Zeug da. Und der hat gesagt, ich kann sie haben, wenn ich sie brauche, kann ich sie abkaufen.
0: Okay.
6: Ich muss dann 100 Euro geben und seitdem steht sie seit 3 Jahren oder seit 4 Jahren schon, steht sie bei mir.
0: Gut, die Ampel irgendwo an einer Kreuzung gefehlt oder wie ist dein Kumpel zu dieser Ampel überhaupt gekommen?
6: Nein, der hat einen Bekannten, der dürfte da bei den Stadtwerken oder irgendwo gearbeitet haben, und das war ein älteres Modell, das nicht mehr gebraucht wird.
0: Okay.
6: Die war noch original verbockt.
0: Nein.
6: Das Einzige, was nicht mehr original war, sind die Originallampen drin, weil die sind viel zu stark für so eine Garage gewesen.
0: Ah, okay, klarerweise, ja.
6: Da hat einfach normale Glühbirnen reingetan und normal zum Anstecken und die leuchtet halt noch an.
0: Gut, jetzt hast du eine Ampel zu Hause. Wo steht die?
6: Zurzeit steht sie im Keller, aber sobald ich eine Party habe, kommt sie bei mir auf den Parkplatz rauf. Das sieht man die ganze Straßen und die wird dann eingeschalten und da wissen sie, da ist Party. Da kann man jetzt auch kommen, das ist so Silvester, Geburtstage oder bei einem Grillfest, da wird es einfach aufgestellt und so quasi als Einladung für den Nachbarn.
0: Verstehe. Das heißt, deine Ampel ist immer auf grün?
6: Die ist immer auf grün, ja, genau. Obwohl sie steht, ist sie auf grün, ja.
0: Und wenn das Haus voll ist, dann wird auf rot umgeschalten, oder wie?
6: Ja, das passiert bei uns nicht. Das ist ja nicht so ein großer Ort, aber es kann schon sein, ja.
0: Ich hab gelesen in der Vorbereitung, das ist ja dann gar nicht so einfach, dass du die strommäßig auch entsprechend für einen Haushaltsstrom adaptierst. Stimmt das oder ist das nicht richtig?
6: Ja, nein, die muss man umbauen. Nein, die muss man schon umbauen, ja.
0: Weil viel also, zu stark normalerweise, nicht?
6: Ja, genau. Ja. Das ist auch viel zu viel Strom und aber das ist normal umgebaut auf normale Glühbirnenfassung.
0: Ja.
6: Und da haben wir halt eine normale Glühbirne drin, ja.
0: Okay, und damit.
6: Also die Leute, die sind so stark, weil das darfst du in einem Haus so gar nicht aushalten. Weil das ist ja extrem hell, ja. Das hätte, glaube ich, Natriumdampf, Niederdruck geworden ist, glaube ich, oder
0: quasi
6: genau. Ja, und das ist ja extrem stark. Ja.
0: Okay, na klar, die müssen auch bei großer Sonneneinstrahlung funktionieren, nicht? Und,
6: genau so
0: und
6: ist
0: damit
6: genau.
0: Brauchst du dann natürlich etwas Stärkeres als ein 60 Watt Funzel, den wir daheim haben.
6: Ja, genau so ist es, ja.
0: Werner, wann ist das nächste Mal grünes Licht bei dir zu Hause?
6: Ich schätze einmal im Sommer noch.
0: Ja,
6: einmal.
0: Vielleicht triffst
6: genau
0: du uns an und schauen wir vorbei, ob da für uns auch grünes Licht.
6: Spätestens zu meinem Geburtstag wieder.
0: Passt, wann hast du? November, gut.
6: November, ja.
0: Haben wir notiert.
6: Ja, passt, perfekt. Das hat mich gefallen.
0: Werner, alles Liebe, danke vielmals, dass du dich bei uns gemeldet hast.
6: Gerne.
0: Ciao, servus. Dir auch und wir schicken noch was zu.
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0: Es gibt ja viele Verwendungsmöglichkeiten ans Haus für so eine Ampel. Ne?
5: Aber weißt du, was ich mich frage? Wenn jetzt die Ampel ausfällt bei ihm, bei einer Party, musste der Polizist kommen und von Hand regeln? Oder?
0: Der kommt rein, der Frau ruft nach Hand. Meine Herren, meine Ampel ist ausgefallen. Könnt ihr jetzt hier bitte vorbeikommen? Oder weißt du, wenn du eine Teenager-Tochter oder einen Sohn hast, nicht? Was bedeutet, wenn der eine Ampel hat und die hat Besuch und die Ampel ist auf Rot? Nicht?
5: Ich komme.
0: Ja, da gibt es ein paar. Auch in der Schule wäre sowas eigentlich praktisch, nicht? Na, heute prüfen Sie mich nicht, Herr Professor, oder? 13:48, guten Morgen.
4: dass wir alles, was wir haben, hatten.

0: 9 Minuten noch, dann ist es 8 Uhr. Wie geht's wettermäßig weiter? Bleibt so heiß? Gibt's ein bisschen Abkühlung? Gibt es vor allem ein bisschen Wasser von oben? Wie schaut's aus?
1: Ja, grundsätzlich schon, aber heute wird's noch einmal heiß. 30 bis 36 Grad, noch einmal ab Mittag, dann vor allem in Oberkärnten Gewitter. Die fallen aber heute stellenweise heftiger aus und es wird auch ein paar mehr geben als zuletzt. Im Osten, da ist es länger sonnig und am Abend dürfte es auch trocken bleiben. Dazu gibt's schwachen Wind heute. Momentan bei Ihnen in Villach 23 Grad, Klagenfurt, Breiteneck und Ferlach melden 21 Grad. Feistritz, Obleiburg, Bad Bleiberg und Spital sind bei 20 Grad, 19 Grad zum Beispiel in Kornat und in Friesach. In Gmünd und in Oberfellach momentan 17 Grad, in Malnitz 16 Grad. Morgen am Freitag ist die Hitze dann erst einmal vorbei. Von der Früh weg ziehen da Regenschauer durch. Die Sonne zeigt sich auch nur zwischenzeitlich. Schwacher bis mäßiger Wind dazu, aber recht schwül bei 24 bis 29 Grad. Morgen am Samstag dann ein Wechsel aus Sonne, Wolken und ein paar gewittrigen Regenschauern. Dazu ist es in der Früh stellenweise auch neblig. Höchstwerte übermorgen 24 bis 30 Grad.
0: 8 Minuten noch, dann ist es 8 Uhr. 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
6: Am Mikrofon Christina Greunz, guten Morgen. Hitze und Trockenheit machen auch den Landwirten zu schaffen. Den Milchbäuerinnen und Bauern geht das Futter für ihre Tiere aus. Vanessa Gruber aus der Wirtschaftsredaktion, du hast mit einem Landwirt in Niederösterreich gesprochen. Wie schaut es bei dem aktuell aus?
7: Wie überall im Land sind auch bei ihm die Äcker staubtrocken. Dort, wo sonst Kühe grasen, wächst derzeit so gut wie nichts mehr. Er kann kein frisches Heu ernten und wie viele andere bringt auch er seine Tiere zurück in den Stall und verfüttert Heu, das eigentlich für den Winter bestimmt gewesen wäre. Die Reserven, die eigentlich bis zum nächsten Frühling halten müssen, werden da jetzt schon angepackt.
6: Und einige Landwirte müssen bereits Tiere verkaufen und zum Schlachthof bringen. Warum?
7: Weil das Futter zu teuer wird. Gras oder Heu, das haben die Bauern ja normalerweise auf ihren Wiesen. Futter zu kaufen ist teuer, Mais etwa, auch da dürfte die Ernte heuer magerer ausfallen. Das verursacht Zusatzkosten für die Landwirte, mit denen sie nicht kalkuliert haben. Und das geht sich bei vielen nicht aus, da bleibt einem nichts anderes übrig, als die Tiere zu verkaufen.
6: Berichtet Vanessa Gruber über die derzeitige Situation vieler Landwirtinnen und Landwirte, wird verursacht durch die lange Trockenperiode. Die Trockenheit lässt auch die Waldbrandgefahr steigen. Seit gestern Nachmittag kämpfen in Niederösterreich hunderte Einsatzkräfte gegen einen Großbrand im Föhrenwald bei St. Egiden im Bezirk Neunkirchen. Am Abend hat es geheißen, der Brand sei unter Kontrolle. Der Einsatz ist in der Nacht weitergelaufen und zwar mit 250 Einsatzkräften. Und auch in der Steiermark im Bezirk Liezen gab es gleich mehrere kleine Waldbrände, wobei die Löscharbeiten teilweise noch andauern. Dazu kamen durch ein Gewitter verursachte Überflutungen und Murenabgänge. Und auch in Salzburg gab es Waldbrände, die gelöscht werden konnten. Zum Sport. Rückendeckung gibt es nun für Gianni Infantino. Das Führungsteam des Fußball-Weltverbandes bekräftigt nach einer Krisensitzung in Marokko seine volle Unterstützung für den zuletzt angezielten FIFA-Präsidenten, berichtet Bernhard Kastler.
8: In der schwersten Krise seiner Amtszeit vereinigt Infantino sein Führungsteam hinter sich, darunter auch Generalsekretär Matthias Grafström, der den FIFA-Präsidenten rund um den geplatzten Investorendeal intern kritisiert hatte. Nach einer Notfallsitzung in Rabat bekräftigt der Weltverband in einer Aussendung die, Zitat, uneingeschränkte Unterstützung für Infantino, dem einzigen von den 211 Mitgliedsverbänden gewählten Funktionär, und zeigt sich auch optimistisch, das Vertrauen in die Organisation wiederherzustellen. Infantino soll sich bei der Sitzung für Fehler im Zusammenhang mit seinen umstrittenen Plänen entschuldigt haben, auch mittels Brief bei den Verbänden. Damit bleibt der Italo-Schweizer vorerst als FIFA-Präsident im Amt. Bleiben wird allerdings wohl auch der Widerstand vor allem aus Europa. Bei der FIFA-Wahl im März 2027 ist zumindest mit einem Gegenkandidaten zu rechnen.
6: Das waren die Nachrichten mit Christina Greunz. Das Wetter.
9: Das Wetter beginnt sich heute umzustellen mit Unwettergefahr am Nachmittag. Nach Osten und Süden hin wird es aber noch einmal sehr heiß mit viel Sonne und Höchstwerten bis etwa 37 Grad und teilweise ist es sehr windig. Weniger Sonne gibt es von Vorarlberg über Salzburg bis ins westliche Niederösterreich und somit wird es auch weniger warm mit 23 bis 31 Grad. Hier sind auch jetzt schon einzelne Schauer und Gewitter unterwegs, die meisten dann aber am Nachmittag und am Abend, und die Gewitter können mit Starkregen, Hagel und Sturmböen für Probleme sorgen. Möglich sind die Gewitter auch weiter im Osten, etwa im Wiener Becken oder weiter im Süden, vor allem in Osttirol und in Oberkärnten. Über Nacht werden die Schauer und Gewitter schwächer und sie wandern Richtung Osten. Morgen am Freitag ist die große Hitze im ganzen Land vorbei. Es ist aber schwül und streckenweise liegen die Höchstwerte immer noch um die 30 Grad, vor allem in der Osthälfte des Landes. Der Freitag selbst wird unbeständig mit ein paar Schauern und längeren trockenen und sonnigen Phasen im Flachland und im Hügelland. Am Wochenende gibt es wieder mehr Sonne und die Temperatur legt wieder deutlich zu. So viel zum Wetter von Daniel Stanker.
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11: Werden uns keine Störungen momentan gemeldet. 0800 600 601, die kostenlose Nummer zur Verkehrsredaktion.

0: 8 Uhr und 11 Minuten, 4 vor Viertel 9. Da ein bisschen flirten. Ja. Flirten ist aber so eine Kopfgeschichte, finde ich, weil du musst einfach einmal den Nerv haben, jemanden einfach so anzusprechen.
1: Und dann dabei auch noch ruhig bleiben und souverän wirken.
0: Ja, ein Schmäh sollte es dabei haben. Ja. Ich meine, einfach hingehen und sagen, kann ich eine Telefonnummer haben. Das wird es jetzt nicht spülen.
1: Naja, ich glaube, ja, ich habe da keine Erfahrung, was das betrifft, weil den habe ich noch nie gebraucht.
0: Ja, oder du hier und nicht in Hollywood. Ja, also. Gehen wir es einmal vom Kopf her an. Manuel Horret, unser Mentalcoach, hat ein paar Tipps für uns.
2: Ja, ja, ja. Flirten richtig leicht gemacht. Gleich mit dem Tipp Nummer 1, mit dem inneren Scheinwerfer. Wenn wir nervös sind, beobachten wir uns ständig selbst. Was soll ich sagen? Merkt man vielleicht meine Unsicherheit? Richten Sie aber Ihren inneren Scheinwerfer lieber auf die andere Person. Dieser Blick nach außen nimmt den Druck von Ihnen und macht ein echtes Gespräch viel lockerer. Tipp Nummer 2 ist das Hallo-Training. Wer beim Flirten Profi werden möchte, sollte nicht erst auf den besonderen Moment warten, sondern schon im Alltag trainieren. Sprechen Sie einfach fremde Menschen öfter an. Jedes kleine Gespräch macht das nächste schon ein bisschen leichter. Und Tipp Nummer 3 ist der Irrglaube. Nach einem Flirt haben viele nicht das allerbeste Erfolgsgefühl und geben auf. Das kann täuschen und ich darf Sie jetzt motivieren, weiterzumachen. Eine spannende Studie zeigt nämlich, dass wir nach einem Gespräch oft viel sympathischer angekommen sind, als wir selbst glauben.
0: Und eins darf man nicht vergessen. Die einzige Misserfolgsgarantie ist es, wenn man es erst gar nicht probiert.
1: Ja, also raus da und deine Augenfarbe passt zu meiner Bettwäsche, einer von den schlechteren, ehrlicherweise. Tun uns das nicht. Lass uns das bleiben.
0: Aber den habe ich nicht gekannt. Ich finde den witzig. Ich finde den echt witzig.
1: Nicht schlecht, gell?
0: Ja, der von dir?
1: Das ist Autor unbekannt.
0: Okay, ist trotzdem gut. Ja, gefällt mir. 2 vor Viertel 9.

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1: 8:50, sicher unterwegs mit Radio Kärnten. Auf unseren Straßen tut sie was?
2: Gar nichts. Es läuft gut. Sie kommen überall störungsfrei voran. Wenn das mal irgendwo nicht der Fall sein sollte, 0800 600 601. Gute Fahrt in den Donnerstag.
1: Wir wollen uns mit Brillen auseinandersetzen, aber nicht mit irgendwelchen Brillen.
2: Sondern mit speziellen Sonnenfinsternisbrillen.
1: Nächste Woche Sonnenfinsternis, da sollte man sich diesbezüglich im eigenen Interesse wappnen. Mehr dazu gleich hier in der Morgenshow von Radio Kärnten.
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4: Nächste Woche ist es soweit. Wir haben eine partielle Sonnenfinsternis. Also das heißt, dass sich der Mond vor die Sonne schiebt, aber eben hier bei uns nicht zur Gänze die Sonne verdeckt, sondern eben nur partiell. Also 90% der Sonne werden verdeckt sein. Wer das Naturschauspiel erleben will, der muss unbedingt die Augen schützen mit einer sogenannten Sonnenfinsternisbrille. Eine normale Sonnenbrille bitte nicht verwenden. Das reicht definitiv nicht aus, bestätigt Optiker Markus Salzack.
5: Das Problem ist einfach, weil normale Sonnenbrillen einfach keinen ausreichenden Schutz bieten. Das heißt, wenn ich jetzt ungeschützt in das Sonnenlicht schaue, die Pupille wird groß, dadurch kommt halt wesentlich mehr von diesem schädlichen Licht ins Auge und schädigt halt dauerhaft die Netzhaut. Und deswegen ist es wirklich ganz, ganz wichtig, einfach eine richtige Sonnenfinsternisbrille zu tragen.
4: Also das muss man wirklich ernst nehmen. Ich kann mich erinnern, damals 1999, als wir das letzte Mal eine Sonnenfinsternis hatten, kaum in Graz hat man eine totale Sonnenfinsternis erleben können. Da haben viele sich gedacht, aber geh, es wird ja wohl nicht so schlimm sein. Doch war es schon und da gibt es dann zum Teil auch irreparable Schäden. Apropos 1999, könnte man die alte Brille, so man sie von damals noch hat, verwenden?
5: Grundsätzlich ja, man sollte aber wirklich darauf achten, vorher die Brille nochmal zu kontrollieren. Am besten gegen eine Lampe halten und schauen, dass wirklich keine Löcher oder Knicke in der Folie sind. Ansonsten kann natürlich schon auch sein, dass wieder das schädliche Licht durchgelassen wird. Aber soweit die Brille noch in Ordnung ist, kann man sie unbedenklich auch weiterverwenden.
4: Und Astronom Helmut Windhager, der hat auch noch einen Tipp, wie man ein Fernglas Sonnenfinsternis tauglich machen kann.
6: Wenn man sich so eine Sonnenfinsternisfolie kauft, die kriegt man bei guten Optikern oder im Internet. Es ist ja noch genug Zeit, das zu bestellen. Es soll aber wirklich eine Sonnenfinsternisfolie sein. Die schneidet man dann ein bisschen aus und mit einem Gummiringerl oder einer professionelleren Konstruktion gibt man das auf den Feldstecher, dann hat man auch ein besseres Erlebnis.
4: Sagt also Astronom Helmut Windhager. Die Sonnenfinsternis nächste Woche natürlich auch großes Thema bei uns. Wir erwarten auch den Herrn Anitzhuber von der Astronomischen Gesellschaft, der uns da ein bisschen genaueres erzählen wird, was es denn damit genau auf sich hat. Und die Brillen sind übrigens halbwegs erschwinglich, also 3 Euro.
7: Das sollte sich für das, was ansonsten blühen würde, durchaus ausgeben.
4: Das meine ich auch, gibt es bei allen Optikern, kann man auch im Internet bestellen. Das ist jetzt wirklich keine Hexerei. 6:30.

0: Ein Bürogebäude ist in der St. Veiter Straße in Klagenfurt ist heute früh von der Feuerwehr gesperrt worden. Die ganze Nacht über ist Wasser ausgetreten und hat die Decke des Erdgeschosses durchnässt. Sie ist jetzt einsturzgefährdet. Ein Statiker schaut sich das Gebäude gerade an. In Österreich wird immer mehr gestritten. 400.000 Menschen haben im letzten Jahr ihre Rechtsschutzversicherung beansprucht. Und weil Streit teuer werden kann, schließen immer mehr Leute eine Rechtsschutzversicherung ab, Wolfgang Böhmer.
1: Laut dem Verband der Versicherungsunternehmen Österreichs gehen die Zahlen seit Jahren im Schnitt um 2-3% nach oben und immer öfter werden dann auch tatsächlich Anwälte eingeschaltet, erzählt mir der Rechtsschutzexperte beim Marktführer der Unica-Versicherung Florian Schaffhauser.
2: Ja, einerseits ist die Streitbereitschaft allgemein gestiegen. Immer weniger Menschen akzeptieren, dass Unfälle auch passieren, ohne dass es einen Schuldigen gibt. Also insofern wird immer mehr versucht, die Ansprüche durchzusetzen. Ja.
1: Ähnliches berichten auch andere Versicherer, wie etwa die Nummer 2, die General. Oft geht es um Verträge, Nachbarschaftsstreitigkeiten oder Streit um fehlerhafte Produkte.
2: Ja, in den letzten Jahren ist auffallend, dass sich vor allem bei Auseinandersetzungen vor dem Arbeitsgericht und auch bei Vertragsstreitigkeiten die Schadenfälle zunehmen.
1: Prämienanpassungen aufgrund der steigenden Fälle sind aktuell bei den großen Versicherern aber nicht geplant.
0: In Kärnten müsste das Radwegenetzwerk und der öffentliche Verkehr ausgebaut werden. Das hat der Chef der Kärntenwerbung Klaus Ehrenbrandner gestern in Kärnten heute gefordert. Der Ausbau könne unter anderem mit einem Teil des Geldes der neuen Tourismusreform finanziert werden, so Ehrenbrandner. Und damit zum Wetter. Martin, wie wird's?
3: Noch einmal heiß, und zwar bei 30 bis 36 Grad heute. Dazu kommen Gewitter um die Mittagszeit, mehr als zuletzt und auch heftiger als zuletzt. Schwacher Wind weht auch noch.
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3: Alles ruhig, keine Störungen, weiterhin gute Fahrt.
4: Dann fehlt uns zu unserem Glück irgendwie nur noch der Sport. Markus Bolic.
5: Sturm Graz verliert im Hinspiel der dritten Fußball-Champions League-Qualifikationsrunde auswärts gegen Fenerbahce Istanbul mit 0:2. Das Rückspiel findet am Dienstag in Graz statt. In der Bundesliga gibt es eine Spielverschiebung, die den WRC betrifft. Weil der LASK auch international aktiv ist, wird die Partie in Wolfsberg auf Dienstag, den 1. September um 19.30 Uhr verschoben. Am Wochenende ist bereits Salzburg in der Lavantal Arena zu Gast. Spielbeginn ist um 17 Uhr. Wir berichten in Fußball Live. Heute früh beginnen im Golfclub Seltenheim die österreichischen Meisterschaften. Unter den 140 genannten Spielerinnen und Spielern sind auch 2 Dutzend aus Kärnten dabei. Bei den Junioren-Europameisterschaften der Kanuten belegen Max Steinbrenner, Jakob Seebacher und Milo Oblinger im Teambewerb Rang 6. Seebacher rudert heute im Kajak-Einerbewerb auch um den Finaleinzug. Das Kärntner Trio Katharina Hafner, Maximilian Wienerreuter und Julia Fritz steigt heute in die U21-EM der Wasserskisportler ein. Hafner ist mit 3 Staatsmeistertiteln im Gepäck nach Bremerhaven in Deutschland angereist. Der Osttiroler Radprofi Felix Gall belegt auf der 2. Etappe der Burgos-Rundfahrt den 5. Rang. Für ihn dient der Bewerb für die Vuelta a España, die am 22. August beginnt. Und die Schweizer Skifahrerin Lara Gut-Behrami beendet ihre sportliche Karriere nach fast 20 Jahren. Sie hatte sich in der vergangenen Saison erneut eine schwere Verletzung zugezogen. Gut gewann Olympiagold und 2 Weltmeistertitel.
4: Danke dir, Markus. 5 Minuten nach 8:30 Uhr.

0: Wir wissen, warum die Wassermelone Wasser heißt. Wassermelone heißt?
1: Naja, sie besteht ja aus Wasser, oder?
0: 90%.
1: Und 10% Melone, oder?
0: Ja, so ungefähr. Aber die Wassermelone kann weitaus mehr als nur 90% Wasser haben. Andrea Rosenberger hat sie inhaltlich quasi zusammengequetscht.
2: Ja, genau. Gerade an heißen Sommertagen optimal, da sie unseren Körper etwas kühlen und den Wasservorrat auffüllen. Dazu enthalten Wassermelonen Vitamin A und C und Lysopin, und das sind Antioxidantien, und die wirken als Radikalfänger. Aber auch viele Carotinoide sind enthalten, und die sind wiederum wichtig für unser Immunsystem, schützen unsere Augen vor Krebserkrankungen, haben eine entzündungshemmende Wirkung und sind sehr gut fürs Herz und die Gefäße. Und mit nur 28 Kalorien pro 100 Gramm kann man sie wirklich ohne Reue genießen.
0: Und wenn man sie kauft, ist es ja gar nicht so einfach herauszufinden, welche ist reif, welche ist vielleicht noch nicht so reif, welche ist überreif. Was kann man da tun? Man sieht ja oft einmal im Supermarkt, wie die Leute auf die Melone einklopfen wie ein Schlagzeuger.
2: Das ist der sogenannte Klopftest. Da hält man die Melone zum Ohr. Wenn sie hohl klingt, ist sie perfekt reif. Unreife oder überreife Melonen klingen dagegen dumpf. Wenn man sich da aber unsicher ist, kann man sich auch den gelben Fleck auf der Melone genauer anschauen. Denn da ist die Melone am Feld gelegen. Und je reifer die Melone, desto gelber ist dieser Fleck. Und es empfiehlt sich auch, einen Blick auf den Strunk zu machen. Wenn der noch grün ist, ist es auch ein sehr gutes Zeichen.
0: Ja, und spätestens sieht man es, wenn man es anschneidet, nicht? Aber das ist halt im Supermarkt auch schwer möglich. Dann am besten kalt genießen, da gibt es auch verschiedene Möglichkeiten.
2: Absolut, eine frische Wassermelone mit Feta und Minze ist einfach köstlich. Grillweltmeister Adi Bittermann gibt es sogar am Grille. Und ich liebe zum Beispiel einen Wassermelonen-Slushy. Zwei Teile Melone, ein Teil frisch, ein Teil gefroren, und dann kommt alles zusammen mit dem Saft einer Limette und Minze in den Mixer und einfach genießen. Wirklich urgut.
0: Ich mag die Melone am liebsten als Honigmelone mit Schinken.
1: Sehr spannend.
0: Das ist jetzt vielleicht nicht so erfrischend, das
1: gebe ich zu. Das ist durchaus eine interessante Variante der Wassermelone.
0: Ja, das ist, um die es eigentlich gegangen ist. Du hast natürlich völlig recht. 2:45, guten Morgen, Kärnten.

0: 10 Minuten noch, dann ist es 9 Uhr.
1: Reich und schön, die guten Morgen Kärnten Seitenblicke.
0: Wir haben einen neuen Ehrenbotschafter von Mallorca, und zwar einen gewissen
2: Michael Douglas.
0: Er hat viel für Mallorca getan, heißt es. Der hat ja eine Bleibe auf, also in Valdemossa auf Mallorca, und hat da viele seiner Freunde aus dem Hollywood-Business hin mitgezogen. Brad Pitt hat da ein wunderschönes Anwesen, auch wie ich gehört habe, am Westteil der Insel. Und weil man ihm dafür dankbar ist,
2: hat man ihm zum sogenannten Embajador de Mallorca Terra d'Honor, also dem Botschafter Mallorcas, Land der Ehre, gemacht.
0: Diese Ehrung hat er nicht alleine entgegengenommen, sondern er war in wunderschöner Begleitung
2: seiner Tochter Caris.
0: Ja, also Michael Douglas und Tochter von Catherine Zeta-Jones, also dass da etwas sehr Talentiertes und auch etwas Wunderschönes dabei rauskommt, das ist einmal...
2: Ja, das überrascht jetzt auch
0: nicht keinen. Nein, nicht wirklich. Florian Silbereisen hat seinen 45. Geburtstag gefeiert. Beatrice Egli, seine liebe musikalische Freundin, hat ihm dazu gratuliert. Und das wiederum gibt jetzt Anlass für Spekulationen.
2: Weil die Fans hätten gern, dass du die Wörter Liebe und Musikalische in dem Fall weggelassen hättest, und dass es seine Freundin ist. Und Beatrice Egli hat, wie so viele auch, natürlich einmal ein Reel von sich aufgenommen, wie sie gratuliert. Und da war weniger wichtig, was sie gesagt hat, sondern es war eher wichtig, was man auf ihrem Schuh gesehen hat. Da waren die Buchstaben B und F zu lesen.
0: Ja, könnte sein Best Friends, könnte aber auch sein Beatrice und Florian.
2: Das weiß man. Ich meine, den Fans wäre es natürlich recht, Beatrice und Florian, aber ja, mal schauen.
0: Wir wünschen euch alles Gute, ob miteinander oder getrennt voneinander. 8 von 9, guten Morgen, Kärnten.

0: Söder.
1: Begrüßen wir die lieben Reizende Sonja Klein, ist in unserer Mitte. Schönen guten Morgen.
2: Servus, schau mir mal tief in die Augen.
1: Mach ich aber lieben gerne.
2: Schau.
1: Ja. Das wäre aber ein bisschen Wurland.
2: Deine Augenfarbe passt genau zu meiner Bettwäsche.
1: Was immer du möchtest, die Antwort ist ja.
3: Eine Hörerin.
1: Was immer du möchtest, die Antwort ist ja.
2: Okay.
1: Ja, also du hättest auch gar nicht so.
2: Entschuldige.
1: Du brauchst auch nicht einmal nach der Telefonnummer fragen, weil ich hast eh.
2: Die habe ich
1: also,
2: eh.
1: Das geht ganz gut.
2: Ich habe mir gerade ganz offiziell.
1: Ja.
3: Schön, aber dass du so gehen, gell? Viel Spaß jetzt.
1: Aber ich wusste nicht, dass du so eine schöne Bettwäsche hast. Ja, viel Spaß mit Sonja Klein. Ist wir zwei morgen in der Früh.
3: Jawohl.
1: Freue ich mich drauf. Um 5 in der Morgenshow. Baba.
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5: Am Mikrofon Christina Kreuz. Die österreichischen Bergretter, Flugretter und Alpinpolizisten haben im heurigen Sommer zu besonders vielen Rettungseinsätzen ausrücken müssen. Gegenüber dem Vergleichszeitraum des Vorjahres sind im Mai, Juni und Juli um knapp 20% mehr Bergsteiger und Bergsteigerinnen geborgen worden. Auffällig ist, dass fast gleich viele unverletzte Personen geborgen wurden wie Verletzte. Bernd Kuschu, wie ist das zu erklären?
6: Ja, der Anstieg bei den unverletzt Geborgenen beträgt sogar 21%. Dass Bergsteiger in den Hitzewellen im Juni und Juli erschöpft nicht mehr weiter konnten, spielt da sicher eine Rolle. Das Auffällige ist aber, dass die größte Altersgruppe unter den 700 unverletzt Geborgenen die 21- bis 30-Jährigen waren, also nicht etwa erschöpfte ältere Menschen. Soweit jedenfalls die Zahlen des Kuratoriums Alpine Sicherheit.
5: Aber woran kann das liegen, dass oft junge Menschen nicht mehr weiter können?
6: Laut der Tiroler Bergrettung dürften Selbstüberschätzung, aber auch die sozialen Medien eine Rolle spielen. Wenn erfahrene Bergsteiger oder Kletterer tolle Bilder posten, dann regt das natürlich andere junge Menschen an, denselben Berg zu besteigen, dieselbe Route zu versuchen, der sie bisweilen nicht gewachsen sind. Aber eine relativ gute Nachricht zum Schluss gibt's auch. Die Zahl der Todesfälle am Berg ist im Mai, Juni und Juli von 50 auf 31 zurückgegangen im Vergleich zum Vorjahrszeitraum.
5: Berichtet Bernd Kuschu. Die langanhaltende Hitzewelle setzt vielen Badeseen zu, etwa in Niederösterreich. Nach der Blaualgenwarnung im Moorbad in Schrems ist jetzt auch im Herrenteich in Litschau ein erhöhtes Vorkommen an Cyanobakterien nachgewiesen worden. Ein Badeverbot gibt es in Litschau derzeit aber nicht, dennoch hat die Gemeinde Warntafeln aufgestellt. Nach dem schweren Erdbeben seit rund 40 Jahren in den Flegreischen Feldern bei Neapel wächst der Druck auf die italienische Regierung. Hunderte Menschen protestieren gegen aus ihrer Sicht zu langsame Hilfe. Die Regierung reagiert nun mit Soforthilfe. Sophie Ruppetz berichtet.
7: Wir sind ganz auf uns allein gestellt. Wir haben weder Wasser noch Strom. So beschreibt eine Demonstrantin die Lage in den Flegreischen Feldern bei Neapel. Hunderte Menschen protestieren gegen die Regierung und fordern rasche Hilfe. Wir werden den Hafen blockieren, bis wir mit der Regierung über unsere Zukunft sprechen können. Viele werfen den Behörden vor, trotz jahrelanger Warnungen zu wenig getan zu haben. Nach den stärkeren Erdbeben 2023 wurden rund 20.000 Gebäude überprüft. Knapp 600 gelten als besonders gefährdet. Dennoch leben viele Menschen weiterhin in diesen Häusern. Die Regierung regiert nun auf die Proteste. Sie kündigt zusätzliche Soforthilfen an und will das Förderprogramm für die Sanierung der Gebäude mit höheren Zuschüssen und einfacheren Verfahren verbessern.
5: Das waren die Nachrichten mit Christina Greunz. Das Wetter.
2: Das Wetter in Kärnten nochmal heiß heute bei 30 bis 36 Grad ab Mittag. Da kommen vor allem in Oberkärnten dann stellenweise heftige Gewitter auf. Also im Osten, da ist es länger sonnig. Am Abend dürfte es dort auch trocken bleiben. Dazu weht schwacher Wind. Aktuell haben wir bereits 25 Grad in Klagenfurt, Villach und Pörtschach, 24 Grad in Feldkirchen und St. Veit. Kötschermauten und Breiteneck melden uns je 23 Grad, am Weißensee hat es 22, 21 Grad in Oberfeld und 17 Grad am Dobratsch. Morgen dann am Freitag ist es mit der großen Hitze einmal vorbei. Von der Früh weg ziehen der Regenschauer durch. Die Sonne, die zeigt sich nur zwischendurch. Schwacher bis mäßiger Wind. Und recht schwül wird es dann morgen bei 24 bis 29 Grad. Und dann noch ein kurzer Blick zum Wochenende, Richtung Wochenende am Samstag. Dann gibt es einen Wechsel aus Sonne, Wolken und ein paar gewittrigen Regenschauern. Dazu ist es in der Früh stellenweise nebelig und die Höchstwerte dann am Samstag 24 bis 30 Grad. Sich unterwegs mit Radio Kärnten, da sind uns derzeit keine Störungen gemeldet worden. Sie haben freie Fahrt durch diesen Donnerstagvormittag.
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2: Und mit dem Altstadtzauber, der an diesem Wochenende ansteht. Ich freue mich, dass Sie da sind. Wünsche Ihnen viel Spaß und gute Unterhaltung an diesem Vormittag mit Radio Kärnten.

0: Die Tour de France ist das berühmteste Radrennen der Welt. 3 Wochen voller Strapazen, Millionen Fans an der Strecke und ein Platz in der Geschichte des Sports. Einer, der diesen Mythos seit Jahren hautnah miterleben darf, ist Marco Haller. Der Völkermarkter hat heuer bereits seine 11. Tour de France bestritten. Lukas Schelander aus unserer Sportredaktion hat den Kärntner getroffen und mit ihm über seine außergewöhnliche Karriere und vor allem auch über seine Ziele gesprochen.
1: 11-mal Tour de France, eine Marke, die nur wenige österreichische Radfahrer überhaupt erreichen. Nur Bernhard Eisel war öfter bei der größten Rundfahrt der Welt dabei. Marco Haller gehört längst zum Kreis jener Profis, die den Mythos Tour de France aus nächster Nähe erlebt haben. Die diesjährige Ausgabe wird dem Völkermarkt aber vor allem wegen eines Schreckmoments in Erinnerung bleiben. Auf der 19. Etappe stürzt Haller schwer, prallt gegen einen Betonpfeiler, konnte das Rennen aber aus eigener Kraft fortsetzen.
2: Ich habe mich mit meinem Vorderrad am Hinterrad vom Kollegen vorne aufgehängt, wie man so schön im Fachjargon sagt, und dann war ich nur noch Passagier. Bin dann in einen von diesen Betonpfeilern rein, die Straße in dem Bereich eben schmäler gemacht haben, aber Gott sei Dank waren sie mit Matten gut geschützt, weil das hätte sonst schon wild ausgehen können.
1: Trotz dieses Schreckmoments brachte Haller seine 11. Tour de France ins Ziel. Nach 3 intensiven Wochen in Frankreich ist der 35-Jährige mittlerweile wieder zurück in seiner neuen Heimat Völkermarkt. Ans Aufhören denkt er aber nicht. Der Radsport ist für ihn weiterhin Leidenschaft und Beruf zugleich.
2: Ohne Leidenschaft und Emotionen geht sicher mal gar nichts, weil es ist schon ein sehr harter und ein sehr fordernder Job. Und da muss man natürlich dranbleiben. Aber ich merke es natürlich. Die meisten Jahre sind hinter mir, es wird immer härter, das Training wird immer schwerer, aber ich kämpfe mir weiter.
1: Im Tudor Pro Cycling Team hat Haller mittlerweile eine wichtige Rolle als erfahrener Helfer. Er bringt seine Kapitäne in die richtige Position, unterstützt die Mannschaft und gibt seine Erfahrung aus mehr als einem Jahrzehnt im Profi-Radsport weiter.
2: Das große Rampenlicht ist denen vorbehalten, die die Ziellinie als Erster überqueren, die Rennen gewinnen und die Weltmeister werden. Zu denen gehöre ich nicht, aber ich glaube, es war für mich von Anfang an wichtig, eben meine Rolle, unter Anführungszeichen meine Nische im Sport eben zu finden, um ja möglichst lange auf höchstem Niveau zu halten. Und ich glaube, da habe ich vieles richtig gemacht und bereue eigentlich nichts.
1: Trotz seiner langen Karriere und seiner 35 Jahre hat Haller noch nicht genug. Der Kärntner hat weiterhin klare Ziele vor Augen.
2: Die großen Rennen, die mir extrem wichtig geworden sind über die Jahre, sind die Klassiker. Paris-Roubaix allen voran. Das ist ein Rennen, wo ich gerne noch einmal versuchen würde, vorne reinzufahren, wenn das es irgendwie erlauben würde. Aber es bleibt einfach zu sagen, dass die Tour de France einfach die Tour de France ist. Radsport wird nicht größer. Also das wäre wahrscheinlich das Traumszenario.
1: Ob noch eine weitere Tour de France-Teilnahme folgen wird, wird sich zeigen. Fix ist aber, dem Radsport möchte Marco Haller auch in Zukunft verbunden bleiben, in welcher Rolle auch immer.
0: Unser Lukas Schelander hat mit dem Radprofi

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1: Täglich bei uns immer kurz vor 9:30. Da sagen Sie, was Sie gerne hören möchten und wir spielen dann Ihre Lieblingsmusik hier bei uns in Radio Kärnten. Vielleicht gibt es ja ein paar Geschichten dazu, vielleicht möchten Sie dieses Lied auch irgendjemandem schenken, auch das ist natürlich möglich. Dann sagen Sie einfach Ihren Gruß, Ihren Glückwunsch durch und wir spielen dann Ihre Lieblingsmelodie unter 0463 504 888. Das ist die Telefonnummer und das ist unser heutiger Wunsch.
2: Wer spricht Heidi Sittinger vom schönen Millstätter See? Für Ute Bichler, lieb reizende Radio- und Fernsehmoderatorin, für dich soll 1000 rote Rosen regnen. Alles Liebe.
1: Das hatten wir auch noch nicht. Ich hoffe, die Ute hört jetzt zu. Das sind jetzt deine 1000 Rosen vom Semino Rossi direkt vom Millstätter See an dich. Die Kaffeepause in Radio Kärnten 0463 504 888.

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0: Paul McCartney in Radio Kärnten 39, 9:30. Und hier ist Barbara Veit mit den Neuigkeiten.
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2: Eine Hausfassade hat in der Nacht in St. Jakob im Rosental gebrannt. Durch die Hitze ist auch eine Glasscheibe geborsten. Kurz vor 2 Uhr in der Früh hat der Besitzer Alarm geschlagen. Er hat auch versucht, das Feuer zu löschen. Dabei hat er sich leicht verletzt. Die Rettung hat ihn ins LKH Villach gebracht. Die gerufenen freiwilligen Feuerwehren haben den Brand löschen können. Der Grund für das Feuer ist noch nicht bekannt. In Klagenfurt hat es heute früh gleich zweimal in Wohnungen gebrannt. Einmal hat eine Küche gegen 4 Uhr Feuer gefangen. Es gibt keine Verletzten, weil zu dem Zeitpunkt niemand in der Wohnung war. Die Brandursache wird jetzt ermittelt. Das zweite Mal hat ein Bett in einer Wohnung zu brennen begonnen. Ein Nachbar hat die Feuerwehr alarmiert, als er Rauch aus dem Fenster steigen gesehen hat. Hier dürfte laut Polizei ein Zigarettenstummel der Brandauslöser gewesen sein. Und noch immer brennt es in Flattach im Mölltal. Da hat vorgestern wahrscheinlich ein Blitz einen Brand vor allem im Waldboden ausgelöst. Die Feuerwehr hat die Flammen recht schnell unter Kontrolle bringen können. Ein Brand aus gibt es aber noch nicht. Sonja, wie schaut denn das Wetter heute aus?
3: Ja, nicht so schlecht. Nochmal heiß heute, 30 bis 36 Grad. Aber es könnten dann doch später

0: Mal stellenweise heftige Gewitter auch durchziehen. Es weht schwacher Wind. So viel dazu. Und noch unser Blick auf Kärnten. Straßensicher unterwegs mit Radio Kärnten. Da sind uns keine Störungen gemeldet worden. Gute Fahrt.
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Musik, die vom Herzen kommt und zu Herzen geht, herzhaft. Herbert Grönemeyer im Programm von Radio Kärnten. Und wir dürfen gratulieren. Gerhard Leiter aus Tauchendorf feiert nämlich heute seinen 50. Geburtstag. Wer weiß, vielleicht ist er heute auch rausgeschossen worden oder gestern schon niedergelegt worden. Auf alle Fälle gratulieren wir Radio Kärnten ganz herzlich. Franze, Maria, Uli und vor allem auch die Kumpels und wir von Radio Kärnten natürlich auch. Alles Liebe!

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2: Heute für diesen 6. August 2026. Gutes Blutspenden. So genau. Gutes Tun und Blutspenden heute möglich an diesem 6. in Eberstein im Sport-Mehrzweckhaus von 15.30 Uhr bis 20.30 Uhr und in den City-Arkaden in Klagenfurt 9 bis 18 Uhr. Musik am See kann ich anbieten heute. Klassik und Musical stehen an diesem 6. auf dem Programm mit Regina Wiesflecker am Piano und Heidi Katz-Ottitsch an der Geige, und zwar das Ganze heute ab 20 Uhr im Seepark in Feld am See. Out of the Kitchen heißt das Programm mit Norbert Eipeltauer an der Gitarre und Gesang, Barney Patterson an der Gitarre, Gesang und Harfe, und das Ganze in der Weinkulturbar Marikita in Klagenfurt heute um 19.30 Uhr. Wenn Sie Lust haben, ein bisschen was Klassisches mitzuerleben, ein bisschen Oper, ein bisschen Operette, dann sind Sie bei der Wörthersee Gala goldrichtig. Heute zu erleben im Casineum in Velden mit der Sopranistin Marilene Novak und dem italienischen Tenor Marco Ascani, heute um 20 Uhr im Casineum in Velden. Verrückt vor Liebe, so heißt die Sommeroper, die Sie heute erleben können im Amthof in Feldkirchen. Beginn ist um 20:30 Uhr. Einen Duoabend habe ich da auch noch anzubieten in der Pfarrkirche in Malnitz mit Johannes Pflegerl an der Violine und Christine David am Klavier. Zu hören sind unter anderem Werke von Johannes Brahms. Habe ich schon gesagt, glaube ich, 20 Uhr, gell? La Guitarra Essential geht über die Bühne in Millstatt. Heute ein ganz besonderes Konzert im Kongresshaus in Millstatt mit der eigentlich Initiatorin und Ideengeberin für dieses Festival, mit Julia Malischnik heute an der Gitarre und Gesang. Dann ist noch Mandoline mit dabei, Bass und vieles andere mehr. Das Ganze erleben Sie eben heute, wie gesagt, ab 20 Uhr im Kongresshaus in Millstatt. Moving Strings heißt übrigens das Programm. So, und dann haben wir noch Ron Williams zu erleben heute in der Waldarena in Krumpendorf. Um 20 Uhr geht's los. Der US-amerikanische Soulsänger, Schauspieler und Entertainer ist wieder mal in Krumpendorf zu Gast und bringt heute eine Hommage an Ray Charles. Wird sicher cool. Um 20 Uhr, wie gesagt, beginnt das Konzert. Dann haben wir noch einen kreuzfidelen Erzählspaziergang anzubieten auf einer neuen Strecke. Das Ganze bei Sagamundo. Da müssen Sie sich allerdings sputen. Haus des Erzählens beginnt nämlich schon um 10 Uhr, da ist nämlich Treffpunkt. Und der Brandner Kasper kehrt zurück, heißt es diesmal bei den Friesacher Burghof-Spielen. Einlass 19.30 Uhr auch heute zu erleben. Viel Spaß und gute Unterhaltung.
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Es gibt keine Option Nein, denn am Wochenende geht der Altstadtzauber über die Bühne. Was ihr dort erwartet, das erfahren Sie in der nächsten Stunde hier bei mir im Programm von Radio Kärnten.

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1: Am Mikrofon Christina Kreuz. In Niederösterreich, Salzburg und der Steiermark waren hunderte Feuerwehrleute wegen Waldbränden im Einsatz. Vor allem der Großbrand im Föhrenwald bei St. Egiden am Steinfeld in Niederösterreich beschäftigt die Feuerwehren heute weiter. 6 Helfer wurden im Einsatz verletzt. Felix Schneider-Sturm berichtet.
2: Der größte Brand im Föhrenwald im Bezirk Neunkirchen in Niederösterreich hat etwa 100 Hektar betroffen. Mittlerweile ist der Brand unter Kontrolle, was vor allem mit den Windverhältnissen zu tun hat, sagt Bezirksfeuerwehrkommandant Mario Lukas.
3: Also wir haben Gott sei Dank Windstille gehabt, das war ganz wichtig, dass der Wind nicht nochmal reinfährt.
2: Immer wieder gibt es Glutnester, die Nachlöscharbeiten gehen heute weiter. Auch in Gensandorf hat es auf einer Fläche von 15 Hektar gebrannt. In der Steiermark haben kurze, aber heftige Gewitter, gefolgt von mehreren Feuern, rund 350 Einsatzkräfte beschäftigt. Auch dort wird heute weiter gelöscht. Und auch in Salzburg sind mehrere Wald- und Flurbrände nach Gewittern ausgebrochen. Insbesondere in Saalfelden ist die Lage noch immer angespannt. Insgesamt ist die Waldbrandgefahr in Österreich sehr hoch. Heuer sind bereits 280 Brände verzeichnet worden. Im gesamten vergangenen Jahr waren es 160.
1: In Langenzersdorf im Bezirk Korneuburg in Niederösterreich ist heute früh eine Leiche entdeckt worden. Die Polizei geht von einem Gewaltdelikt aus. Ein Tatverdächtiger wurde festgenommen. Näheres ist noch nicht bekannt. Bei den US-Demokraten hat im Bundesstaat Michigan eine richtungsweisende Vorwahl stattgefunden. Gewonnen hat der Kandidat des linken Flügels Abdul Al-Sayed gegen die moderate Kandidatin des Partei-Establishments. Sein unerwartet knapper Sieg ist das Ergebnis eines Richtungsstreits innerhalb der Demokraten. Barbara Wolschek berichtet.
4: Welcoming Abdul Al-Sayed!
5: Mit weniger als 15.000 Stimmen hat der Kandidat des linken Flügels der Demokratischen Partei, Abdul Al-Sayed, sich durchgesetzt. Gegen den Willen des Partei-Establishments, gegen eine Kandidatin mit mächtiger finanzieller Unterstützung, auch aus Israel. Wir haben gegen eine gewaltige Maschine gewonnen. Jetzt gilt Zusammenhalt im Kampf gegen den politischen Gegner. Einen kommunistischen Loser nennt Donald Trump den Gewinner in Michigan. Für den linken Flügel unter den Demokraten ist der Sieg Al-Sayeds der Beweis, dass einer von ihnen es auch in der politischen Mitte schaffen kann. Ob das auch landesweit so ist, darüber wird ab sofort debattiert.
1: Durch einen russischen Angriff auf ein Schiff in der Schwarzmeerregion Odessa sind nach ukrainischen Behördenangaben mindestens ein Mensch getötet und 3 weitere verletzt worden. Laut dem zuständigen Gouverneur wurde ein unter der Flagge von Guinea-Bissau fahrender Handelsfrachter getroffen, der mit ukrainischen Weizen beladen war. Der Rumpf des Schiffs sei beschädigt, die anderen Besatzungsmitglieder seien an Land gebracht worden. Das waren die Nachrichten mit Christina Greunz. 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
7: Das Wetter natürlich. Noch einmal wird es heiß heute, 30 bis 36 Grad. Ab Mittag, da kommen vor allem in Oberkärnten mehr und auch stellenweise heftige Gewitter auf. Im Osten, da ist es länger sonnig und am Abend dürfte es trocken bleiben. Dazu weht schwacher Wind. Aktuell haben wir 25 Grad in Klagenfurt, Villach und Pörtschach, 24 in Feldkirchen und St. Veit, 23 in Kötschach-Morten und Breiteneck, 22 am Weißensee, 21 in Oberfellach und am Dobratsch hat es 17 Grad. Morgen am Freitag ist es mit der großen Hitze einmal fürs Erste vorbei in der Früh. Da gibt es ein paar Regenschauer, die eben die Sonne ein bisschen verdecken. Das heißt aber auch, dass es zwischendurch noch Sonne gibt. Schwacher bis mäßiger Wind weht. Und es ist vor allem recht schwül morgen, noch 24 bis 29 Grad. Am Samstag dann ein Wechsel aus Sonne, Wolken und ein paar gewitterigen Regenschauern. Dazu ist es in der Früh stellenweise auch nebelig. 24 bis schon wieder 30 Grad dann, wie gesagt, am kommenden Freitag. Und sonst ist eigentlich nichts dazugekommen. Jetzt schauen wir noch auf den aktuellen Verkehr, ob sich da noch etwas getan hat. Sie sind sicher unterwegs mit Radio Kärnten und da sind uns derzeit keine Störungen gemeldet worden. Eine gute und sichere Fahrt wünsche ich Ihnen.
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7: Nochmals meine Verehrung. Grüß Gott, ich freue mich, dass Sie da sind. Gleich bei uns das große Thema, der Altstadtzauber in Klagenfurt.

0: Es ist wohl das größte Straßenfest überhaupt hier in Klagenfurt, nämlich der Altstadtzauber. Und ich begrüße ganz herzlich bei mir im Studio die Stadtrichter Willi Noll und Stefan Lindner. Herzlich willkommen.
1: Guten Morgen.
2: Guten Morgen.
0: Guten Morgen. Ihr seid bereit. Ich bin ja schon ein bisschen gerückt worden, denn heute geht schon los, nicht erst morgen. Also bitte gar schön. Was wird denn heute schon stattfinden?
2: Ja, genau. Heute ist die offizielle Eröffnung und es geht los bereits am neuen Platz ab 17 Uhr mit den Kaisern. Und um 19 Uhr findet dann der Bierstich mit Freibier, also solange halt das Bier reicht, statt. Und am Arthur-Lehmisch-Platz ist auch schon Musik und am alten Platz gibt es auch schon Gastro und einen DJ.
0: Und dann wird natürlich heute auch schon aufgebaut für den großen Flohmarkt.
1: Ja, es wird heute schon aufgebaut, die Absperrungen sind schon da und eigentlich am späten Abend kommen dann die ersten Standler, die aufbauen anfangen. Es ist dann ein bisschen eine Herausforderung für uns, weil wir noch ein paar Bescheide einhalten müssen, STV und so. Aber in der Nacht geht es dann richtig los und das ist dann schon Party und Kommune. Das ist schon recht lustig. Ja.
0: Du bist wie lange schon dabei, Willi?
1: Seit 99, das ist lang.
0: Jetzt wird gerechnet. Also schon ein Wahnsinn eigentlich.
1: Ja, bin sehr lange dabei. Ja, ich glaube, beim ersten oder zweiten Altstadtzauber war ich schon dabei, ja, und habe das dann als Helferlein und so weiter, was man halt so im Laufe der Stadtrichterkarriere tun darf, tun muss, alles mitmacht.
0: Und ich kann mir vorstellen, der Stefan Lindner ist ein großer Rechner. Wie viel sind denn da schon gewesen, so an Zuschauern? Kann man das in etwas sagen? Wahrscheinlich gar nicht, oder?
2: Nein, es ist schwer. Lange Jahre waren Schätzungen und im Vorjahr haben wir dann tatsächlich eine Rufdatenauswertung über einen Mobilfunkbetreiber gemacht und da waren dann tatsächlich 60.000 bis 70.000 Leute in diesen 3 Tagen in der Stadt.
0: Wahnsinn. Was glaubt ihr, warum dieser Altstadtzauber so gut ankommt?
1: Also, wir sind ja ein Land, wo sehr gut und sehr gerne gefeiert wird und ich glaube, dass der Altstadtzauber halt ein Thema ist, das es sonst nicht so häufig gibt, weil wir haben ja sehr viel Kleinkunst, Zauberei, Clowns, Gaukler, Musikbühnen mit Alternativer, also da ist alles dabei, von Volksmusik bis Jazz, ja, wirklich gute Sachen. Und ich glaube, dass das eine gute Alternative zur Kirchtagstradition ist, die auch sehr gut und sehr hochstehend ist, muss man ehrlich sagen. Also wir haben ja in Kärnten den größten Kirchtag, da muss man ja stolz sein. Und wir haben auch in Kärnten das größte Stadtfest. Also ich sage, Kärnten führt da zumindest einmal eindeutig.
0: Das heißt also, wenn man jetzt ab morgen, ab heute in die Stadt geht, da ist überall was los, oder?
2: Ja, also die gesamte Altstadt ist eigentlich bespielt. Also vom Heuplatz über den alten Platz, Arthur-Lehmisch-Platz, heuer neu am Pfarrplatz wieder eine Bühne. Und der große neue Platz mit auch den Kinderfahrgeschäften. Und im Landhaushof ganz speziell haben wir für die Kinder was aufgebaut, wieder herrliches Kinderschminken. Also in der gesamten Altstadt findet sich was und im südlichen Teil dann, wie schon angesprochen, unser Flohmarkt.
0: Und wie gesagt, es gibt einige Neuheiten, über die wir heute noch sprechen werden, mit meinen Gästen, den Stadtrichtern Willi Noll und Stefan Lindner, heute zu Gast hier bei uns bei Radio Kärnten am Donnerstagvormittag.

0: Mit Radio Kärnten durch den Donnerstagvormittag, 10.18 Uhr ist es jetzt und heute Abend geht es bereits los mit dem Altstadtzauber in Klagenfurt. Die Stadtrichter Willi Noll und Stefan Lindner sind bei mir im Studio, fast schon traditionell, muss man sagen, gell?
1: Ja, also es ist eine nette Tradition und wir freuen uns immer auf die Einladung und schön, dass wir da sein dürfen.
0: Sehr, sehr gerne, Willi. Wobei, ihr wart auch in der Steiermark.
2: Wir waren auch in der Steiermark vor 2 Wochen, sind mit der Choralmbahn, übrigens sensationell, bin zum ersten Mal gefahren mit einer großen Abordnung, 25 Stadtrichter, und haben dort einen Empfang im Rathaus gehabt. War sehr schön, man hat uns alles gezeigt, durften vom Balkon die Stadt bejubeln und haben dann am Hauptplatz bis zum frühen Nachmittag Werbung gemacht für den Altstadtzauber. Also auch die Grazer können ruhig wissen, dass es uns gibt.
0: Ja, cool. Und habt ihr schon Feedback bekommen? Haben Sie schon angerufen? Zuhauf.
2: Nein, das wissen wir nicht, aber Stefan hat ja erwähnt, dass wir ja auslesen können, Gott sei Dank, die moderne Technik kann das, wie viele Leute da sind, und da sind wir schon gespannt, wenn wir dann die Auswertung bekommen, ob es uns echt gelungen ist. Also ich würde es tun, 45 Minuten und du bist im besten Fest in Österreich.
0: Genau. Stefan, und vor allem, was auch cool ist, also wir haben es ja gerade jetzt, du hast schon angesprochen, die Stadtrichter natürlich. Es soll ja ein bisschen was zusammenkommen auch, oder? Das ist ja, glaube ich, auch für euch ganz wichtig.
1: Ja, also es soll nicht nur die Leute Spaß haben und unterhalten werden und von der Gastronomie verwöhnt werden, was natürlich auch ein Ziel unserer ganzen Partner ist. Aber das Wesentliche ist, also warum die Stadtrichter dann vor allem am Flohmarkt stehen und die Besucher am Spenden bieten. Wir haben wieder einige Projekte, die wir unterstützen wollen. Einerseits beim Eggerheim, die Obdachlosen soll mit Schlafsäcken unterstützt werden, weil da, man glaubt es nicht, was es in Klagenfurt da also wirklich Not gibt. Und wir wollen auch ein Schulstartpaket für bedürftige Familien machen, dass die Kinder wirklich mit einer angemessenen Ausrüstung das Schuljahr beginnen können. Und wir haben also noch zahlreiche weitere Projekte, die in der Schublade liegen. Und es ist also nicht enden wollend, was wir unterstützen können.
0: Dafür sind die Stadtrichter da und dafür wird natürlich auch gefeiert. Also beides passt einfach perfekt zusammen. Wie viele Bands sind denn da insgesamt am Start, oder weiß das der Stefan?
1: Ja, also ist eher meine Aufgabe. Wir haben also insgesamt 4 Bühnen und auf jeder Bühne sind also Freitag und Samstag mehrere Bands im Einsatz und insgesamt haben wir also fast 140 Künstler in, glaube ich, 25 Bands und jede Menge Kleinkünstler. Mhm. Also Roman Merber, unser Impresario, der das Ganze dann organisiert und koordiniert, ist das ganze Jahr im Einsatz und es sind also schon einige Künstler und im Folder ist das alles zu finden. Also es sind alle Bühnen ab 17 Uhr bespielt.
0: Genau, ganz wichtig zu wissen, dass es immer einen Folder gibt, wo man dann ganz genau weiß, jetzt gehe ich zum Vorplatz, da sehe ich jetzt den und die Band, da höre ich jetzt den und den. Das ist, glaube ich, auch ganz, ganz wichtig. Es gibt allerdings diesmal ein paar Neuigkeiten, unter anderem auch einen Wasserverstäuber, oder wie sagt man da genau?
2: Wasserzerstäuber. Ja. Das haben wir schon vor Jahrzehnten in Amerika, in Disneyland und so gesehen. Das ist total toll, wenn die Luft steht. Und wir haben in der Vorwoche kurz diskutiert, da möchte ich auch dem Bürgermeister Dank sagen und auch der Klagenfurter Berufsfeuerwehr. Die haben dann das gebaut, wir haben dann die Zerstäuber besorgt und das wird heute schon aufgestellt, Übergang Kramergasse zum neuen Platz. Bisschen größer als ein Handballtor und ein Gamechanger, sage ich Gott, bei der Hitze.
0: Quasi.
2: Ja, aber ganz fein. Also man muss, wenn man jetzt frisch vom Friseur kommt, als Dame der gehobenen Gesellschaft, keine Angst haben, also die Frisur hält.
0: Okay, das ist schon mal wichtig. Und dann wird es auch eine Chill-Out-Zone geben.
1: Ja, also das war auf Wunsch einiger Gastronomen am alten Platz. Die haben die Idee an uns herangetragen und es gibt dort, also in den Gastgärten, eine Chill-Out-Zone mit einer Bühne, wo ein DJ Musik macht, aber eher so Lounge-Musik und eben auch Live-Acts mit Saxophon und Geige. Mir wurde gesagt, die Häuserfronten sind dann ganz spektakulär beleuchtet. Ich hoffe, dass das alles funktionieren wird und dass man dort dann in Ruhe seinen Spritz Aperol oder was man gerne trinkt, dann genießen kann.
0: Willi, heute geht's los.
2: Ja.
0: Ja, wie viel Uhr?
2: Eigentlich hat es schon angefangen, aber der offizielle, das Bier wird angeschlagen um 19 Uhr, wie es der Chef schon gesagt hat, und bis dorthin werden Stefan und ich, glaube ich, rastlos durch die Stadt müssen, dürfen, sollen uns das Ganze anschauen. Wir haben eine große Vorfreude und es wird schon funktionieren. Es ist das 30. Mal, also wir wissen schon, wie es geht.
0: Jubiläum, danke vielmals für euer Kommen und ich wünsche euch gutes Gelingen und viele, viele Gäste, nicht nur Steirer.
1: Ja. Vielen Dank für die Einladung.
2: Dankeschön.

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2: In wenigen Sekunden, 10.30 Uhr, 10:30, hier ist Barbara Veit.
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3: In diesen Minuten beginnt eine Krisensitzung zum Rückzug von 4 Oberärzten aus einer Unterabteilung der Radiologie am Klinikum Klagenfurt. Mit dabei sind auch Vertreter der Ärztekammer und Gesundheitslandesrätin Beate Prettner, SPÖ. Zunächst hatte der Leiter der Abteilung, Luca De Paoli, seine Kündigung eingereicht, weil die CABEX seine Forderungen nach besseren Arbeitsbedingungen nicht erfüllt habe. Die interventionelle Radiologie am Klinikum Klagenfurt kommt unter anderem bei Schlaganfallspatienten zum Einsatz. Ein Gebäude in der St. Veiter Straße in Klagenfurt ist heute früh von der Feuerwehr Klagenfurt wegen eines Wasserschadens kurzzeitig gesperrt worden. Es soll die ganze Nacht über Wasser aus einer Wohnung im obersten Stock ausgetreten sein und die Decke des Erdgeschosses durchnässt haben. Möbel und Inventar einer Steuerberatungskanzlei sind unbrauchbar. Laut Statiker bestehe aber keine Einsturzgefahr. Ein monatelanger Drogenprozess hat gestern am Landesgericht Klagenfurt begonnen. 6 Angeklagte sollen laut Staatsanwaltschaft einen Drogenring in Villach und Umgebung betrieben haben. Über Albanien und Italien sollen die Rumänen und Rumänen mehrere Kilo Kokain nach Kärnten geschmuggelt haben. Hier soll es dann in Bordellen verkauft worden sein. Die Angeklagten bekennen sich nicht schuldig. Ein Urteil wird erst im nächsten Jahr erwartet. Wie das Wetter heute wird, weißt du, Sonja?
2: Ja, oft scheint ungetrübt die Sonne im Laufe des Nachmittags und am Abend entstehen allerdings in Oberkärnten und in den Gurktaler Alpen einige teils heftige Gewitter. In Unterkärnten wird es nur stellenweise gewittrig werden. 32 bis 37 Grad heute die Temperaturen. Sich unterwegs mit Radio Kärnten. Gute Nachrichten, das sind uns keine Störungen gemeldet worden. Falls Ihnen was auffällt, 0800 600 601.
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1: Und ich bin nicht mehr ganz allein im Studio. Könnt ihr schnarchen da hinten? Schnarchen, kennt ihr das? Probiert es einmal, kennt ihr das? Wer da so gemütlich dahin schnarcht, das klären wir in Kürze auf. Jetzt geht's bei der Christine Reiler allerdings ums Mittagsschläfchen.
2: Ein kleines Nickerchen nach dem Mittagessen. Für die einen Luxus, für die anderen Gewohnheit. Aber ist ein Mittagsschlaf tatsächlich gesund? Die Antwort lautet ja, wenn er nicht zu lange dauert. Studien zeigen, dass ein sogenannter Powernap von etwa 10 bis 20 Minuten die Konzentration verbessern, die Leistungsfähigkeit steigern und sogar Stress abbauen kann. Wer allerdings eine Stunde oder länger schläft, wacht häufig müder auf als vorher. Der Körper fällt dann in tiefere Schlafphasen, aus denen wir nur schwer wieder herausfinden. Besonders Menschen, die nachts schlecht schlafen, sollten mit langen Mittagsschläfen vorsichtig sein. Sie können den natürlichen Schlafrhythmus zusätzlich stören. Mein Tipp: Wenn Sie tagsüber müde sind, gönnen Sie sich lieber einen kurzen Powernap als einen ausgedehnten Mittagsschlaf. Oft reichen schon 15 Minuten, um wieder frisch und konzentriert zu sein. Bleiben Sie gesund. Alles Liebe, Ihre Christine Reiler.

0: Sie werden jetzt zu Hause wahrscheinlich sich die ganze Zeit gedacht haben, hä? Jetzt hat sie vorhin da was vom Schnarchen erzählt und dass da Schnarcher im Studio sind. Sind die Schnarcher noch da? Aber nicht nur die Schnarcher sind da, sondern es sind gleich mehrere Kinder bei mir im Studio. Ich darf ganz herzlich begrüßen. Konstantin, servus.
1: Hallo.
0: Und dann haben wir auch noch die Merlin mit dabei.
2: Servus.
0: Servus. Ihr seid aber nicht alleine gekommen. Konstantin, sag, mit wem bist du denn heute da?
1: Wir sind mit der Kinderbetreuung von der Uni Klagenfurt hier.
0: Okay.
1: Und
0: ja, und schaut euch das Funkhaus an, oder?
1: Ja, wir schauen uns immer so interessante Sachen an jeden Tag und ja, das ist schon sehr cool.
0: Ja, da wird dann definitiv nicht Fahrt, aber es wird dann sowieso nicht Fahrt wahrscheinlich und langweilig in den Ferien, oder Merle?
2: Mhm.
0: Ja, genau. Ihr habt so coole Kapperl auf. Habt ihr die selber gebastelt?
2: Ja.
0: Voll fescherte sie aus, wirklich. Und ihr geht jetzt quasi die ganze Woche immer irgendwo anders hin und habt sogar Audio und der Hetz, oder wie?
2: Ja.
0: Ja, okay. Jetzt haben wir gerade vorhin, ich habe euch ein bisschen das Studio gezeigt. Ihr geht ja mit Martin Kalbitzer-Furian so ein bisschen durch unsere Gänge. Wie zufrieden seid ihr mit ihm, Konstantin?
1: Sehr gut.
0: Ja, macht du das nicht schlecht? Merle, was sagst du?
2: Ja, es ist auch lustig.
0: Es ist auch lustig. Na, schau, Gott sei Dank, das ist das Allerwichtigste. Auf was freut ihr euch denn besonders jetzt da in den Ferien? Ihr habt ja jetzt noch ein gutes Monat eigentlich.
1: In Italien schwimmen gehen und Pokémon Packs öffnen in Italien.
0: Was? Pokémon?
1: Packs öffnen in Italien.
0: Ach so, und dann wird das natürlich eingeordnet. Bist du so ein Sammler?
1: Ja, ich sammle gerne diese Karten.
0: Ah, okay, kenne mich aus. Bei dir, Merle, was steht bei dir noch an in diesem Sommer?
2: Surfen in Frankreich.
0: Surfen in Frankreich ist ja. Kannst du surfen?
2: Ja.
0: Puh, okay. Furian, kannst du das?
3: Surfen im Internet steht bei mir noch an im Sommer.
0: Okay. Das wird ein bisschen schwierig. So, ihr Lieben, wollt ihr einmal ganz schnell alle laut Hallo rufen? Ja, dann macht's einmal.
4: Hallo!
0: Damit sind alle gegrüßt, die jetzt zu Hause zuhören, weil du bist die, wie heißt du?
2: Helena.
0: Die Helena hat mir schon erzählt, dass die Tante immer Radio Kärnten hört, gell? Ja, genau. Also ganz, ganz viele sind heute da bei uns und machen sich hoffentlich noch einen schönen Tag mit der ganzen Gruppe. Und jetzt spiele ich euch natürlich auch noch ein Lied. Wer möchte das denn ansagen? Bitte, du wirst das machen, bitte. Schauen wir es zum Mikrofon gehen.
5: Jetzt kommt Golden.
0: Genau, jetzt kommt Golden. Pfiat euch. Baba. Tschüss.

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1: Wir dürfen gratulieren Viktor Koller die allerherzlichsten Glückwünsche zum 80. Geburtstag. Die Glückwünsche kommen von Aribert mit seiner Frau Renate. Mirsada Kaljovic in Ferlach zu Hause, sie feiert heute Geburtstag. Alles Liebe, alles Gute und viel Gesundheit, dies wünschen die Enkelern, die sich für deine Fürsorge bedanken. Den Grüßen schließt sich auch der Rest der Familie an, ganz, ganz herzlich. Und deine Freunde bedanken sich für die vielen gemütlichen Stunden und wünschen auch weiterhin viel Gesundheit. Und für Bianca Meyer zu Hause in Reichenfels, alles Gute zum heutigen Geburtstag, liebe Bianca. Alles Gute von Ute, von Manfred, von David und von Christel. Und wir natürlich auch das Team von Radio Kärnten gratuliert jetzt mit dem Wanderburm Köttmannsdorf.

0: Jetzt ist sie da. Ute Bissler, servus.
1: Servus, Sonja, grüß
0: dich. Du hast heute Kaffeepause bekommen bei uns. Weißt du das eigentlich? Eine Dame hat angerufen und hat sich für dich Semino Rossi gewünscht.
1: Oh, ist das entzückend.
0: Ja, hat sie nicht gehört. Na Gott sei Dank habe ich dir das jetzt gesagt. Wie geht es bei dir weiter in der Mittagszeit?
1: Du, wir beschäftigen uns, früher hat man den Bergführer oder die Bergführerin gefragt, heute fragt man eine App, was ist denn das für ein Gipfel? Wir testen diese Apps einmal.
0: Dann wünsche ich Ihnen viel Spaß, viel Vergnügen mit der Mittagszeit in Radio Kärnten und mit Ute Bichler, das waren 2 Stunden. Jetzt haben wir kleine Dienst.
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3: Am Mikrofon Christina Kreuz. Wie viele Länder in Europa kämpft auch die Schweiz mit der extremen Hitze. Mitten in der Alpensaison sind die Hänge staubtrocken. Natürliche Quellen, aus denen die Tiere normalerweise trinken, sind längst versiegt. Im Kanton Graubünden kommt das ersehnte Nass aber trotzdem aus Schneekanonen, berichtet unsere Schweiz-Korrespondentin Bettina Prendergast.
4: Die Bergbahnen Obersachsen-Mundan haben einen riesigen Speichersee und die Bauern viele durstige Rinder. Aus Schneekanonen spritzt jetzt jeden Tag Wasser in große Tröge. Ein Rind braucht an die 100 Liter am Tag. Der See hat bis zu 35.000 Kubikmeter. Das bisschen, das die Tiere brauchen, merkt man gar nicht, sagt der technische Leiter der Beschneiungsanlagen Arno Schmucki.
5: Der See hat etwa 35.000 Kubik Wasser und so, das merken wir natürlich nicht gross.
4: Freiwillig hilft der Tourismus der Landwirtschaft aber nicht. Die Bauern sind Eigentümer von Flächen im Skigebiet. Die Bergbahnen sind auf ihr Wohlwollen angewiesen, wenn sie weiter im Geschäft bleiben wollen.
3: Polizistinnen und Polizisten aus 4 Bundesländern werden seit Montag für Schwerpunktaktionen im Rahmen der Einsatzgruppe gegen Jugendkriminalität nach Wien geschickt. Eine tageweise Entsendung von Kräften nach Wien sei kein Novum, sondern wird regelmäßig praktiziert, so ein Sprecher des Innenministeriums gegenüber der APA. Konkret betroffen sind die Landespolizeidirektionen in Niederösterreich, Oberösterreich, der Steiermark und dem Burgenland. Das Smartphone hat die Geldbörse von vielen Österreicherinnen und Österreichern verdrängt. Das zeigt ein aktueller Bericht des Zahlungsdienstleisters Nexi. Martina Grußfurtner berichtet.
6: Besonders deutlich sieht man das bei den 18- bis 29-Jährigen. Hier zahlen 73% der Befragten mit dem Handy. Ab 30 plus nutzt die Hälfte das Handy als Geldbörse. Und zwar nicht nur online, sondern auch im Geschäft. Damir Leko vom Zahlungsdienstleister Nexi.
7: Der Grund dafür ist tatsächlich, dass es als komfortabel und schnell angesehen wird.
6: In welchen Branchen zahlen die Österreicherinnen und Österreicher besonders oft mit dem Smartphone?
7: Die Tourismusbranche. Verständlich ist auch, dass sie ja online das Zimmer vielleicht im Vorfeld buchen und reservieren und dann bei Anreise natürlich bezahlen. Genauso mittlerweile, was wir sehen, ist, dass wir in Österreich vermehrt auch Versicherungen eben dementsprechend digitaler abschließen.
6: Das Handy wird nicht nur fürs Zahlen genutzt, sondern für den gesamten Kaufprozess, also auch fürs Recherchieren, was man wo bekommt. Für die Studie sind fast 28.000 Menschen in 34 europäischen Ländern befragt worden.
3: Auf dem Mond ist ein 4 Tonnen schweres Schrottteil einer SpaceX-Rakete eingeschlagen. Das meldet die europäische Südsternwarte ESO. Der Aufprall sei mit Hilfe des hochentwickelten Very Large Telescope in Chile nachgewiesen worden. Die Rakete hat im Jänner 2025 2 Landegeräte zum Mond gebracht. Die oberste Raketenstufe ist danach wie geplant im All verblieben. Durch eine Mischung aus Sonnenaktivität und Schwerkraft sei sie aber vom berechneten Kurs weg in Richtung Mond abgelenkt worden. Das waren die Nachrichten mit Christina Kreuz.
1: Dankeschön und willkommen zum Kärntner Wetter. Da scheint momentan im ganzen Land die Sonne. Allerdings bilden sich in den Tauern jetzt rasch Quellwolken und im Laufe des Nachmittags und am Abend entstehen dann in Oberkärnten und in den Gurktaler Alpen einige zum Teil heftige Gewitter. In Unterkärnten hingegen wird es nur stellenweise gewitterig. Die Tageshöchstwerte, die erreichen heute 32 bis 37 Grad. Am wärmsten momentan in St. André im Lavantal bei 30 Grad. Gefolgt von Ferlach und Feldkirchen bei 29 Grad, 28 hat es in Villach und in Klagenfurt, 27 in Bad Eisenkappel und am Weißensee, Millstatt 26 und Döllach 25 Grad. Morgen am Freitag ist es mit der großen Hitze zunächst einmal vorbei, es wird aber zunehmend schwül. Schon in der Früh werden morgen lokale Schauer durchziehen. Tagsüber zeigt sich noch einmal die Sonne. Am Nachmittag ist von Nordwesten her mit kräftigen Schauern und Gewittern zu rechnen. In der Früh Die Temperaturen 18 bis 22 Grad. Tageshöchstwerte morgen bis 29, in 2000 Meter bis 16 Grad. 4 Minuten nach 11, Sie sind sicher unterwegs mit Radio Kärnten. Gute Nachrichten, keine Störungen, Sie haben freie Fahrt. Und Sie erreichen uns unter 0800 600 601. Kommen Sie uns gut und sicher durch den Donnerstag.
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1: Und mit der Frage, sollen die Sommerferien verkürzt werden? Wir haben uns einmal in Kärnten umgehört. Außerdem, wie hat denn das begonnen? Wo ist denn der Anfang der Gailtalbahn? Und welcher Berg ist das? Wir testen die Apps. Willkommen.

0: Donnerstag, 6. August 2026. Jeder, der Schulkinder zu Hause hat, der weiß, Sommerferien, die dauern jetzt noch bis Mitte September, bis die Kärntner Schülerinnen und Schüler dann zurück in den Unterricht kehren. In der Zukunft könnte das allerdings früher der Fall sein. Man hört ja immer wieder über Diskussionen, was die Verkürzung der Sommerferien auf 7 Wochen betrifft. Was denken Sie darüber? Was denken die Kärntnerinnen und Kärntner? Wir haben Lea Haselbach und Daniel Primig losgeschickt, um da mal nachzufragen.
1: Ich verstehe zum Beispiel, dass viele Mütter sagen, sie hätten es gern kürzer, weil es echt schwierig ist, Sommerbetreuung zu finden. Man hat nicht so viel Urlaub als Mutter und man kann nicht die ganze Zeit daheim bleiben.
2: Weil heute müssen die alle Paare arbeiten, das geht uns nicht.
3: Bei uns war es immer so, dass gegen die letzten Wochen die Eltern immer so waren, ja, wir sind froh, dass die Schule wieder anfängt.
4: Die 9 Wochen sind schon sehr bequemlich, aber 7 Wochen wären kein Problem. Also ich würde es jetzt wahrscheinlich nicht als schlimm erachten, weil es mir auch so sonst sehr viele Ferien gibt.
2: Also Ferien haben sie, glaube ich, genug.
5: Das ist absoluter Blödsinn, über das da diskutiert wird, dass die Sommerferien kürzer werden. Das ist Jahrzehnte schon immer gleich, warum soll das auf einmal geändert werden?
6: Wenn das dann verkürzt wird, dann müssen wir in der Hitze lernen.
7: Es macht halt auch einfach keinen Spaß und ist halt eigentlich für die Schüler mehr Ablage. Und man sagt ja immer, die Schüler sollen Freude am Lernen haben.
5: So wie es ist, ist genau richtig.
8: Sie sollen so bleiben.
7: Niemals.
0: Das war unsere Umfrage in Kärnten. Sollten die Sommerferien verkürzt werden, zumindest auf 6 Wochen. Und diese Thematik, diese Diskussion, die kommt auch jedes Jahr wieder auf. Genießen wir gemeinsam den Sommer.
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0: Der Berg ruft, aber welcher ist es denn ganz genau? Nicht immer ist man sich da so sicher, wenn man in die wunderschöne auch Kärntner Berglandschaft hinausschaut. Man kann fragen, das ist die eine Möglichkeit. Man kann auch sein Handy fragen. Es gibt immer mehr sogenannte Gipfel-Apps, die im wahrsten Sinne des Wortes einen Rundumblick versprechen. Und da kann man wirklich vom Mount Everest bis zum Hügel um die Ecke angeblich alles erkennen. Aber ist das auch wirklich so in der Realität? Wir haben Johann Buntigam gebeten, das für uns einmal zu testen.
1: Ja, nein, alle nicht, aber die Klassiker wie Peakfinder, die funktionieren alle sehr ähnlich. App öffnen, Smartphone querhalten und in die Richtung drehen, in der der Gipfel zu sehen ist, wo man wissen möchte, wie er heißt. Die App erkennt dabei automatisch, wo man steht und wohin man schaut und die Beschriftung der Gipfel erscheint.
2: Einfach und praktisch.
1: So sieht's und findet's dieser Wandersmann. Andere sind darauf offensichtlich nicht angewiesen.
3: Na, solange das Panorama passt und der Ausflug passt, interessieren mich die anderen Gipfel eigentlich eher weniger.
1: Ja, bist froh, dass du auf den einen gekommen bist? Oder was?
3: Ja, sicher auf den einen, aber dann hat man ja schon eine schöne Aussicht, da genießt man eher den Moment. Also ich denke da nicht, welcher Gipfel, dass ich da als nächstes aufige.
1: Zur Funktion bei Peakfinder, einem der ersten Apps dieser Art, sind die Bergkonturen eingezeichnet und man muss ein bisschen vergleichen und auch erkennen. Andere funktionieren mit der Kamerafunktion und blenden die Namen der Gipfel gleich in das Kamerabild mit ein. Das ist fast noch einfacher. So funktioniert das etwa in der kostenpflichtigen Version der Bergfax-App. Und nicht vergessen, bei all diesen Apps muss man vorher die Ortungsfunktion per GPS aktivieren. Nur dann passen Standort und das hoffentlich herrliche Bergpanorama zusammen.
0: Immer noch am besten, man fragt und genießt. 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

0: 11:30, halb zwölf. Lisa Nadmesnik bringt Sie gut informiert durch diesen Donnerstag.
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2: Der Streit um die interventionelle Radiologie im Klinikum Klagenfurt scheint zur Gänze zu eskalieren. Mittlerweile haben alle Ärzte der Abteilung ihre Kündigung eingereicht. Die Abteilung droht, sich damit aufzulösen. In einem offenen Brief fordert die Ärztekammer die Mitglieder der Landesregierung auf, den Fortbestand der Abteilung zu sichern. Aktuell ist noch eine Krisensitzung dazu im Klinikum Klagenfurt im Laufen. Mit dabei sind Gesundheitslandesrätin Beate Brettner von der SPÖ, Kabeck Aufsichtsräte und die Ärztekammer. Das Department für interventionelle Radiologie umfasst 4 speziell ausgebildete Ärzte. Sie stehen rund um die Uhr bereit, etwa um Schlaganfallpatienten zu behandeln. Am 11. August ist der Equal Pension Day in Kärnten. Er will auf die Pensionslücke zwischen den Geschlechtern aufmerksam machen. Nach wie vor bekommen Frauen um etwa 39% weniger Pension als Männer. Anders gerechnet heißt das, ab kommendem Dienstag gehen Pensionistinnen leer aus. Damit wird deutlich, dass Frauen nach wie vor im Alter finanziell deutlich schlechter gestellt sind als Männer. Mehr dazu im Radio Kärnten Mittagsjournal. Außerdem Thema. Die hohen Temperaturen ziehen derzeit viele Menschen an die Kärntner Seen. Im Wasser sind sogenannte Stand-up-Paddleboards, kurz SUPs, ein beliebtes Fortbewegungsmittel. Die Boards sind optisch Surfbrettern ähnlich. Viele Exemplare müssen aufgepumpt werden. Genau darin liegt jedoch derzeit eine Gefahr, denn bei Hitze und zu hohem Luftdruck können die SUPs platzen. Über den richtigen Umgang mit dem Wassersportgerät dann mehr im Journal. Und den Blick auf die Straßen macht jetzt Ute Pichler für Sie.
0: Danke, Delisa. Und dieser Blick macht uns Freude. Es ist nämlich soweit. Alles ruhig. Wir wünschen Ihnen eine gute und eine sichere Fahrt. Was das Wetter mit uns vorhat, da gibt es ja jetzt in den nächsten Tagen doch ein bisschen Änderungen und auch wieder kühlere Temperaturen. Das sagen wir Ihnen ganz genau in ein paar Minuten bei uns in der Radio Kärnten Mittagszeit.
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0: Jetzt und hier ist Christian Mayrhofer bei uns in der Radio Kärnten Mittagszeit, um uns etwas über das Wetter zu erzählen. Christian, heute noch einmal strahlend sonnig und auch sehr heiß.
1: Ja, aber nicht überall. Ich muss da gleich einschränken. In den Tauern haben wir schon größere Quellwolken und die ersten Gewitter des Tages sind auch schon aufgetaucht, und zwar knapp nördlich der Turach, also im Prinzip im Grenzgebiet Salzburg, Steiermark, Kärnten, also ganz im Norden. Und generell entlang der nördlichen Landesgrenze und in weitere Folge in weiten Teilen Oberkärntens ist in den nächsten Stunden dann doch recht verbreitet mit teils kräftigen Gewittern zu rechnen. In Unterkärnten ist das mit den Gewittern heute eine knappe Geschichte. Höchstwahrscheinlich werden sich nur stellenweise Gewitter bilden, und vor allem an den Südkärntner Seen wird es ähnlich wie gestern meist bis zum Abend recht sonnig bleiben, auch wenn sich die sozusagen Wolkenschirme der Gewitter langsam ausbreiten werden. Also es gibt ja dann mächtige Quellwolken am Nachmittag und die breiten sich etwas aus, aber höchstwahrscheinlich kommen die Gewitter nicht wirklich bis nach Unterkärnten voran, denn hier wird es leicht föhnig und dieser Föhn treibt die Temperaturen nochmals steil nach oben, Höchstwerte im Unterkärntner Raum wieder bei 36 Grad.
0: Bevor du mir wieder reingrätscht, formuliere ich ein bisschen vorsichtiger. Man könnte sagen, es wird instabiler, auch die Temperaturen, die werden nicht mehr so hoch, wie sie heute noch einmal sind.
1: Ja, in den kommenden Tagen in jedem Fall, ja, beziehungsweise man muss es auch ein bisschen einschränken, die ganz dramatische Abkühlung wird es nicht sein, denn die Luft wird schwüler, das heißt, das Hitzeempfinden wird auch nicht so angenehm sein, vor allem morgen am Freitag. Diese Gewitterfront breitet sich im Laufe der zweiten Nachthälfte dann langsam aus, wahrscheinlich sind sie in Unterkärnten eher nur Regenschauer, die ankommen, aber schon der Tagesbeginn wird morgen vorübergehend eher stark bewölkt sein, also es gibt da auch schon Regenschauer. Dann im weiteren Verlauf wird es am Vormittag wieder vermehrt auflockern, ehe am Nachmittag dann die sogenannte Kaltfront eintrifft und dann ziehen von Nordwesten her recht verbreitet Schauer und Gewitter durch. Es wird eine Abkühlung um 7 bis 8 Grad werden, markanter vielleicht in Oberkärnten, und die Höchstwerte morgen zwischen 25 und 30 Grad, die 30 Grad vor allem wieder in Unterkärnten.
0: Der Regen wird ja dringend benötigt, und zwar im ganzen Land. Kommen da jetzt Mengen zusammen? Du hast gestern schon gesagt, stellenweise, es kann sehr unterschiedlich sein, wie viel da fällt.
1: Ja, genau, also verstärkt durch Gewitter sind da durchaus auch größere Mengen an die 30, 40 Liter Regen pro Quadratmeter zu erwarten. Also verbreitet sollten es schon 20 bis 30 Liter werden, aber durch Gewitter verstärkt kann das auch zum Teil über 50 sein, punktuell und speziell in den Bergen, in Richtung Nockberge zum Beispiel oder Gurktalalpen, da sind diese Mengen zu erwarten. Also kurzzeitig kannst du richtig schütten mit den Gewittern, das gilt für heute Nachmittag und gilt auch für morgen Nachmittag, und am Samstag selbst klingen die Schauer in Unterkärnten in der Früh bald ab, dann wird es recht sonnig sein. Ganz stabil ist es noch nicht, ausgehend von den Bergen sind auch am Nachmittag kurze Schauer unterwegs, die meisten im Bergland und in Unterkärnten, am freundlichsten am Samstag der Südwesten des Landes, also etwa das obere Gailtal, Lesachtal, Gitsch und was haben wir da noch in der Gegend, obere Trautal.
0: Was hat der Sonntag mit uns vor? Kann man da irgendwie, wenn es momentan so ein bisschen instabil ist, schon was sagen?
1: Ja, da nimmt der Hochdruckeinfluss im Wesentlichen zu. Also es gibt vielerorts nach Auflösung von Hochnebelfeldern sehr sonnige Verhältnisse. In Unterkärnten bleibt es meist beim Sonnenschein, und Gewitter bleiben am Sonntagnachmittag die Ausnahme. Am ehesten wird es ab dem späteren Nachmittag von den Tauern bis zu den westlichen Karnischen Alpen ein kurzes Wärmegewitter geben. Ähnlich dann auch der Montag, wobei die Gewittergefahr vorübergehend zunimmt am Montagnachmittag. Und dann scheint sich neuerlich ein Hoch aufzubauen. Es sieht dann wieder sehr heiß aus, mit Höchstwerten zwischen 30 und 34, 35 Grad im Laufe der Woche. Von diesen ganz extremen Werten wie zuletzt, also mit 38, 39 Grad, sollten wir aber ein Stück weg sein. Und diese Hitzewelle, die nächste, wird dann voraussichtlich bis heute in einer Woche anhalten.
0: Wunderbar, danke schön. Ich nehme dich beim Wort.

0: Schakerle.
1: Auf ein Wort.
2: Marikoma.
3: Buchengormazer.
4: Tschüttrit. Na, Grücke.
1: Auf ein Wort.
5: Tut's nicht die Tschubilantschuten.
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8: Und heute fragen wir mal beim Johannes Kreuzer aus Wolfsberg nach, was er für einen Mundartausdruck für uns hat.
9: Raumkatzen ist, wenn was quietscht, wenn was schon ein bisschen locker ist, ein alter Sessel oder ein Bretterboden und der tut halt Raumkatzen, wo man rüber geht.
8: Gibt's da nicht ein Kärntnerlied dazu? Ein wenig kurzer, ein wenig lang, aber eine Raumkatzdebank.
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8: Und einen großen Vorsatz haben wir jetzt beim Kärntnerlied, das Quintettland Kärnten mit Ich trinke jetzt keinen Schnaps mehr.

0: Wieselburg liegt am Zusammenfluss der Großen und der Kleinen Erlauf. Schon um das Jahr 900 erhielt der Kirchenberg seine erste Befestigung. 979 ermächtigte Kaiser Otto II. Den später heilig gesprochenen Regensburger Bischof Wolfgang zum Bau eines Kastells und es entstand ein Zentralbau mit achteckiger Kuppel, die Pfarrkirche St. Ulrich. Ihre Spuren sind auch im heutigen Bau noch zu finden. In den 50er Jahren wurden romanische Fenster und Fresken aus dem 11. Jahrhundert freigelegt. Sie zeigen Christus als Weltenherrscher sowie die Seligpreisungen der Bergpredigt. Die Kirche wurde im 15. und 16. Jahrhundert mehrmals erweitert, sowie zuletzt nach einem Brand im Jahr 1952.
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2: Herzlich willkommen zum Mittagsjournal heute mit diesen Themen. Es gibt immer mehr Fälle von körperlicher Gewalt am Arbeitsplatz. Im Innenministerium wird am Nachmittag ressortübergreifend über die aktuelle Hitzewelle und ihre Folgen beraten. Und nach dem Brand im Föhrenwald im südlichen Niederösterreich bekämpft die Feuerwehr jetzt restliche Glutnester. Aus dem Journalstudio begrüßt sie Andreas Lechner. Der Arbeitsplatz wird immer öfter zur Risikozone, denn Beschäftigte sind immer häufiger mit Angriffen, Drohungen oder sexueller Belästigung konfrontiert. Die aktuellen Zahlen der AUVA, der Allgemeinen Unfallversicherungsanstalt, zeigen eine klare Entwicklung. Volker Obermeier aus der ORF-Wirtschaftsredaktion, inwieweit hat sich die Lage verschlimmert?
3: Der Anstieg der registrierten Fälle gilt als besorgniserregend. An die 1750 Übergriffe wurden im Vorjahr gemeldet, nur bei der AUVA macht an die 5 Fälle pro Tag. Und das sind nur jene aufgrund von körperlicher Gewalt, die einen Krankenstand zur Folge hatten. Besonders betroffen sind vor allem Frauen, die im Gesundheits- und Sozialbereich arbeiten. Und in 2 von 3 Fällen sind die Verursacher Kunden und Patientinnen.
2: Und wie sehen nun die Forderungen von AUVA und von Arbeitnehmervertretern aus, um diese Zahl von gerade körperlicher Gewalt am Arbeitsplatz wenigstens zu verringern?
3: Nun, zum einen müssten die Arbeitgeber ihre Fürsorgepflichten deutlich ernster nehmen. Auch brauche es mehr Vorbeugung, damit es erst gar nicht zu Übergriffen kommt. Da können Schulungen ebenso helfen wie ganz klare Meldevorgänge. Weitere Vorschläge, besserer Arbeitnehmerschutz, mehr Personal und auch strengere Strafen, damit Gewalt im Job nicht Teil des Berufsrisikos wird.
2: Berichtet Volker Obermeier. Die Bundesregierung hat sich zuletzt kaum über die aktuelle Hitzewelle und ihre Folgen geäußert. Für den frühen Nachmittag ist dazu allerdings ein ressortübergreifendes Treffen im Bundeslagezentrum im Innenministerium geplant. Felix Nowak aus unserer Innenpolitikredaktion, was ist denn davon zu erwarten?
4: Tatsächlich wohl nicht allzu viel. Vertreterinnen und Vertreter aller Ministerien sollen an dem Termin teilnehmen. Auch der Krisensicherheitsberater der Regierung, Peter Vorhofer, ist dabei, in Summe 20 Leute. Das ist ein Gremium, das sich öfter trifft, um sich über Krisen und mögliche Krisen auszutauschen. Aber es sind eben keine Politikerinnen und Politiker dabei. Und das heißt, dass praktisch keine größeren Beschlüsse möglich sind, maximal Handlungsempfehlungen. Ein Thema werden wohl die großen Probleme in der Landwirtschaft sein, die aufgrund der Trockenheit entstanden sind. Da arbeitet die Regierung an einem Hilfspaket und könnte demnächst auch Details präsentieren. Aber wie gesagt, ein Beschluss bei dem Beamtentreffen am Nachmittag wäre schon eine große Überraschung.
2: Der riesige Waldbrand im Föhrenwald bei St. Egiden am Steinfeld im südlichen Niederösterreich ist zwar unter Kontrolle, aber der Einsatz wird noch länger dauern. Lukas Grenn in St. Egiden, warum?
5: Das liegt laut der Feuerwehr vor allem daran, dass die Glutnester immer wieder auflodern und das macht die Arbeit für die ca. 300 Feuerwehrmitglieder, die derzeit im Einsatz sind, enorm schwierig. Dazu kommt noch, dass der Wind jetzt am Vormittag wieder stärker geworden ist und natürlich wirkt sich auch die Hitze negativ auf die Brandbekämpfung aus. Die Feuerwehr geht deshalb davon aus, dass der Einsatz noch Tage dauern könnte, bis wirklich Brand ausgegeben werden kann.
2: Berichtet Lukas Grenn vom Einsatzort. Der Brand ist gestern Nachmittag ausgebrochen. Betroffen ist ein Waldgebiet in der Größe von 100 Hektar. Bei neuerlichen russischen Angriffen sind im Norden der ukrainischen Region Sumy mindestens 3 Menschen getötet worden. In mehreren Siedlungen seien zudem zahlreiche Menschen verletzt worden, teilten die örtlichen Behörden mit. Es seien gelenkte Fliegerbomben zum Einsatz gekommen, wie es heißt. Auf russischer Seite steht in der Region Jaroslawl, nordöstlich von Moskau, eine Ölraffinerie nach einem ukrainischen Drohnenangriff in Flammen. Herabfallende Drohnenteile hätten den Lagertank der Raffinerie getroffen, haben die russischen Behörden vor kurzem mitgeteilt. Das war das Mittagsjournal mit Andreas Lechner. Das Wetter.
6: Unwettergefahr heute Nachmittag und in der Nacht. Davor ist es in der Osthälfte noch einmal sehr heiß mit bis zu 38 Grad. Im Westen ist die etwas kühlere Luft angekommen. Das merkt man auch an den Temperaturen in den Landeshauptstädten. 25 Grad sind es in Innsbruck und Bregenz, 28 in Salzburg, Linz und St. Pölten im Moment, 31 Grad in Klagenfurt, 33 in Wien und Eisenstadt und 35 Grad heute Mittag in Graz. Meist bewölkt heute in Vorarlberg und auch von Tirol bis Niederösterreich und bis Oberkärnten werden die Wolken bald mehr, Gewitter bilden sich und die Gewitter können heute hage, heftige Windböen und vor allem viel Regen in kurzer Zeit bringen. Dabei besteht dann punktuell Überflutungs- und Murengefahr. Nur vereinzelte Gewitter ziehen am Abend und in der Nacht in den Osten und Südosten. In manchen Regionen bleibt es also weiterhin trocken. Morgen am Freitag auch im Osten weniger heiß. Dazu wechseln morgen Sonne, Wolken und ein paar Schauer und Gewitter. Und die vor allem im Bergland und im Süden. So viel zum Wetter von Katrin Ladstätter.
7: Dankeschön und wir schauen auf die Kärntner Straßen. Sie sind sicher unterwegs mit Radio Kärnten. Gute Nachrichten, da ist alles ruhig. Wir wünschen eine sichere Fahrt.
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7: Und mit dem Beginn der Gailtalbahn. Willkommen!

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1: Es fährt kein Zug nach nirgendwo. So oder so ähnlich zumindest könnte man den Schlager von Christian Anders abwandeln, wenn es um die Gailtalbahn geht. Die fährt ja seit mittlerweile rund 10 Jahren nicht mehr zwischen Hermagor und Kötschach-Mauthen. Und von den meisten Gailtalerinnen und Gailtalern wird sie schmerzlich vermisst. Denn die Gailtalbahn, die hat ja eine ganz, ganz lange Geschichte, auf die sie zurückblicken kann. Und über die unterhält sich Marco Ventre mit der Historikerin Heidi Rogi. Was hast du erfahren?
2: Denn schon im Jahre 1857 gab es Pläne, das Gailtal mit dem sogenannten Predilbahnprojekt bis nach St. Stephan im Gailtal bahntechnisch anzubinden, so Heidi Rogi.
3: Dieses Projekt, das eine Bahnverbindung mit Triest schaffen sollte, wurde aber letztlich nie umgesetzt. 1873 dann ein erster Meilenstein. Mit der Eröffnung des Abschnitts Villach-Davis der Rudolfsbahn erfolgte eine erste Anknüpfung des unteren Gailtales an das Schienennetz der Monarchie. Viele sahen darin neue wirtschaftliche Chancen für das Tal, denn viele Erzeugnisse sollten nur schneller und billiger transportiert werden können.
2: Die Bahnhöfe Arnoldstein und besonders Törl-Maglern entwickelten sich mit der Zeit sogar zu wichtigen Dreh- und Angelpunkten für den Waren- und Personenverkehr im unteren Gailtal.
3: Doch nicht alle jubelten. Jahrhundertelang waren Saumhandel und Fuhrwerk für die Bevölkerung im unteren Gailtal eine lukrative Einnahmequelle gewesen. Der Ausbau des Schienennetzes änderte dies grundlegend.
2: Die Fuhrwerksdienste der Gailtaler Bauern wurden fortan nur noch für die Zulieferung zu den Bahnstationen benötigt. Ein wirtschaftlich deutlicher Einschnitt für die Fuhrwerksleute.
3: Sie waren die Verlierer der neuen Zeit. Schon 1880 begann man über einen weiteren Ausbau der Bahnverbindung ins Gailtal in Anschluss an die Rudolfsbahn nachzudenken. Konkret Gestalt annehmen sollte dieses Projekt aber erst 1890.
2: Dafür wurde ein eigenes Gailtalbahnkomitee gebildet.
3: Federführend dabei waren unter anderem Felix von Mottoni, der seit 1884 in Feisatz an der Gail eine Ziegelfabrik betrieb, sowie der Hermagorer Bürgermeister Franz Lambrecht und der Hermagorer Gastwirt und Holzhändler Hans Gasser. 1893 erhielten sie die Konzession zum Bau und Betrieb der Gailtalbahn.
2: Zuerst war der Bau einer deutlich günstigeren Schmalspurbahn angedacht. Diese Pläne hat man aber relativ bald verworfen.
3: Aufgrund der großen strategischen Bedeutung wurde es letztlich doch eine Normalspurbahn. Am 11. August 1894 war es dann soweit. Die Strecke zwischen Arnoldstein und Hermagor wurde offiziell mit einer Jungfernfahrt eröffnet.
2: Man hatte große Erwartungen an die Gailtalbahn. Die Ernüchterung folgte aber bald. Die Einnahmen blieben weit unter den Erwartungen zurück. Und es kam noch etwas dicker, so Heidi Rogge.
3: Die zu deren Bau ausgegebenen Aktien verloren deutlich an Wert.
2: Aber
3: wichtig wurde die Gailtalbahn für den allmählich aufkommenden Fremdenverkehr im Tal. Denn die Fremden wollten möglichst bequem zu ihrem Urlaubsziel gelangen. Anlässlich der Bahneröffnung war für die Besucher des Tales eigens ein Führer durch das Gailtal aufgelegt worden, der sich als erfolgreicher Werbeträger erweisen sollte.
2: Vor 10 Jahren wurde aber der Personenverkehr zwischen Hermagor und Kötschach-Mauthen eingestellt.
3: Die Eisenbahntrasse ist aber erhalten geblieben. Ob der Bahnverkehr vielleicht eines Tages im Hinblick auf den Nassfeldtourismus zumindest bis Tröpolach wieder aufgenommen werden wird, wird die Zukunft weisen.
2: Und da gäbe es ja einige vergleichbare Beispiele, wie die Bahnstrecke zum Skigebiet Kronplatz in Südtirol. Marco Ventre für Radio Kärnten.
1: Und mehr über die Gailtalbahn und über ihre Geschichte erfahren Sie auf der Homepage www.geschichtsverein.ktn.gv.at.

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0: Auf die Sekunde genau 12 Uhr und 30 Minuten.
6: Herzlich willkommen zum Radio Kärnten Mittagsjournal, heute mit diesen Themen. Unterabteilung der Radiologie am Klinikum Klagenfurt droht die Auflösung. Das gesamte Ärzteteam hat gekündigt wegen zu großer Arbeitsbelastung. Frauen in Kärnten bekommen um 39% weniger Pension als Männer, zeigt der heurige Equal Pension Day. Kind löst Wasserschaden aus. Mehrere Wohnungen eines Hauses in Klagenfurt sind schwer in Mitleidenschaft gezogen. Und das Wetter, es wird noch einmal heiß und teilweise gewittrig, Höchstwerte bis 36 Grad.
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6: Aufregung herrscht im Kärntner Gesundheitswesen. Das gesamte Ärzteteam in einer Unterabteilung der Radiologie am Klinikum Klagenfurt hat gestern geschlossen die Kündigung eingereicht. In einem Brief heißt es als Begründung, dass die Arbeitsbelastung in den vergangenen Jahren das Team an die Grenzen der physischen und psychischen Belastbarkeit geführt hätte. In diesen Minuten ist ein Krisengespräch mit der zuständigen Gesundheitsreferentin Beate Brettner von der SPÖ zu Ende gegangen. Angela Ellersdorfer Schneck hat die Details jetzt dazu.
7: Ein kollektiver Rücktritt einer ganzen Abteilung, wenn auch nur einer Unterabteilung, das hat es in dieser Form noch nicht gegeben. Deshalb ist auch die Aufregung in der Ärzteschaft momentan groß. Die interventionelle Radiologie ist ja ein Teil, ein Department der gesamten Radiologie am Klinikum Klagenfurt. Die vier Ärzte, die dort tätig sind, behandeln etwa Gefäßverschlüsse oder veröden gezielt Krebsgewebe durch minimalinvasive Eingriffe. Der Leiter der Abteilung, Luca De Paoli, hatte bereits vor wenigen Tagen seine Kündigung eingereicht, weil seine Forderung, wie er sagte, für bessere Arbeitsbedingungen von der KABAG nicht oder nur zum Teil erfüllt worden seien. Jetzt folgt ihm das ganze Team nach. In dem Brief heißt es wörtlich, dass das Team über Jahre hinweg in die Bresche gesprungen sei, um den Notfalldienst bei Engpässen oder auch bei Krankenständen lückenlos aufrechtzuerhalten. Die Rahmenbedingungen hätten nicht mehr den stetig gewachsenen Anforderungen einer Hochleistung Medizin entsprochen, so die Ärzte. Daher könne das Team die Arbeit in der bisherigen Form nicht mehr weiterführen, heißt es in der schriftlichen Stellungnahme, die dem ORF vorliegt. Der geschlossene Rücktritt der Abteilung hat nun zu einer Krisensitzung geführt. Vertreter der Ärztekammer, aber auch des Klinikums sowie KABEG-Aufsichtsräte haben sich am Vormittag im Büro der zuständigen Gesundheitslandesrätin Beate Brettner von der SPÖ getroffen. Vor wenigen Minuten ist das fast zweistündige Gespräch eben zu Ende gegangen, mit dem Ergebnis, dass man weiter verhandeln möchte. Das Department soll in jedem Fall bestehen bleiben, heißt es nach dieser Sitzung. Bis September soll es eine Lösung geben, so Gesundheitslandesrätin Beate Brettner. Wie die aussehen sollte, das haben wir bis jetzt noch nicht erfahren.
6: Danke, Angela. Am 11. August ist der Equal Pension Day in Kärnten. Er will auf die Pensionslücke zwischen den Geschlechtern aufmerksam machen. Nach wie vor bekommen Frauen um etwa 39% weniger Pension als Männer. Anders gerechnet heißt das, ab kommendem Dienstag gehen Pensionistinnen leer aus. Barbara Veit informiert.
8: Durchschnittlich bekommt eine Frau in Kärnten etwa 1.500

0: 150 € brutto Pension im Monat. Ein Mann knapp 2.500 € brutto. Gleichstellungsreferentin Michaela Eigner-Pichler von der Arbeiterkammer Kärnten dazu.
1: Und das ist natürlich, wenn man das aufs Jahr hochrechnet, mal 14, da ergibt sich dann schon ein großer Einkommensunterschied von rund 13.800 €.
0: Die Zahlen zeigen auch, 2/3 der Menschen, die eine Ausgleichszulage für ein Mindesteinkommen erhalten, sind PensionistInnen. Die Pensionslücke entstehe laut Eigner-Pichler über Jahrzehnte. Einerseits, weil Frauen generell weniger verdienen würden, verglichen mit Männern in der gleichen Position, und
1: Frauen reduzieren ihre Arbeitszeit, das heißt, die verdienen jetzt nicht nur generell pro Stunde weniger, sondern eben aufgrund der hohen Teilzeitquote, weil eben Frauen die Arbeitszeit reduzieren, weil sie eben Kinderbetreuung, Pflege, Haushalt und so weiter, also diese unbezahlte Sorgearbeit, das ist immer noch ein Thema, das Frauen betrifft. Das heißt, das spiegelt sich natürlich in der Erwerbsbiografie auch wieder.
0: Um die Lücke zu schließen, müssten laut der Gleichstellungsreferentin unter anderem Kindererziehungszeiten besser angerechnet und die Angebote für Kinderbetreuung ausgebaut werden. Außerdem sollte in Unternehmen unterstützt werden, dass Väter mehr Kinderbetreuung übernehmen. Im Österreich-Vergleich hat Kärnten aber den zweitniedrigsten Pensionsunterschied. Eigner-Pichler führt das darauf zurück, dass die durchschnittliche Pension von Männern nur in Wien niedriger ist.
2: Barbara Veit hat berichtet. 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Arbeiten mit Behinderung in einem Klagenfurter Unternehmen weisen rund 2/3 der Beschäftigten eine Beeinträchtigung auf. 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Und jetzt zu den tagesaktuellen Meldungen, gelesen und verfasst von Barbara Veit.
0: Zu wenig Futter für Almtiere, niedrige Wasserstände von Seen und Flüssen. In den vergangenen Tagen sind die Auswirkungen der extremen Trockenheit nochmal deutlich geworden. Die Kärntner Grünen fordern deshalb von ÖVP-Agrarreferent Martin Gruber klare Regeln, wer wann wie viel Wasser haben darf. Außerdem müsse die Landwirtschaftskammer ihre Mitglieder mehr in Richtung klimafitten Anbau beraten, so die Grünen. In eine ähnliche Kerbe schlagen auch die SPÖ-Bäuerinnen und Bauern. Sie wollen, dass es mehr Bodenschutz in Kärnten gibt und unbürokratische Soforthilfen vom Land. Im ersten Halbjahr heuer hat es in Österreich etwas weniger Firmenpleiten gegeben als zur gleichen Zeit im Vorjahr. Genauer gesagt um 1,6% weniger. Das Niveau bleibe aber historisch hoch, sagt der Gläubigerschützer Kreditreform. In Kärnten sind die Firmeninsolvenzen hingegen gestiegen. Mit einem Plus von 13,3% liegt unser Bundesland österreichweit auf Platz 2 hinter Vorarlberg. Immer mehr steirische Studierende kommen nach Kärnten. Die FH Kärnten, mittlerweile CU Hochschule Kärnten, hat für das kommende Studienjahr rund 40% mehr Bewerbungen aus dem Nachbarbundesland. Die Hochschule führt das einerseits auf die Verbindung mit der Choralmbahn zurück und dass es mehr Studien gebe, die teils in Präsenz, teils online stattfinden.
2: Die Berufsfeuerwehr Klagenfurt musste heute früh zu einem großen Wasserschaden in einem historischen Gebäude am St. Veitering in Klagenfurt ausrücken. Die ganze Nacht über soll ein Wasserhahn im obersten Stock des Hauses aufgedreht gewesen sein. Heute früh wurde der Wasserschaden dann von Mitarbeitern einer Steuerberatungskanzlei bemerkt. Ausgelöst haben dürfte den Wasserschaden ein Kind. Konrad Weichselbraun mit den Details.
3: Es ist 6 Uhr früh heute, als die ersten Mitarbeiterinnen einer Steuerberatungskanzlei am St. Veitering Alarm schlagen. Von der Decke im ersten Stock bröckelt es und das Wasser tropft, als würde es regnen. Strohmatten, die vor Jahrzehnten schon als Unterlage für den Deckenputz verwendet wurden, hängen herunter. Dasselbe Bild im Erdgeschoss. Besprechungsräume stehen unter Wasser. Die Feuerwehr rückt an. Um eine mögliche Einsturzgefahr auszuschließen, muss ein Statiker angefordert werden. Woher das Wasser kommt, das wird auch schnell klar. In einer Wohnung im obersten Stock des Hauses liegt ein Schlauch quer durch alle Räume hin zum Balkon. Das Enkelkind, der Besitzerin, soll soll gestern nach ersten Informationen vergessen haben, den Wasserhahn wieder abzudrehen, um die Blumen auf dem Balkon zu gießen. Zumindest die ganze Nacht lang sei der Wasserhahn also aufgedreht gewesen. Peter Katschnick von der betroffenen Steuerberatungskanzlei sagt heute nach einer ersten Begutachtung:
4: Viele Räume unbrauchbar, leider. Aber angeblich der Statiker hat gesagt, es ist so kein Gefahr fürs Haus. Denn wir müssen nicht schauen, dass wir arbeitsfähig bleiben. Derzeit läuft der Server, wenn der Wasser reinkommt, sind wir arbeitsunfähig. Das wäre dramatisch. In die unteren Räumlichkeiten bin ich gar nicht reingekommen. Die sind abgesperrt von der Feuerwehr. Die sind angeblich am meisten und in Mitleidenschaft gezogen. Das sind aber im Wesentlichen Unterlagen von Klienten. Ich kann es überhaupt nicht einschätzen. Ja.
3: Über die Höhe des Schadens ist derzeit noch nichts bekannt. Eine aufwendige Sanierung der historischen Räumlichkeiten steht jedenfalls bevor.
2: Die hohen Temperaturen ziehen derzeit viele Menschen an die Kärntner Seen. Im Wasser sind sogenannte Stand-up-Paddleboards, kurz SUPs, ein beliebtes Fortbewegungsmittel. Die Boards sind optisch Surfbrettern ähnlich. Viele Exemplare müssen aufgepumpt werden. Genau darin liegt jedoch eine Gefahr. Bei Hitze und zu hohem Luftdruck können die SUPs platzen. Philipp Kneißl und Hannes Orage berichten.
5: Wenn ein SUP-Board platzt, gibt es einen lauten Knall. Das geschieht bei den aktuellen Temperaturen jenseits der 35 Grad immer wieder, sagt Subboard-Verleiher Alfons Christan. Er selbst verleihe viele Subs aus hartem Kunststoff, die nicht aufgepumpt werden müssen. Für private Wassersportler seien die günstigeren, aufblasbaren Subs jedoch deutlich praktischer, weil sie auch ins Auto passen. Die Hitze dehnt die Luft in den Boards stark aus. Um ein Platzen zu verhindern, soll der Luftdruck um ein Drittel verringert werden, empfiehlt der Experte. Doch auch die richtige Lagerung spielt eine Rolle, sagt Christian.
6: Schattenlagern ist super, Wasserlagern ist super und das Problem ist auch, der Markt ist ja übersättigt mit Billigboards und die Billigboards sind nicht verschweißt, sondern verklebt und da löst sich auch zum Teil der Kleber und da gibt es dann Probleme, dass sie platzen und. Man kann sich nicht erwarten, dass ein Board um 200 Euro die Haltbarkeit hat von einem Board von 500 bis 1000 Euro.
5: Die Reparatur eines Platzers ist möglich, wenn der Riss kleiner als 10 cm ist. Die Kosten schätzt Christian auf 30 bis 80 Euro. Bei größeren Rissen sei das SUP aber nicht mehr zu retten. Während einer Ausfahrt auf dem Wasser bestehe aber kaum Gefahr. In Kärnten sei mitten am See noch nie ein SUP-Board geplatzt, sagt Markus Breuhaupt, Landesleiter der Wasserrettung Kärnten.
7: Uns fällt es ein bisschen vermehrt auf heuer, vielleicht auch weil wegen den hohen Temperaturen. Aber solange das SUP im Wasser ist und sprich von unten eine Kühlung hat, kann das eigentlich am Wasser nicht passieren.
5: Generell empfiehlt Breuhaupt, den Körper über eine Schlaufe am Fuß mit dem Brett zu verbinden und bei einer Gewitterwarnung am besten nicht zu weit hinausfahren.
2: Und damit zu den Wetteraussichten. Im Süden scheint die Sonne, über den Bergen im Norden bringen Quellwolken erste Schauer und Gewitter, wie derzeit im Bereich der Turach. Am Nachmittag und am Abend wird es in Oberkärnten, in den westlichen Karawanken sowie von den Gurktaler Alpen bis zur Back verbreitet gewitterig, im Süden nur vereinzelt. Die Höchstwerte 32 bis 37 Grad. Morgen am Freitag ist es mit der großen Hitze vorübergehend vorbei und es wird zunehmend schwül. Schon in der Früh ziehen lokale Schauer durch, tagsüber zeigt sich nochmals die Sonne. Am Nachmittag ist von Nordwest her mit kräftigen Schauern und Gewittern zu rechnen. Frühtemperaturen 18 bis 22 Grad, Tageshöchstwerte bis 29 Grad, in 2000 Meter 16 Grad. Und in Klagenfurt hat es zur Stunde 33 Grad. Und das war das Radio Kärnten Mittagsjournal mit Lisa Nadmesnik.
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1: In diesem Monat ja mit der Schauspielerin Anja Kruse, bekannt aus Fernsehserien wie Das Traumschiff, Die Schwarzwaldklinik, Der Alte, Rosamunde Pilcher und. Begonnen hat ihr Weg aber am Theater und dieser Theaterbühne, der ist sie bis heute treu geblieben. Nach ihrer Ausbildung an der Folkwang-Universität der Künste in Essen hat sie das Schicksal dann erst einmal Richtung Film und Fernsehen getrieben.
2: Ich bin nicht allzu lang in einem festen Theaterengagement geblieben, auch wenn das ursprünglich meine Absicht gewesen war. Ein halbes Jahr Drehzeit für den Mehrteiler Die schöne Wilhelmine war eine Rolle, die man höchstens einmal im Leben bekommt, zwang mich, das feste Engagement aufzugeben. Es war ein heißer August, ich erinnere mich noch, als wir die Dreharbeiten in der damaligen Tschechoslowakei begannen und es endete mit Eis und Schnee kurz vor Weihnachten. Ja, und dann überschlugen sich die Ereignisse. Produzent Wolfgang Rademann holte mich auf das Traumschiff nach Brasilien. Für die Wilhelmine bekam ich die Goldene Kamera von Hör zu. Es folgte ein Spielfilm mit Thomas Gottschalk und Mike Krüger, Die Einsteiger. Eine Produktion der Lisa-Film von Carly Spies und so kam ich zum ersten Mal an den Wörthersee. Im gleichen Jahr drehte ich Schillers Maria Stuart für den Bayerischen Rundfunk und dann wurde ich Teil der Schwarzwaldklinik-Familie, mit der wir Fernsehgeschichte geschrieben haben. Zwischendurch habe ich mir aber immer wieder Freiräume für das Theater geschaffen. Ibsens Nora an der Seite von Christian Wolf, meinem späteren Förster, oder als Eliza in My Fair Lady, eine absolute Traumrolle. Ja, und weil Sascha Hehn und ich ein so tolles Liebespaar waren, wurden wir dann von Rademann aufs Traumschiff nach Thailand geschickt. Also nicht, dass wir privat ein Liebespaar gewesen wären, mitnichten, auch wenn die ganze Welt das geglaubt hat. Da muss ich Sie leider enttäuschen. Ich war überhaupt nicht sein Beuteschema und ich war in der Zeit in festen Händen. Aber davon erzähle ich ein anderes Mal. Wie auch immer, wenn ich mir heute dieses Traumschiff ansehe, es ist erstaunlich, wie die Chemie zwischen Sascha Hehn und mir vor der Kamera stimmt. Ich glaube es fast selbst. Eine sehr romantische, aber traurige Liebesgeschichte zwischen einer tschechischen Bordsängerin, die wieder zurück in ihre Heimat muss, und dem Fashion Steward. Für die Rolle habe ich mir extra einen tschechischen Akzent antrainiert. Und das wunderschön kitschige Lied, das ich in einer Szene singe, hat James Last komponiert und mit mir aufgenommen und für die Ewigkeit auf die Traumschiff-Melodienplatte gebrannt. Die Sonne, das Meer und die Liebe.

0: gerade strahlend ins Studio hereingekommen und schon ist er wieder draußen, Marco Ventre. Er wird Sie jetzt gleich weiter begleiten nach der Radio Kärnten Mittagszeit mit mir, mit Ute Pichler. Und er hat schon die dicke Mappe unter den Arm geklemmt, die braucht er auch. Da stehen nämlich 1000 Fragen drin. Viel Glück.
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2: Im Studio Andreas Lechner. Die Ukraine befürchtet, dass sich Russland weitere militärische Hilfe aus Nordkorea sichert. Denn Nordkorea hat offenbar damit begonnen, eine Raketeneinheit im Westen Russlands zu stationieren. Diese ballistischen Raketen sind zwar ungenauer, haben aber eine größere Reichweite als vergleichbare russische Systeme, berichtet Robert Zickmund.
3: Aus dem westrussischen Bezirk Woronesch tauchten zuletzt Satellitenbilder auf, die für den ukrainischen Geheimdienst beweisen, dass Nordkorea beginnt, im großen Stil Raketensysteme des Typs KN-23 und KN-24 sowie deren Abschussrampen an die ukrainische Grenze zu verlegen. Bereits letzte Woche hätte eine KN-23 ein ukrainisches Wohnhaus getroffen und 6 Menschen getötet, so der ukrainische Präsident Volodymyr Zelensky. Diese Raketen haben vor allem eine größere Reichweite als das russische Iskander-System und sind somit gefährlicher. Derzeit fehlt der Ukraine die nötige Munition, um ballistische Raketen abzufangen.
2: Die Staatsanwaltschaft ermittelt laut Kronenzeitung gegen ORF-Stiftungsratschef Heinz Lederer. Ihm wird Nötigung vorgeworfen. Hintergrund ist ein Telefonat im vergangenen Jahr mit dem damals amtierenden Generaldirektor Roland Weißmann. Lederer bestreitet die Vorwürfe. Maximilian Biegler mit den Einzelheiten.
4: An einem Frühjahrstag im Jahr 2025 soll ORF-Stiftungsrat Heinz Lederer den damaligen Generaldirektor Roland Weißmann angerufen haben, schreibt die Krone mit Verweis auf den Gerichtsakt. In Mafia-Manier, wie es in einer eidesstaatlichen Erklärung heißt, soll Lederer unter anderem Personalwünsche an den ORF-Chef herangetragen haben. Die Staatsanwaltschaft ermittelt nun wegen des Verdachts der Nötigung. Heinz Lederer weist die Vorwürfe strikt zurück. Es sei die oberste Pflicht eines Aufsichtsrats, sich regelmäßig mit der Geschäftsführung über strategische, budgetäre und personelle Fragestellungen auszutauschen, betont Lederer.
2: Die enorme Hitze und die massive Trockenheit sind für viele heimische Rinderbauern existenzgefährdend. Denn vielerorts fehlt das Futter, sodass erste Rinderbauern bereits einen Teil ihres Bestandes notverkaufen müssen. Schlimm ist die Situation auch für Bauern, die Grünfutter zukaufen müssen. Denn die Preise für Futter sind derzeit extrem hoch, weil wenig bis gar nichts vorhanden ist, heißt es von Seiten der betroffenen Landwirte. Im Prozess um einen tödlichen Anschlag mit einem PKW auf eine Demonstration in München ist der 25-jährige Angeklagte aus Afghanistan wegen Mordes und versuchten Mordes zu lebenslanger Haft verurteilt worden, wie das Oberlandesgericht der bayerischen Landeshauptstadt zu Mittag mitgeteilt hat. Bei dem Anschlag sind im Februar des Vorjahres eine 37-jährige Mutter und ihr 2-jähriges Kind ums Leben gekommen. Mehr als 40 Menschen sind verletzt worden. Das waren die Nachrichten mit Andreas Lechner. Das Wetter.
5: Und da schaut es folgendermaßen aus in unserem Bundesland. Noch ist es warm, noch ist es auch sonnig in weiten Teilen Oberkärntens und in den Nockbergen. Da nimmt jetzt aber die Gewittergefahr deutlich zu. Derzeit blitzt es zum Beispiel schon zwischen der Innerkrems und der Turach. Zwischen Villach und dem Jauntal wird es nur stellenweise gewittrig. Am späteren Nachmittag kann dann der Wind aber auch hier stürmisch werden. Aktuell messen wir 27 Grad in Ariach, 34 hat es in Feistritz ob Bleiburg. Morgen am Freitag dann Schluss mit großer Hitze. Vorbei ist es, aber es wird zunehmend schwül. Schon in der Früh ziehen lokale Schauer durch, die tagsüber dann nochmals der Sonne ein bisschen Platz machen. Am Nachmittag ist dann von Nordwesten her mit Schauern und Gewittern zu rechnen. Die Frühtemperaturen morgen 18 Grad bis 22, Höchstwerte dann unter 30 erstmals wieder und zwar bis zu 29 Grad. Sicher unterwegs mit Radio Kärnten, 1:04, da ist soweit mal alles ruhig auf unseren Kärntner Straßen. Kommen Sie gut und gesund an Ihr Ziel.
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5: Ich freue mich wieder auf eine spannende Quizstunde mit Ihnen. Schön, dass Sie uns zuhören oder vielleicht sogar auch mitspielen. Drücken Ihnen die Daumen. Alles Gute.

0: Die 1000 Fragen am heutigen Donnerstag. Giuliano Palma in Radio Kärnten. Und die Leitungen schalten wir jetzt frei, wenn Sie bei uns mitspielen möchten und sagen, auf diesen Preis bin ich heiß.
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0: Der Tagespreis?
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0: Spielen Sie mit, gerne unter 0463 511 005. Das ist die Nummer zum Glück, wenn Sie mit dabei sein möchten. Unsere Kolleginnen und Kollegen, und ich freue mich natürlich auch schon über Ihren Anruf. Und diese Dame, die freut sich auch und drückt Ihnen sogar ganz fest die Daumen. Da ist sie. Sag mal was. Ja, genau, jetzt.
2: Hallo ihr Lieben, hier spricht Helene Fischer. Ich höre gerade die 1000 Fragen und ich muss sagen, also da hat sich der Marco ganz schön ins Zeug gelegt. Das ist nicht ganz so leicht, deswegen drücke ich von ganzem Herzen die Daumen und hoffentlich gewinnt ihr.
0: Ja, Helene Fischer drückt persönlich die Daumen. Mehr geht nicht, oder? 0463 511 005.

0: Erste Runde. Wir starten mit Ruden. Sebastian ist dran. Ich habe ihn immer fälschlicherweise als Lejeune bezeichnet.
1: Ja, hallo, Lejeune, ja.
0: Lejeune. Wir können schon langsam wird's, oder?
1: Ja.
0: Sebastian. Fan, wie geht's denn euch in Ruden? Alles gut bei euch?
1: Alles gut. Ich bin jetzt gerade in Lipitzbach. Wunderschön.
0: Ein bisschen abkühlen oder was tun Sie in Lipitzbach?
1: Relaxen.
0: Relaxen, herrlich. Machen Sie das alleine? Haben Sie Begleitung?
1: Ja, ich bin da mit der Gruppe.
0: Okay, fein. Sebastian, ich merke gerade, dass man ein bisschen schlechte Verbindung hat. Ich weiß nicht, vielleicht sind Sie irgendwo...
1: Ah, geht.
0: Ja, wenn es so bleibt wie jetzt, dann ist es perfekt.
1: Okay, ich bleib so stehen.
0: Ja, bitte nicht mehr bewegen. Zumindest jetzt einmal für den Moment. Gut, starten wir gleich mit der ersten Frage. Las Vegas ist ja das Mekka aller Spieler im Westen der USA. Wie heißt denn die Glücksspielmetropole an der Ostküste im Bundesstaat New Jersey? Südlich von New York, an der Ostküste gelegen. Auch das ein Spiel- oder Spielerparadies. Sebastian. Nix? Keine Ahnung?
1: Nein.
0: Atlantic City.
1: Okay, ja. Atlantic City, ja.
0: Was man alles wissen soll, gell, bei uns.
1: Ja.
0: Ja, woher denn?
1: Wahnsinn.
0: Genießen Sie die Ruhe im Lipitzbach und noch einen schönen Nachmittag.
1: Alles klar, danke.
0: Danke, Wiederhören. Gerald Kopeinig aus Villach, mein nächster Kandidat. Hallo.
2: Ja, hallo, schönen Nachmittag.
0: Hallo, Gerald, hätten Sie das hinbekommen mit Atlantic City?
2: Nein, leider nicht.
0: Auch nicht. Da wird, dann haken wir das ab. Gottlob, ist weg die Frage. So, Sie irgendwo beim Kühlen oder Abkühlen noch?
2: Nein, mitten in der Arbeit.
0: Mitten in der Arbeit. darf ich indiskret fragen, was Sie machen?
2: Betriebsinstallateur.
0: Jawohl. Das heißt, ihr seid irgendwo auch auf Baustellen oder ist das...
2: Ja, es ist, sagen wir, in Heiden unterwegs, da wo ziemlich eine gute Temperatur teilweise ist.
0: Okay, also eher kühler.
2: Nein,
0: nicht.
2: Die gute Temperatur.
0: Achso, die gute Warme. Ja, wobei, es soll ja mit morgen wieder kühler werden. Gell? Also morgen ist das erste Mal unter 30 Grad, das haben wir schon gar nicht mehr gewohnt. Immerhin.
2: Ja, aber haben wir ja durch Sommer.
0: Also, auch,
2: war recht, haben wir Regen wieder mal zwischendurch. Aber
0: da sind wir uns einig, genau. So ein, der gute alte Landregen, gell, im Sommer.
2: Ja, der war mal gut.
0: Ja, die Hoffnung geben wir nicht auf. So, ja. Lieber Gerald, Frage 1. Genossenschaftliche Unternehmen stehen im Eigentum von wem? Von der jeweiligen Gemeinde, des Staates oder ihrer Mitglieder?
2: Ja, Mitglieder.
0: Ja, erster Punkt. So leicht geht es. Frage 2. Der Martin aus Breiteneck oder Brodneck, wie die Laufendaler sagen, hat sich bei uns gemeldet mit einer schönen Frage. Er will wissen, welches chemische Element versteckt sich hinter dem lateinischen Namen Aurum? Investieren auch manche in dieses Element?
2: Gold, oder?
0: Bitte, in was?
2: In Gold.
0: Ja, Gold. Zweiter Punkt. Sehr gut. Frage 3. Sollen wir mal schauen, wie heilig sie sind. In welchem Land befindet sich denn der Marienwallfahrtsort Medjugorje? Welches Land? Europäisches Land, so viel darf ich schon helfen. Aber wo? Schnell.
2: Warte.
0: Nein. Bosnien-Herzegowina.
2: Aha.
0: Jo. Dort ist der Marienwallfahrtsort, glaube ich, auch Marienerscheinungen, die es dort gegeben hat, Gerald.
2: Habe ich nicht gewusst, aber der roten Kinder nicht.
0: Ja, immerhin, es war nicht so weit weg mit Kroatien, aber doch halt ein bisschen zu weit nördlich noch, gell?
2: Ja.
0: So gesehen. Gerald, ich notiere da jetzt mal in dem Moment 2 Punkte, das heißt Tagesführung und schauen wir mal, was draus wird.
2: Ja, passt, super, danke.
0: Danke, schönen Nachmittag, liebe Grüße. Ciao. Und wir spielen gleich die nächste Runde, wenn Sie wollen. 0463 511 005 nach Dasha. Neue Musik hier bei uns in Radio Kärnten.

0: Wir gehen in die nächste Runde mit Hermann Kavcic aus Klagenfurt. Schönen Nachmittag, hallo.
1: Ja, guten Tag.
0: Grüße Sie. Hermann, Ihnen geht's gut?
1: Ja, geht, ja.
0: Geht so?
1: Bei der Arbeit.
0: Auch bei der Arbeit. Was machen Sie denn heute?
1: Maler.
0: Oh, das heißt?
1: Aber heute ist einmal in Schotten, Gott sei Dank.
0: Ja, Gott sei Dank. Aber Sie sind wenigstens einer von den wenigen, die Farbe ins Leben bringen, gell?
1: Ja, genau.
0: Ja, so schaut's aus.
1: Aber jetzt ist gerade Kaffeepause, deswegen.
0: Ah, so, fein. Habt ihr dann wenigstens ein bisschen Mehlspeis dazu?
1: Nein.
0: Nix? Nein. Wo seid ihr denn auf eurer Baustelle? Vielleicht ist wer in der Nähe und bringt euch was.
1: In Wölzeneck.
0: Wölzeneck, okay. Also wenn Sie in Wölzeneck irgendwo gerade Maler sägen, die Kaffeepause machen, eine Kipferle, habt ihr nichts dagegen, gell?
1: Normal nicht.
0: Normal nicht, okay. Nein, drückt die Daumen, vielleicht kommt ja wer vorbei. Ja. Frage 1 jetzt für Sie. Bleiben wir gleich auch beim Essen. Wir sagen Pommes frites. Die Engländer sagen Chips. Wie heißen denn aber die Kartoffelstäbchen in den USA? Die sagen nicht Pommes frites, die sagen auch nicht Chips dazu, die sagen wie? Das ist ungefähr so wie mit den Frankfurter. Wir sagen Frankfurter und den Nein, ich sage nur den Vergleich. Wir sagen in Österreich Frankfurter und die Deutschen sagen Wiener. So ist es auch da. Also, wie sagen die Amerikaner zu den Pommes frites?
1: Weiß ich auch
0: nicht. Keine Ahnung.
1: Habe ich hier noch nicht gehört.
0: Vielleicht einmal irgendwann so zwischendrin kann es passiert sein. French Fries. Ja.
1: Habe ich nicht gehört
0: noch. Nein, muss man ja auch nicht unbedingt, oder? Ja. Ich glaube, mit Pommes frites kommt man auch in Amerika durch.
1: Ja, genau, das ist normal schon.
0: Normal schon. So, dann wünsche ich noch eine angenehme Kaffeepause und dann einen schönen Arbeitstag noch.
1: Danke.
0: Danke, Hermann. Alles Gute, Wiederhören. Und damit zum Schiedsrichter Michael Pinter in Lindopfelden, dass ich es rauskriege. Hallo, Michael. Jo, den höre ich aber ganz schlecht, den Michael. Von welcher Seite des Mondes rufst du uns denn an? Michael?
2: Geht nicht besser.
0: Ich hoffe, bleib einmal so. Bist du mit dem Auto unterwegs, oder was?
2: Ich bin gerade ausgestiegen.
0: Gerade ausgestiegen. Ich glaube, so klingt es besser, so ist besser. Probieren wir es einmal einfach, oder?
2: Ja, schau mal, was du hast.
0: Ja, ich habe immer schöne Fragen, keine Fußballfrage.
2: Die Meteorologie-Frage wäre eigentlich die richtige für mich.
0: Okay. Ja, ich könnte jetzt fragen, ob du zufrieden bist mit dem Ausgang der Fußball-Weltmeisterschaft, aber das wäre zu einfach, oder?
2: Ja.
0: Das heißt, du hast
2: so, vom organisatorischen her.
0: Nein, das meine ich gar nicht. Rein sportlich gesehen bist du d'accord, Spanien wohlverdienter Weltmeister.
2: Natürlich.
0: Na passt, super. Frage 1 jetzt. Die Atacama-Wüste gilt als trockenste Wüste der Erde. In welchem Land liegt denn die Atacama-Wüste?
2: Die Atacama. Welchem Land?
0: Ja.
2: Boah. Afrika?
0: Na, eben nicht. Falsch gedacht. In Chile, Südamerika.
2: Südamerika.
0: Ja, und man sagt uns, dort will man freiwillig nicht hin. Da sind, glaube ich, die 40 Grad bei uns in Österreich sogar noch Frühling dort. Kann man sagen.
2: Schauen wir mal, was wir nächste Woche in Kreuzheim
0: haben. Ja, wird sicher ein bisschen wärmer sein wahrscheinlich.
2: Ja, denke mal.
0: Ja, Michael, das heißt, es geht auf Urlaub. Fein. Alles Gute, schönen Urlaub, danke fürs Anrufen. Servus.

0: Michael Patrick Kelly mit Throwback in Radio Kärnten auf die Sekunde genau, 13.30 Uhr, halb zwei. Zeit für Neuigkeiten, im Studio ist Lisa Nadmesnik.
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2: In Kärnten assistiert auf der Bezirkshauptmannschaft Hermagor ab sofort ein Sprachbot, also ein digitaler Sprachassistent bei Fragen zu Verkehrsstrafen. Der Sprachassistent basiert auf künstlicher Intelligenz, versteht auch Dialekte und mehrere Fremdsprachen und steht rund um die Uhr zur Verfügung. Komplexe Anfragen werden automatisch an die zuständige Stelle weitergeleitet. Der Sprachbot soll den Alltag der Menschen erleichtern sowie die Mitarbeiterinnen und Mitarbeiter entlasten, hieß es heute bei der Präsentation des Pilotprojektes an der BH Hermagor. Ist es erfolgreich, soll es auf andere BHs ausgeweitet werden. Die BKS Bank hat in der ersten Jahreshälfte heuer 70 Millionen Euro Gewinn verzeichnet. Das sind um fast 11% weniger als im gleichen Zeitraum des Vorjahres. Ein deutliches Plus gäbe es aber bei der Finanzierung von privatem Wohnbau. Die Geschäfte der BKS seien da um 44% gestiegen, verglichen mit dem ersten Halbjahr 2025. Und mehr als 7.300 Kärntnerinnen und Kärntner haben im ersten Halbjahr auch ihren Strom- und Gasanbieter gewechselt. Das sind um fast 1.500 Anbieterwechsel weniger als im Vergleichszeitraum des Vorjahres, zeigt die Statistik der Regulierungsbehörde E-Control. Während in Kärnten die Zahlen zurückgehen, sieht der bundesweite Trend gegenläufig aus. Österreichweit haben mehr als 230.000 Kunden einen Anbieterwechsel durchgeführt. Das ist ein neuer Höchstwert bei den Wechselzahlen. Die häufigsten Anbieterwechsel wurden in Niederösterreich verzeichnet, gefolgt von Oberösterreich und der Steiermark, so die E-Control. Und jetzt zu den Wetteraussichten, Marco.
0: Westlich von Villach sowie in den Nockbergen und den nördlichen Gurktaler Alpen ist immer öfters mit teilweise heftigen Gewittern jetzt zu rechnen. Aktuell blitzt es jetzt zwischen Hermagor und Kötschach in den Karnischen Alpen und auch im Bereich der Turach. In Unterkärnten scheint länger die Sonne und es wird dann nur stellenweise gewittrig sein. Ab dem späteren Nachmittag kann dann der Wind an den Seen aber auch kräftiger werden. Hitzepol im Moment derzeit St. André im Lavantal. Wir messen dort 36 Grad. Sicher unterwegs mit Radio Kärnten, 2 nach halb 2. Soweit alles ruhig, kommen Sie gut und sicher an Ihr Ziel.
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0: Na, Mika singt gleich für Sie, während Sie uns anrufen. Gerne unter 0463 511 005. 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

0: das ja nicht sein.
1: Woran merkt man, dass es Liebe ist, wenn es so schön prickelt in die Bauchnabel? Sagt man, oder? Silvia Lechthaler aus Ruden ist die nächste Kandidatin. Ja, genau. Hallo Silvia, wann merken Sie, dass Sie verliebt sind?
2: Mei, weißt du, ich merke das überhaupt nicht mehr, weil ich bin schon seit 20 Jahren verheiratet.
1: Aha, aber dann ist man trotzdem ein bisschen verliebt, oder?
2: Ja, da ist man immer verliebt, ja, aber das merkt man nicht mehr.
1: Ah, das merkt man nicht mehr, so ist das. Ich verstehe. Okay, das wird dann einfach zu einem...
2: Da gibt es keine Schmetterlinge mehr im Bauch.
1: Echt nicht? Dann, aber ja. Das ist ja auch schade, oder? Da kann man, kann ja immer wieder mal so kleine Überraschungen sorgen, die dann auch wieder für dieses Kribbeln sorgen, oder nicht?
2: Die kommen täglich, die kleinen Überraschungen.
1: Ach so, ja, hoffentlich im positiven Sinne.
2: Immer.
1: Na schön. Ich höre schon, Sie sind eine ganz glückliche Silvia, oder?
2: Ja, fein. Genau.
1: Gut, noch glücklicher können Sie werden, wenn Sie jetzt bei uns viele Punkte oder viele richtige Antworten liefern. Frage 1 ist leicht. Welcher Tätigkeit ging Friedrich Wilhelm Raiffeisen vor seiner Vereinsgründung nach? Was war er denn? Landwirt, Bauarbeiter oder Bürgermeister?
2: Das Bürgermeister.
1: Jawohl.
2: Dankeschön.
1: Nichts zu danken. Erster Punkt. Frage 2 schon. Am 3. September 1926, also schon ein Zeitalter her, genau vor 100 Jahren, nahm anlässlich der Eröffnung der dritten Funkausstellung der neu gebaute Berliner Funkturm seinen Betrieb auf. Wie nennen denn die Berliner das Wahrzeichen ihrer Stadt? Ziemlich ein hoher Turm.
2: Ja, das habe ich schon mal gehört, da fällt mir nicht ein.
1: Wohl.
2: Nein.
1: Das sagen wir auch so umgangssprachlich, wenn jemand so ein großer, langer Typ ist, dann sagt man so ein langer Lulatsch.
2: Ja, nein.
1: Ja, und so nennen die Berliner ihren...
2: Lange Lotten.
1: Ein lange Lotten, ja. Der Funkturm ist der lange Lulatsch in Berlin.
2: Aha, gut. Okay.
1: Silvia, nein. Ein Punkt, immerhin.
2: Dankeschön.
1: Danke, sag ich. Schöne Grüße nach Ruden und schönen Nachmittag.
2: Machen wir.
1: Wiederhören.
2: Tschüss.
1: Romana Strebinger aus Hermagor ist die Nächste. Hallo, grüß Gott.
3: Hallo.
1: Was tut sich im Geldtal?
3: Ja, jetzt weiß ich nicht. Der Wind geht und ich glaube, da zieht es irgendwo von irgendeiner Seite auf.
1: Das ja.
3: Aber ich sehe es nicht so richtig.
1: Ja, laut unserem Wetterbericht aktuell Blitz und Donner zwischen Hermagor und Kötschach in den Karnischen Alpen und im Bereich der Durach.
3: Ja, noch merkt man nur Wind.
1: Merkt man nur Wind, ne? Da wird es noch daherkommen. In der nächsten halben, dreiviertel Stunde. Schauen wir mal. Aber jetzt ohne Sturm, mit viel Sonnenschein zu den Fragen. Liebe Romana, Frage 1. Oh, ja, kann man wissen. Welches antike Volk lebte vor der Eroberung durch die Römer im Raum der heutigen italienischen Regionen Toskana, Umbrien und Latium? Welches Volk war das? Das waren die...
3: Etrusker
1: vielleicht. Die Etrusker? Ja. Geht ja. Super. Frage 2, wenn es recht ist. Welchen Aggregatzustand hat denn das Element Radon? Was würden Sie da sagen? Welchen Zustand?
3: Gasförmig,
1: sagt sie. Nach kurzer Pause... Zweiter Punkt. Ja. Machen wir die dritte Frage auch noch. Ab nächster Woche, ab dem 11. August, wird in welcher Stadt die Weltmeisterschaft im Reiten ausgetragen?
2: In Spanien.
1: Nein. In Deutschland, in Aachen. Da gibt es die Reitweltmeisterschaft ab 11. August.
3: Ja, da hätte ich meine Arbeitskollegin fragen müssen, die hätte das sicher gewusst.
1: Weil die Sportreiterin ist, oder was?
3: Nein, weil sie drei Pferde hat.
1: Ja, die hätte sicher wissen können. Wo ist die jetzt gerade?
3: Die ist vermutlich halt irgendwo unterwegs, weil die ist frei.
1: Okay, immer wenn man die Kollegen braucht, sind sie nicht da. Das ist ja wieder eine Sache, Romana. Aber gut, zwei Punkte gleich auf einmal mit dem Gerald Kurbeinig aus Villach. Noch ist nichts entschieden um den Tagespreis. Schauen wir mal. Liebe Grüße in die Bulfenia-Stadt. Schönen Nachmittag.
3: Schönen Nachmittag.
1: Dankeschön. Ciao.
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0: Letzte Runde wieder aus Hermagor eröffnet Flora Pfaffenberger. Schönen Nachmittag, hallo.
1: Hallo.
0: Flora, sind Sie jetzt die Kollegin von der Romana?
1: Nein, bin ich nicht.
0: Nein, aber man kennt sich wahrscheinlich, oder so in Hermagor, ist ja nicht so groß.
1: Ich kenne sie nicht.
0: Na schau, sag einmal. Dann kann man das vielleicht noch einmal nachholen irgendwann beim, weiß ich nicht, was ist, Speckfest ist schon vorbei.
1: Honigfest.
0: Vielleicht. Ja, Honigfest kommt jetzt noch, genau, deswegen. Na bitte. Super, Flora, gibt es jemanden, der hilft?
1: Die Mama sitzt neben mir.
0: Die Mama sitzt da. Na gut, dann alles Gute für euch beide. Frage 1 ist machbar. In welchem Jahr wurde denn die erste Raiffeisengenossenschaft in Österreich gegründet? Das war übrigens in Eberstein in Kärnten. War das im Jahre 1760, war das 1915 oder war das 1880?
1: Die dritte Antwort.
0: Ja, hätte ich auch gesagt. Bravo, Punkt 1 auf der Welt. Frage 2, wo entstand denn die erste Dependance des Guggenheim-Museums in Europa?
1: Guggenheim-Museum?
0: Ja.
1: Boah.
0: Wo, schnell, Europastadt.
1: Wien.
0: Na, Venedig.
1: Venedig, okay.
0: Schade, ein Pünktchen, zu wenig leider für heute.
1: Ach, schade.
0: Aber Ehrenpunkt, immerhin.
1: Ja. Na, wenigstens etwas.
0: So schaut's aus. Liebe Grüße an die Frau Mama. Schönen Nachmittag.
1: Dankeschön.
0: Dankeschön. Wiederhören. Servus. Johann Vorhofer aus Unterhaus, der Nächste und der Letzte.
2: Ja, genau.
0: Jawohl, Unterhaus. Johann, alles gut?
2: Hallo.
0: Was tut sich bei euch in Unterhaus?
2: Nicht viel, im Schatten sitzen und den Nachmittag genießen.
0: Den Nachmittag genießen. So soll es sein. Fein. Und schön, dass wir von Radio Kärnten euch da begleiten dürfen dabei.
2: Dankeschön. Ja,
0: Johann, gut. Gehen wir es einmal an. Frage 1. Was bei uns so die Apotheke ist, ist in Italien und in vielen anderen Ländern die, wie nennt man sie denn dort, die Apotheke auf Italienisch?
2: Farmazia.
0: Jawohl, esatto.
2: Guter Einstieg fürs erste Mal.
0: Überhaupt Premiere halt bei uns, oder was?
2: Ja, genau.
0: Ja, schau, schön, willkommen. Es freut uns aber.
2: Ja.
0: Johann, super. Frage 2 ist, ja, machbar, aber halt nicht, sagen wir mal so. Die am besten gebuchten Wochen des Jahres nennen die Touristiker wie? Da zahlt man dann auch ein bisschen mehr, wenn man wohin kommt. Das ist die sogenannte...
2: Boah.
0: Ja, dann Urlaub in der...
2: In der Hauptreisezeit, oder?
0: Ja, nein. Das ist die Hochsaison.
2: Ah, ja, genau.
0: Wow. Ja, genau. In der Hochsaison. Da geht's rund. Da sind dann alle auf Urlaub. Johann, danke fürs Anrufen. Schönen Nachmittag
2: Dankeschön.
0: Noch.
2: Alles Gute. Tag.
0: Ciao.

0: Zucker in Radio Kärnten, die 1000 Fragen. Wir sind am Schluss, ziehen Bilanz und ich freue mich, dass wir junge, engagierte, motivierte Kolleginnen bei uns im Haus haben. Lea Haselbach ist da, macht ein Praktikum bei uns, oder?
1: Ja, genau.
0: Gefällt's dir?
1: Ja.
0: Ja, man sind ja erst drei oder vier Tage, oder?
1: Ja, es ist jetzt der vierte Tag.
0: Vierte Tag. Und du hast noch kein Verlangen danach, das Haus sofort wieder zu verlassen.
1: Absolut.
0: Das ist einmal ein gutes Zeichen.
1: Würde ich auch sagen.
0: So, wir haben zwei Kandidaten mit jeweils zwei Punkten, nämlich Gerald Kobeinig aus Villach mit zwei Punkten und Romana Strebinger aus Hermagant mit jeweils zwei Punkten. Also, du hast zwei Lose. Walter deines Amtes, mach einen von den beiden zumindest mal glücklich.
1: So. Ich habe da die Romana Strebinger aus Hermagor stehen.
0: Wir gratulieren, das ist ihr Preis.
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0: Ehrlich, wie viele Fragen hättest du richtig beantworten können? Ohne Google?
1: Vielleicht Arne.
0: Ja.
1: Ich glaube, mehr wäre es nicht gewesen.
0: Wäre heute zu wenig gewesen für den Tagespreis und für den Monatspreis sowieso.
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0: Aber du kannst ja morgen Nachmittag ab 1 wieder mitraten.
1: Ja? Werde ich machen.
0: Fein. Lea, danke dir fürs Erste. Wir machen dann weiter mit dem Nachmittagsprogramm. Und freue mich, wenn wir uns morgen wieder hören bei den 1000 Fragen. Kurz nach 1, da stellen wir dann wieder ganz viele Fragen. Aber jetzt mal die Kollegen aus der Nachrichtenredaktion.
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5: Im Studio Andreas Lechner. Neue Ermittlungen gibt es rund um das SOS Kinderdorf. Wie der Kurier berichtet, sollen Kinder aus Panama nach Österreich gebracht und hier missbraucht worden sein. Die Staatsanwaltschaft Innsbruck prüft einen Anfangsverdacht, wie Annabel Amini berichtet.
6: Auslöser ist ein fast tausendseitiger Abschlussbericht einer unabhängigen Kommission, der in seiner vollen Länge jahrelang unter Verschluss war und erst mit Bekanntwerden der Vorwürfe im Herbst an die Staatsanwaltschaft übermittelt wurde. Darin geht es um zwei Jugendliche aus Panama. Eine Frau soll als Jugendliche in Panama missbraucht worden sein und ein Bursch soll nach seiner Ankunft in Österreich spurlos verschwunden sein, berichtet der Kurier. Die Staatsanwaltschaft Innsbruck prüft nun den Verdacht, dass die Kinder unter dem Vorwand von Ausbildungsmöglichkeiten nach Österreich gebracht und hier erneut missbraucht worden sein sollen. Eine Anfrage an SOS Kinderdorf dazu blieb bisher unbeantwortet. Parallel dazu laufen die Ermittlungen der Staatsanwaltschaft Klagenfurt. Ein Vorhabensbericht wurde der Oberstaatsanwaltschaft Graz übermittelt. Darin geht es unter anderem um die Vorwürfe gegen den ehemaligen Präsidenten von SOS Kinderdorf, Helmut Kutin.
5: Der Iran und der Oman haben sich nach Angaben aus Teheran auf eine neue Schiffsroute durch die Straße von Hormuz geeinigt. Sie würde dem Iran deutlich mehr Kontrolle über die Wasserstraße geben. Eine gemeinsame Erklärung werde derzeit fertiggestellt, wenn bestimmte dritte Parteien den Prozess nicht behindern, hieß es weiter. Die USA waren übrigens nicht Teil der Einigung und haben bisher noch keine Stellungnahme dazu abgegeben. Auch der Oman hat sich noch nicht öffentlich geäußert. Mordalarm gibt es in Niederösterreich. In einer Siedlung in Langenzersdorf im Bezirk Korneuburg ist die Leiche eines Mannes entdeckt worden. Unter Mordverdacht steht ein erst 18-jähriger. Robert Salzer mit den Einzelheiten.
7: Die bekannten Fakten sind noch recht mager. Am Morgen um 6.30 Uhr ist die Polizei alarmiert worden. Sie hat in dem Einfamilienhaus in Langenzersdorf im Bezirk Korneuburg einen toten Mann gefunden. Wie der 29-Jährige konkret ums Leben gekommen ist, das ist derzeit noch Teil von Ermittlungen. Es dürfte sich aber um eine Gewalttat gehandelt haben. Ein Verdächtiger aus dem Bezirk Korneuburg im Alter von 18 Jahren ist auch schon verhaftet worden. Die beiden Männer sollen sich in den sozialen Medien kennengelernt haben. Nach ersten Erkenntnissen dürfte es in der Nacht zu einem Streit gekommen sein, der tödlich geendet hat. Die Einvernahmen laufen. Mehr gesicherte Informationen gäbe es derzeit nicht, heißt es von der Polizei.
5: Bei einem schweren Verkehrsunfall auf der Fernpassstraße in Nassereit im Bezirk Imst in Tirol sind 7 Personen verletzt worden. 2 Pkw waren zunächst frontal ineinander gekracht, wodurch beide Autos von der Fahrbahn geschleudert worden sind. 2 Motorradfahrer sind ebenfalls in den Unfall verwickelt gewesen. Beide haben dabei schwere Verletzungen erlitten. Auch die insgesamt 5 Pkw-Insassen wurden verletzt. Der genaue Hergang des Unfalls ist noch unklar. Das waren die Nachrichten mit Andreas Lechner. Das Wetter.
0: In weiten Teilen Oberkärntens und in den Nockbergen nimmt jetzt die Gewittergefahr zu. Zwischen Villach und dem Jauntal wird es dann nur stellenweise gewittrig. Am späteren Nachmittag kann aber der Wind auch stürmisch werden in diesem Bereich. Die aktuellen Temperaturen: St. André 36 Grad jetzt, Klagenfurt, Völkermarkt und St. Veit 35, Feldkirchen, Villach und Lienz 34, Hermagor haben wir 32 und im bewölkten Döllach 28. Da hat es ja ein bisschen abgekühlt. Morgen Freitag dann in der Früh noch lokale Schauer. Tagsüber zeigt sich mal die Sonne. Am Nachmittag ist dann von Nordwesten her aber wieder teilweise mit kräftigen Schauern und Gewittern zu rechnen. Die Frühtemperaturen morgen 18 bis 22 Grad, Höchstwerte 25 bis 30 Grad und es wird zunehmend schwül. Sicher unterwegs mit Radio Kärnten 4 nach 2. Alles ruhig auf unseren Kärntner Straßen, aber bitte rufen Sie uns an, wenn es irgendwo ein Problem gibt. Wir erzählen es gerne weiter unter 0800 600 601. Kommen Sie gut und gesund an Ihr Ziel.
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0: Schönen Nachmittag, grüß Gott. Willkommen. Die Vögel und die Hitze sind gleich ein Thema bei uns. Wir blicken mit Arnulf Brasch zurück auf die Musi-Parade vom gestrigen Mittwochabend und in der zweiten Stunde, Sie wissen, wie jeden Donnerstag wird getauscht und getandelt. Unser Flohmarkt.

0: 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Ganz neu hier in Radio Kärnten von Lea. 2,5 Minuten noch bis 14:45. Nicht nur uns Menschen macht die Hitze zu schaffen, auch wenn in den nächsten Tagen Abkühlung versprochen wird, auch die Pflanzen und Tiere leiden da unter den schweißtreibenden Temperaturen. Wie die Vogelwelt damit zum Beispiel umgeht, das wollen wir uns jetzt von Andreas Kleewein von BirdLife Kärnten erklären lassen. Wir Menschen können ja mal schwitzen und damit reguliert der Körper zumindest seine Temperatur. Können das die Vögel auch?
1: Der Vogel kann nicht schwitzen. Der Vogel regelt seine Körpertemperatur damit, dass er den Schnabel öffnet und den Rachenraum damit auch öffnet. Das heißt, die Abkühlung erfolgt über den Luftzug durch den Rachenraum. Schwitzen, wie gesagt, ist nicht möglich. Man darf sich aber auch nicht irreführen lassen, dass vielleicht ein Vogel einen Hitzeschlag hat, nur weil er am Boden liegt und die Flügel gespreizt hat. Bei Amseln ist es zum Beispiel eine Taktik, Parasiten im Gefieder loszuwerden. Und Amseln, wenn sie am Boden sonnenbadend sind, breiten ihre Flügel aus, haben natürlich auch den Schnabel geöffnet, um eine Zirkulation im Rachenraum zu erzielen. Aber sie sonnen sich. Sie schauen, dass die Parasiten vom Gefieder wegkommen, und wenn man als Mensch dann näher kommt, kommt man sehr, sehr nahe zu solch einer Amsel. Irgendwann fliegt aber die Amsel auf und man merkt, okay, sie lebt doch.
0: Okay, das heißt aber, wie viel Wasser brauchen jetzt Vögel eigentlich? Wahrscheinlich ist das ja von Art zu Art verschieden, oder?
1: Man kann nicht genau sagen, wie viel Milliliter ein Vogel an Wasser pro Tag braucht, aber es ist notwendig, dass er doch ab und an Wasser aufnimmt. Zum einen natürlich über die Nahrung, zum anderen schon an Wasserstellen. Das können natürliche Wasserstellen sein, das können auch vom Menschen ausgebrachte Wasserschalen sein. Da muss man aber aufpassen, diese sollten wirklich gerade bei dieser Hitze regelmäßig gereinigt werden, denn Parasiten, Keime, Bakterien können darin sehr, sehr schnell aufkommen aufgrund dieser Hitze und können dann kontraproduktiv wirken. Hat man einen Vogel, der vielleicht gegen eine Fensterscheibe geflogen ist und lebt, sollte man ihm nicht bewusst Wasser verabreichen. Das ist ein Irrglaube, der leider immer wieder im guten Glauben von den Menschen, die solch einen verletzten Vogel finden, durchgeführt wird. Aber man sollte es nicht machen. Der Vogel kann wirklich ertrinken, wenn man ihm zu viel Wasser einträufelt. Der Vogel nimmt selbst so viel Wasser auf, wie er wirklich benötigt. Aber kritisch wird es wirklich, wenn die Trockenheit zu stark ist und Wasserflächen wirklich versiegen. Dann muss der Vogel doch weitere Strecken fliegen, bis er wieder zu einer geeigneten Wasserstelle kommt. Denn nicht jede Wasserstelle ist geeignet. Es sollten Flachwasserbereiche sein, wo der Vogel im Randbereich eine gute Möglichkeit hat zu landen und das Gewässer eben einen sehr, sehr seichten Randbereich hat.
0: Mhm. Reden wir auch noch ein bisschen über die Nahrungssuche. Da würde man eher meinen, die Vögel haben im Winter die Schwierigkeit, aber auch die Temperaturen, die hohen vor allem, erschweren manchen Vogelarten eben die Nahrungssuche, und auch die Jungvögel im Nest leiden dadurch. Ein Beispiel dafür die Schwalben, die oft ihre Nester unter Dachvorsprüngen bauen. Manche Arten zählen aber auch zu den Profiteuren der Veränderungen des Klimas, oder?
1: Und einer dieser Gewinner seit Jahren ist schon der Wiedehopf. Der Wiedehopf ist eine sehr, sehr markante Vogelart, der sich auch sehr, sehr großer Beliebtheit in der Bevölkerung erfreut. Der Wiedehopf hat einen langen, gebogenen, säbelartigen Schnabel, mit dem er im Erdreich nach Nahrung sucht. Und da sind es vor allem die Maulwurfsgrillen, die zum einen für uns Menschen Schädlinge sind im Gartenbereich, für ihn aber die absolute Leibspeise. Und da ist er ein Nützling im Gartenbereich, wenn man ihn in der Nähe hat. Der Wiedehopf liebt und braucht kurzes Gras, denn mit seinem Schnabel schaut er, dass er eben leicht und tief in das Erdreich hineinkommt. Ist das Gras schon 5 bis 7 cm hoch, wird es ihm schon etwas zu hoch und er sucht dann andere Bereiche auf. Und wenn man bedenkt, dass viele Grasbereiche oder Wiesenbereiche aufgrund dieser Hitze schon verbrannt sind oder eben nur sehr langsames Graswachstum zu bemerken ist, dann ist es für den Wiedehopf natürlich von Vorteil.
0: Okay, fein. Also es gibt wie immer im Leben Gewinner und Verlierer, aber wir Menschen können da auch den Vögeln durchaus helfen, durch diese heißen Tage zu kommen. Wasserschalen aufstellen und vielleicht das eine oder andere Futter ausstreuen. Kann nicht schaden. Matteo Bocelli und Gianluca Grignani jetzt um kurz nach 14:45.

0: Das ist ja Donnerstagnachmittag in Radio Kärnten. 7,5 Minuten noch bis 2:30. Wir blicken zurück auf den gestrigen Abend.
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0: Jeden Mittwoch von 8 bis 9 am Abend in Radio Kärnten. Sie haben die Möglichkeit, an Ihre Lieblinge nach vorne zu voten auf unserer Homepage www.musiparade.at. Da finden Sie das Voting-System. Kann man von heute weg bis zur nächsten Woche eben dann abstimmen. Und dann tut sich meistens ziemlich viel. Man wirft und würfelt alles durcheinander, Anulf, oder?
2: Ja, da hat sich schon einiges verschoben in der aktuellen Wertung der Musiparade von Radio Kärnten. Von zwei Gruppen mussten wir uns auch diese Woche wieder verabschieden. Von den Gorssteigburben mit ihrem Titel Die Überwachungskamera alias Oma und auch 3K, die drei Kärntner mit Gib a Ruhe sind nicht mehr in der Wertung mit dabei. Deshalb schaut diese auf den ersten 5 Plätzen nun wie folgt aus. Auf Platz 5 gelandet Alpensound mit Lagerfeuer. Platz 4 die Windner Bernburm, Gruß aus Purbach. Platz 3 Hubert Urach und seine originalfidelen Lavanzaler, Ich liebe mein Mädchen. Platz 2 Steirerzeit mit ihrem Bergluftbohrischen. Und die Nummer 1 der Musiparade von Radio Kärnten in dieser Woche, Edelgroove. Wo ist der Feuerlöscher?

0: Dr. Hook mit Silvia's Mother um 14.30 Uhr, 14:30, 14:30 in die Nachrichtenredaktion. Redaktion jetzt zu Lisa Nadmesnik.
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2: Nach mehreren Kündigungen im Team der interventionellen Radiologie am Klinikum Klagenfurt sucht das Land Kärnten nach Lösungen. SPÖ-Gesundheitslandesrätin Beate Brettner hat dazu heute alle Beteiligten zu einem runden Tisch eingeladen. Die wichtigsten Forderungen der Ärzte, wie etwa die Abschaffung schwerer Bleischürzen oder das Teleworking während der Rufbereitschaft, konnten laut Kabeck erfüllt werden. Weitere Gründe für die Kündigungen sind aber noch unklar. Deswegen sollen nun zeitnah Gespräche mit den Betroffenen und der Kabeck erfolgen, gemeinsam mit Ärztekammer und Betriebsrat. Die medizinische Versorgung der Bevölkerung ist nach Angaben des Klinikums weiterhin gesichert. Immer mehr steirische Studierende kommen nach Kärnten. Die FH Kärnten, mittlerweile CU Hochschule Kärnten, hat für das kommende Studienjahr rund 40% mehr Bewerbungen aus dem Nachbarbundesland. Die Hochschule führt das einerseits auf die Verbindung mit der Choralmbahn zurück und dass es mehr Studien gebe, die teils in Präsenz, teils online stattfinden. Und die Nockalmstraße ist ab sofort Mitglied bei Austrian Leading Sites, einer Vereinigung führender Sehenswürdigkeiten und Erlebnisdestinationen Österreichs. Das Ausflugsziel wird für seine hohe Erlebnisqualität und touristische Bedeutung ausgezeichnet, wie es heißt. Neben dem Großglockner und Minimundus ist es erst die dritte Kärntner Attraktion in diesem renommierten Netzwerk. Und jetzt zu den Wetteraussichten. Marco.
0: Ja, wir messen 24 Grad jetzt in Malnitz, 37 hat es noch in St. André, westlich von Villach sowie in den Nockbergen und den nördlichen Gurktaler Alpen. Da ist in den nächsten Stunden mit teilweise heftigen Gewittern zu rechnen. In Unterkärnten scheint länger die Sonne und es wird nur stellenweise gewittrig. Ab dem späteren Nachmittag und am frühen Abend kann der Wind dann an den Seen aber auch kräftiger werden. Blick noch auf die Straße, sicher unterwegs mit Radio Kärnten. Sind wir schnell fertig, ist soweit alles ruhig. Kommen Sie gut und gesund an Ihr Ziel.

0: Miley Cyrus. Um 3:45 mit mehr als 120 Kunden hat sich das Kärntner Unternehmen ABC Auftragsfertigung international einen Namen gemacht. Doch das ist nicht die einzige Besonderheit. Das Unternehmen ist auch ein integrativer Betrieb. Mehr als 3/4 der 250 Beschäftigten haben nemlich eine Behinderung.
1: 8 integrative Betriebe gibt es in Österreich. Einer davon ist das Unternehmen ABC Auftragsfertigung in Kärnten. Die Aufträge, die an den 3 Standorten umgesetzt werden, sind vielfältig, sagt Prokurist Johann Schmidmeier.
2: Als Auftragsfertiger haben wir ja kein Eigenprodukt, sondern fertigen ausschließlich nach Kundenvorgabe und somit sind wir auf den Produktmix unserer Kunden angewiesen, um möglichst konstante Auslastung zu bieten und somit auch sichere Arbeitsplätze bieten zu können. Und das gelingt uns darin, indem wir sehr viele Kunden aus unterschiedlichsten Branchen bedienen. Im Kunststoffbereich arbeiten wir zum Beispiel größtenteils für die Halbleiterindustrie. Da entstehen Bauteile für die Computerchip-Herstellung beispielsweise, die man dann später in seinen Handys oder mittlerweile jedem Küchengerät findet.
1: Ein Kriterium der integrativen Betriebe ist, dass mindestens 60% der Beschäftigten eine Behinderung haben. Außerdem müssen sie fair entlohnt werden. Geschäftsführer Thomas Höbert.
3: Das Entlohnungsschema, das in unserem Unternehmen zur Anwendung kommt, ist Metallindustrie. Von daher werden alle Mitarbeiter kollektivvertraglich entlohnt und können auch aus finanzieller Sicht ein selbstbestimmtes Leben führen.
1: Das Unternehmen wird vom Land Kärnten und dem Sozialministerium finanziell unterstützt. Allerdings werden nur behinderungsbedingte Mehrkosten abgegolten, damit keine Wettbewerbsverzerrung entsteht. Laufend werden auch Lehrstellen ausgeschrieben, die sich konkret an Menschen mit Behinderung richten.
0: Berichtet Claudia Mann. 3,5 Minuten noch bis 3:45. Josch, jetzt tanzen bei der Arbeit. Oh, Möglichkeit, vielleicht ein bisschen Abkühlung zu

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1: Und der Eggy hat sich auch für heute wieder was Feines ausgesucht. Coverversionen erfolgreicher Hits präsentiert er ja uns in dieser Woche. Und dabei muss er durchaus jetzt nicht so tief in die Kiste greifen, dass es sich da bei den Originalen meistens ja auch um englischsprachige Lieder handelt. Aber erzähl uns mehr, Eggy.
2: Heute ein weiteres Beispiel, dass auch deutsche Originale in den USA auf Englisch gecovert wurden. 1955 hat Vico Toriani den Schlager In der Schweiz mit dem Orchester Hans Kaste, der diesen Song auch komponiert hat, aufgenommen. Dieser Hit fand dann 1956 den Weg in die USA, wo ihn die McGuire Sisters mit dem Orchester Lawrence Welk mit dem Titel In die Alps gesungen haben. Ist damals auch auf Platz 63 der amerikanischen Hitparade gewertet worden.

Neil Diamond mit Kraken & Rose. Und das war sie, die erste Nachmittagsstunde. Die zweite folgt zugleich nach den Nachrichten aus aller Welt. Dann unser donnerstäglicher Flohmarkt. Sie können sich schon anmelden, gerne unter 0463 511 005 oder wunsch.kärnten@

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4: Im Studio Andreas Lechner. Seit Montag müssen 24 Polizistinnen und Polizisten aus den Bundesländern in Wien ihren Dienst versehen wegen der hohen Jugendkriminalität in Wien. Während das Innenministerium von einem Routineeinsatz spricht, sieht die Gewerkschaft darin ein deutliches Eingeständnis, dass die Wiener Polizei personell an ihre Grenzen stößt, Petra Thalhammer-Jeschek berichtet.
5: Dass jetzt im Sommer 24 Polizistinnen und Polizisten aus den Bundesländern in Wien aushelfen müssen, habe nichts mit der Urlaubszeit zu tun, sondern mit dem Personalmangel, sagt der Wiener Polizeigewerkschafter Walter Strahlhofer von der FSG.
6: Die Kolleginnen und Kollegen laufen der Polizei in Scharen davon. Die Dienststellen sind nicht adäquat. Die Hitzewelle, die wir jetzt da die dritte in diesem Jahr haben, wir haben sehr wenige, gerade Polizeiinspektionen, gerade dort, wo die Polizistinnen und Polizisten mit Uniform und Sicherheitswesten Dienst machen, genau die sind nicht klimatisiert.
5: Nennt der Gewerkschafter einen von mehreren Gründen, wieso für viele der Dienst auf der Polizeiinspektion unattraktiv geworden sei.
6: Aber natürlich sind wir auch schon mit Anträgen aus Wien an den Innenminister herangetreten und wir werden da teilweise halt nur belächelt.
5: Und fordert rasch eine Modernisierung der Wiener Polizeiinspektionen.
4: Die britische Armee hat einen Bericht der BBC über sexuellen Missbrauch von minderjährigen Rekrutinnen in einer militärischen Ausbildungsstätte als äußerst erschütternd bezeichnet. Vier junge Frauen hatten dem Sender berichtet, dass sie während ihres Aufenthalts im Army Foundation College in der nordenglischen Stadt Harrogate sexuell missbraucht worden sein sollen. Mit Vorwürfen dieser Art sieht sich die betroffene Ausbildungsstätte nicht zum ersten Mal konfrontiert. Wie die BBC berichtet, wurden zwischen 2018 und 2025 mehr als 170 Vorwürfe sexuellen Fehlverhaltens im Zusammenhang mit dem College erfasst. Schlechte Nachrichten gibt es für den nordischen Kombinierer Johannes Lamparter. Der Gesamtweltcup-Sieger hat sich bei einem Trainingssturz in Courchevel in Frankreich schwer verletzt, wie Philipp Watzak berichtet.
7: Der Tiroler ist gestern bei einer Skisprung-Trainingseinheit in Courchevel, Frankreich, gestürzt. Gleich hat er über Schmerzen im Knie und Sprunggelenk geklagt und ist noch am selben Tag ins Sanatorium Kettenbrücke nach Innsbruck gebracht worden. Heute dann die Schocknachricht. Die erste Diagnose des Tirolers zeigt eine Innenbandzerrung im rechten Knie sowie einen Knöchelbruch und einen Riss im rechten Sprunggelenk. Die Knöchelverletzung wird morgen Freitag operativ versorgt. Wie lange der dreifache Olympiamedaillengewinner ausfallen wird und was die Verletzung für die kommende Saison mit der nordischen Ski-WM im schwedischen Falun bedeutet, ist derzeit noch unklar.
4: Zu einem tragischen Unfall ist es heute am Vormittag in Bremstetten bei Graz gekommen. Gegen 9.30 Uhr ist auf einem Bahnübergang der Graz-Köflacher Bahn ein Auto von einem Zug erfasst worden. Dabei ist der Pkw-Lenker ums Leben gekommen. Laut Polizei ist die Identität des Opfers noch unklar. Aufgrund des Unfalls musste der Bahnverkehr auf den Linien S61 und S7 eingestellt werden. Für die Fahrgäste wurde ein Schienenersatzverkehr mit Bussen eingerichtet. Das waren die Nachrichten mit Andreas Lechner. Das Wetter.
8: Westlich und nördlich von Villach gehen jetzt schon teilweise heftige Gewitter nieder. Vereinzelt ist auch kleiner Hagel dabei. In Unterkärnten scheint länger die Sonne. Es wird dann nur stellenweise gewitterig werden ab dem späteren Nachmittag und am frühen Abend. Da kann dann der Wind an den Seen aber auch kurz stürmisch werden. Wir messen im Moment 36 Grad bei Ihnen in Ferlach, in St. André und in Feldkirchen. Klagenfurt, Villach und Völkermarkt 35, Weißensee 28 Grad. Gmünd und Lienz, da hat es mit dem starken Wind von 34 jetzt auf 26 Grad abgekühlt. Also in Lienz, Gmünd messen wir noch 27 Grad. Morgen am Freitag, da ziehen dann in der Früh lokale Schauer durch. Tagsüber zeigt sich nochmals die Sonne. Am Nachmittag ist dann von Nordwesten her wieder mit teilweise kräftigen Schauern und Gewittern zu rechnen. Die Frühtemperaturen 18 bis 22 Grad, Höchstwerte 25 bis 30 Grad. Es wird zunehmend schwül. Sicher unterwegs mit Radio Kärnten 4 nach 3. Soweit alles ruhig auf unseren Kärntner Straßen. Kommen Sie gut und gesund an Ihr Ziel.
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8: Schönen Nachmittag, grüß Gott. Unser traditioneller Tauschen und Handeln Nachmittag am Donnerstag zwischen 3 und 4. Wir laden Sie ein, rufen Sie uns an 0463 511 005 oder Sie schreiben uns wunsch.kernten@orf.at und dann helfen wir Ihnen beim Suchen und beim Finden.
9: Oh, Marco.

0: Also Pizza, Pasta und Amore können die Italiener und auch Musik, oder? Toto Cotugno, Donna Donna Mia in Radio Kärnten.
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0: Wir tauschen, wir tandeln, wir helfen Ihnen beim Suchen und beim Finden und beginnen gleich mal in Klagenfurt mit Günther Rotter. Einen schönen Nachmittag, grüß Gott.
2: Schönen Nachmittag, Herr Pinkel.
0: Grüß Gott. Günther, Sie haben, Sie haben was, gell?
2: Ich habe Alufenster zu verschenken.
0: Ja.
2: Und zwar 3 Stück Anthrazit, zweifach verglast.
0: Mhm.
2: Mit Rahmen, sind alle 3 mit Rahmen.
0: Mhm.
2: Die Maße, wenn jemand noch brauchen würde, würde ich durchsagen.
0: Ja, gern.
2: Weite mal Höhe, also 95 mal 113 cm, das zweite 142 mal 103 und das dritte 150 mal 96.
0: Ich verstehe.
2: Das wäre bitte zur Selbstabholung. Also.
0: In Klagenfurt. Und Sie haben gesagt, Sie schenken es her oder möchten Sie eine Kleinigkeit dafür haben?
2: Ich schenke es sonst her, wenn einer was gibt, ist recht und sonst, wie gesagt, kann er es gratis haben. Eine Selbstabholung bitte.
0: Ja, ich verstehe. Günther, sagen Sie mal die Telefonnummer.
2: 0650,
0: ja.
2: 64, 65, 66 und die 1.
0: Ja, das ist leicht zu merken. Ganz mal 650, 64, 65, 66 und den 1er noch dazu. Und dann klingelt schon beim Günther Rotter, gibt es 3 Alufenster, zweifach verglast. Wunderbar.
2: Alles klar.
0: Günther, drück die Daumen.
2: Schönen Nachmittag noch.
0: Gell? Ihnen auch, danke. Wiederhören.
2: Ja, wunderbar.
0: Villach, Manuela Wieser ist in der Leitung. Grüß Gott.
3: Grüß Gott.
0: Manuela, Sie brauchen keine Alufenster, Sie haben was anderes, gell?
3: Ja, ich würde gerne 2 Schaufensterpuppen suchen.
0: Sie suchen 2 Schaufensterpuppen?
3: Ja.
0: Haben Sie ein Schaufenster oder was machen Sie mit denen?
3: Nein, den tät ich gerne in meinem Garten platzieren, habe ich schöne Balken.
0: Aha.
3: Und dann fährt das.
0: Aber nicht als Vogelscheuchen, oder?
3: Nein, da reiche ich auch.
0: Nein, sagen Sie das nicht. Manuela, also 2 Schaufensterpuppen, die, müssen die speziell sein, also mit Gesicht? Oder da gibt es ja welche auch nur mit Körper und Beinen und Händen oder so, oder?
3: Nein, es wäre schon schön, wenn ein Gesicht dabei ist,
0: ja,
3: dass man sich ein bisschen schön anziehen kann und da immer sitzen kann.
0: Schön. Daten Sie da so ein Trochtenbärchen hinsetzen oder was haben Sie denn vor?
3: Könnte man machen, ja.
0: Ja, na schön. Ein bisschen den Garten dekorieren, so gesehen.
3: So ist es, ja.
0: Fein. Was geben Sie denn dafür?
3: Ich hätte von ein eigenes Kernel, was die Verwandtschaft macht. Und einen selbstgemachten Speck.
0: Na bitte, da kann man schon
3: also,
0: was Feins aussuchen.
3: Da könnte man schon was reden, ja.
0: Ja. Wenn sich niemand meldet, haben Sie es eigentlich schon einmal so bei Modegeschäften probiert, die oft einmal vielleicht auch die
3: alten Puppen? Ja, bin ich schon durch die Stadt gegangen, aber leider nicht.
0: Nichts, gibt keiner her. Naja, dann.
3: Nein,
0: sind alle noch angezogen, die Schaufensterpuppen.
3: Ja,
0: ich
3: hätte es vom Kirchtag noch.
0: Ja. ja, genau. Gut, ja. Also ja, vielleicht klappt es ja über unseren Weg. 2 Schaufensterpuppen gesucht für den Garten von der Frau Wieser gegen ein selbstgemachtes Kernöl oder Speck. Haben Sie ja steirische Familie, weil Sie Kernöl sagen?
3: Ja, mein Mann ist die halbe Seiten steirisch. Ja.
0: Ja, woher denn aus der Steiermark?
3: Wies,
0: Eibiswald. Eibiswald, also Südsteiermark, glaube ich.
3: Ja, ja.
0: Super, na fein. Manuela, Ihre Telefonnummer?
3: Die wäre 0650.
0: Ja.
3: 211.
0: Ja.
3: 97. 61.
0: Ich wiederhole zum Mitschreiben. 0650, 211, 97, 61. Wenn man der Frau Wieser Freude machen will, 2 Schaufensterpuppen gegen Kernöl oder und Speck. Super, Manuela. Alles Gute.
3: Ich danke vielmals.
0: Wiederhören. Dankeschön, Wiederhören. Und wir schauen, was uns sonst noch so auf dem Postweg erreicht hat oder auch wenn Sie uns anrufen, nur eine Akkusäge oder eine Akkukettensäge sowie ein Kinderquad wird da gesucht. Gegen Naturalien, der Herr Offner hätte da Freude, wenn Sie sich bei ihm melden. 0650 44 07 099 0650 44 07 099, wenn Sie eine Akkusäge oder eine Akkukettensäge sowie ein Kinderquad haben. Es wird belohnt mit Naturalien. Oder mit einem Kuss, wie Pia Sophie jetzt da bei uns neu in Radio Kärnten.

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2: Wir helfen Ihnen beim Suchen und beim Finden und wir telefonieren mit Ihnen gerne. Paul Czauko aus Windischbleiberg ist dran. Grüß Gott.
3: Grüß Herr Winter.
2: Grüß Gott, Herr Czauko. Sie sind da sicher schon 100-mal gefragt worden, aber sind Sie irgendwie mit den berühmten Czaukos verwandt?
3: Ja, ein bisschen.
2: Bisschen schon, okay. Das heißt ja,
3: der Stammfamilie dort.
2: Der Stamm ist, ja, und ein bisschen gehört an der Wasserfall und das andere so auch zu Ihrer Familie und zu Ihren Namen.
3: Ja, nur der rinnt auch weg.
2: Verstehe, alles klar. Na gut, aber ja, fein. Ich kann mir vorstellen, da wird man öfter drauf angesprochen, oder? Wenn man sagt, ich bin der Paul Czauko. Nicht?
3: Ja.
2: Ja, schon.
3: Ja,
2: fein.
3: Ich hätte einen Kühlschrank und zwar von Liebherr.
2: Ja.
3: 85 hoch, 50 Grad und 60 tief.
2: Okay, den geben Sie mal her.
3: Ja.
2: Und das war jetzt eigentlich schon wieder, oder?
3: Ja, das war's, ja.
2: War ja noch, das ist ja. Bei Ihnen geht das relativ flott. Dann braucht man noch, was hätten Sie gern dafür und Ihre Telefonnummer?
3: Ja, das was diese gegorene Sache von wo Gersten und Hopfen dabei
2: ist. Ja, genau. Na gut, in Kiste oder fässerweise, wie hätten Sie es gern?
3: Da gibt es diese Lagerland, wo die was 24 Stück drin sind.
2: Ja, mit dem macht man sich glücklich. Sehr schön. Ja. Unter welcher Telefonnummer, Herr Czauko, kann man Sie anrufen?
3: 0664.
2: Ja.
3: 73.
2: Ja.
3: 65.
2: Mhm.
3: 27.
2: Mhm.
3: Und 95.
2: Gut, 0664, 73, 65, 27, 95. Kühlschrank
3: Jawohl.
2: Gegen eine Männerhandtasche.
3: Ja.
2: Gut. Danke fürs Anrufen. Alles Gute Ihnen.
3: Okay, ciao.
2: Schönen Nachmittag. Baba. Wiederhören. Ja, und ich habe natürlich auch noch ein bisschen was zum Vortragen. Da haben wir zum Beispiel von Franz Kröpfel aus Friesach. Der hat oder sucht was, nämlich einen Spiralkneter oder eine sehr knetstarke Küchenmaschine. Sollte technisch einwandfrei und gepflegt sein. Eigenschaften, starke Motorleistung, Schüsselkapazität steht da. Ab ca. 5 Liter bzw. 2 bis 5 Kilogramm Teigkapazität. Wenn Sie ihm da helfen können, er bietet Ihnen köstlichste Naturalien an. Die Telefonnummer 0664 11 33 611. 0664 11 33 611. Laura Cecon sucht auch was und wir helfen ihr gerne dabei. Und zwar älteren Doppelkassettenrekorder mit CD-Fach, der noch sehr gut funktioniert. Das Gerät ist für die Oma gedacht, die sehr oder die sich sehr darüber freuen würde. Die Telefonnummer 0664 10 79 423. Ist ja überhaupt so schwer, heute noch Kassettendecks bzw. CD-Fächer zu kriegen, gell? Alles digital. Aber wir versuchen es mit Ihrer Hilfe. 0664 10 79 423. Und die Hildegard Hudelist, die verschenkt einen Pool, 4 Meter lang, 2 Meter breit, 1 Meter hoch, inklusive Inventar, sehr gut erhalten, steht da. Und die Telefonnummer von ihr ist 0676 54 16 803. 0676 54 16 803.

0: Peter Cornelius, zufällig um eine Minute nach 3:30. Bei uns ist nichts zufällig, sondern geplant, dass wir jetzt in die Nachrichtenredaktion zu Lisa Nadmesnik schalten.
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2: Die trockenheitsbedingte Futterknappheit veranlasst viele Bauern, einen Teil ihrer Rinder frühzeitig zu verkaufen. Laut der österreichweiten AG Rind, der Dachorganisation von 8 Rindererzeugergemeinschaften, kamen 3-mal so viele Schlachtkühe zur Vermarktung wie üblich. Auch in Kärnten seien die Schlachtungen von Jänner bis Juli um 7% gegenüber dem Vorjahr gestiegen, heißt es von der bäuerlichen Vermarktungsgenossenschaft Kärntenfleisch. Im Vergleich zu den anderen Bundesländern sei die Lage in Kärnten zwar besorgniserregend, jedoch derzeit noch nicht so dramatisch wie in besonders stark betroffenen Regionen Ostösterreichs. Gleichzeitig würden aber die Erzeugerpreise für Schlachtkühe zunehmend unter Druck geraten. Ausschlaggebend dafür seien das höhere Angebot in anderen Bundesländern sowie gestiegene Importe. Nach 3 Jahren Ermittlungen im Klagenfurter Rathaus zu Causa Jost gibt es jetzt eine Entscheidung der Justiz in dem Fall. Untersucht wurden ja umstrittene Zulagen und Überstunden, die dem ehemaligen Magistratsdirektor Peter Jost von Bürgermeister Christian Scheider gewährt worden sein sollen. Nun hat das Landesgericht beide Ermittlungsverfahren dazu eingestellt. Rechtsmittel wurden keine eingelegt. Die BKS-Bank hat im ersten Halbjahr 2026 trotz eines schwierigen Umfelds ein solides operatives Ergebnis erzielt. Zwar ging der Gewinn nach Steuern um rund 11% auf 70 Millionen Euro zurück. Das starke Provisionsgeschäft und ein Wachstum bei Krediten und Einlagen konnten aber negative Effekte teils abfedern, zeigt der Halbjahresbericht. Und jetzt zum Wetter, Marco.
0: Ja, da gibt's schon einige heftige Gewitter. Westlich und nördlich von Villach gehen die nieder. Vereinzelt ist auch Hagel dabei. In Unterkärnten scheint länger die Sonne und es wird nur stellenweise gewitterig sein. Ab dem späteren Nachmittag und am frühen Abend kann dann der Wind an den Seen aber auch kurz stürmisch werden. Morgen in Unterkärnten wird's dann auch so sein wie heute. In der Früh ziehen noch lokale Schauer durch. Tagsüber zeigt sich zwischendurch mal die Sonne. Am Nachmittag dann teilweise kräftige Schauer und Gewitter, mit denen man rechnen muss. Sicher unterwegs mit Radio Kärnten. 3 Minuten nach 3:30, da ist soweit mal alles ruhig, aber es ist gerade eine aktuelle Meldung noch hereingekommen. A2 Südautobahn Richtung Italien zwischen Grafenstein und Klagenfurt Ost. Vor dem Heidach-Tunnel ist der Verkehr kurz angehalten worden. Nämlich kurz danach wurden verlorene Fahrzeugteile von der Fahrbahn geräumt. Es geht jetzt wieder weiter, das heißt, der Stau löst sich wieder auf. A2 Südautobahn Richtung Wien zwischen Modrach und Steinberg. Falls Sie da Richtung Wien unterwegs sind, der Herzogbergtunnel ist jetzt wieder frei, das defekte Fahrzeug abgeschleppt. Der Stau löst sich auch in diesem Bereich wieder auf. Dort, wo es geht, gute und sichere Fahrt an Ihr Ziel. 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

0: Christina Stürmer.
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0: Wir telefonieren mit Seebuden. Annemarie Zach ist in der Leitung. Grüß Gott.
2: Grüß Gott, Herr Winter.
0: Frau Zach, danke für Ihre wunderbaren Marmeladen.
2: Aber geh.
0: Mit denen Sie uns da immer so verköstigen. Ah. Ja, Sie sind ja eine wahre Künstlerin.
2: Ja. Aber meine Bitte geht heute auch in diese Richtung.
0: Wirklich? Sie brauchen Marmeladegläser jetzt, oder?
2: Nein, ich brauche eine Schwarzbar.
0: Eine Schwarzbar brauchen Sie? Ja. Ich kenne mir da gar nichts aus. Ich bin ja eher nur der Konsument und der Esser. Ist jetzt eine gute Zeit für Sportsmann?
2: Ja, ich denke schon.
0: Ich weiß es nicht. Wenn Sie das nicht wissen.
2: Also, ich wünsche mir 2 Kilo Almschwarzbar.
0: Almschwarzbar.
2: Ja, also nicht von einer Plantage.
0: Ja.
2: Weil die von der Alm, die haben einfach das beste Aroma.
0: Da stimme ich
2: und
0: Ihnen zu.
2: Und ich würde im Gegenzug 10 Fenster Bio-Marillenmarmelade hergeben.
0: Ja.
2: 10 Gläsern oder sonst gemischt. Je nachdem, wie der oder diejenige will.
0: Okay. Also auch Schwarzbeermarmelade dann möglich?
2: Naja, ob ich da was.
0: Ob es da was hergeben ist, fraglich.
2: Das weiß ich noch nicht.
0: Ich verstehe. Ja, da wird man mit Ihnen noch diskutieren müssen. Aber Marillen haben scheinbar genug, oder?
2: Meine Güte, nein, die haben mich verfolgt, Kaya.
0: Wirklich?
2: Der Baum hat so viel Marillen oben gehabt. Ich habe vorgestern die letzten eingekocht.
0: Wirklich?
2: Also ich habe 3 Wochen lang nichts als wie jeden dritten Tag 20 Gläser fertig gemacht, mehrere 20 Gläser.
0: Ja, soll nichts Schlimmeres passieren jetzt, oder?
2: Nein, eh nicht. Ja. Es ist eine super Marmelade geworden und ja, alles bio.
0: Ja, perfekt.
2: Das passt.
0: Das heißt, bei Ihnen ist Seebohnen ist ein bisschen wie die Wachauch hat, oder?
2: Naja, meine sind Wachauer.
0: Ja,
2: das sind Wachauer. Ich habe aber in der Vergangenheit auch eine ungarische Beste gehabt.
0: Mhm.
2: Und die heißt nicht umsonst Beste.
0: Wirklich? Ist die so?
2: Also von Aroma her ein Traum.
0: Ja. Schön.
2: Ja.
0: Ja, ich merke schon, eine Expertin, da braucht man nichts mehr dazu sagen, außer dass wir Schwarzbeeren brauchen. 2 Kilo von der Alm.
2: Ja, vielleicht gibt es jemanden, der gern in die Bergumma ist und 2 Kilo übrig, aber es war natürlich schon gut, wenn es von Oberkärnten da irgendwo war.
0: Ja, ja. Sonst noch irgendwelche Wünsche? Nein, eh nicht, gell?
2: Da will er wohl nicht. Wenn mir der
0: vielleicht
2: Wunsch in Erfüllung gehen würde.
0: Ja, na, wenn es mir die Olm auch noch sagen, von denen die Schwarzbären sein sollen, dann. Das nicht, okay.
2: Oh Gott.
0: Gut. Annemarie, was ich trotzdem noch brauche von Ihnen, ist die Telefonnummer. Ohne der geht nichts.
2: Ja, ja. Also 0650.
0: Ja.
2: 3522.
0: Jawohl.
2: 445.
0: 0650 3522 445. 2 Kilo Minimum Almschwarzbeeren gegen feinste Marillenmarmelade oder nach Wunsch halt, ne?
2: Gut. Ja, aber ja, keine eingekochten.
0: Nein, schon.
2: Schwarzbar.
0: Ja.
2: Weil vor ein paar Jahren habe ich nämlich eingekochte gekriegt.
0: Nein, hören Sie auf.
2: Ja,
0: das ist ja das.
2: Ich habe mich auch gefreut, aber es war sehr ungewöhnlich, weil ich wollte frische haben.
0: Ich verstehe. Naja, das verarbeiten sind sie schon noch selber, gell?
2: Ich würde wahnsinnig gern,
0: Eben, na fein. Na, dann drücke ich die Daumen und danke noch einmal.
2: Ja, bitte,
0: wirklich
2: danke.
0: Sehr, sehr, sehr, sehr köstlich.
2: Oh, es leitet schon. Danke.
0: Ja, bitte, dann aber schnell. Danke.
2: Wiederhören.
0: Und Walrich Koch aus Klagenfurt ist der Nächste. Grüß Gott.
3: Grüß Gott, Herr Winter.
0: Grüß Gott, Herr Walrich. Was haben Sie denn für uns?
3: Ja. Unser Swimmingpool haben wir entfernt.
0: Ach Gott.
3: Jetzt habe ich natürlich übrig.
0: Ja.
3: Einen Bodenreiniger.
0: Mhm.
3: Also Swimmingpoolreiniger.
0: Ja.
3: Der automatisch dann Boden hin und her fährt und das Ding aufnimmt.
0: Ja.
3: Und eine Filteranlage.
0: Okay.
3: Und zwar Ding mit Sandfilter.
0: Ich verstehe. Das geben Sie noch her. Der Pool ist schon weg, nehme ich an.
3: Das ist jetzt weg, ja, wir müssen wegtun. Ja, ich kann ja mal meine Freundin, kann es auch nicht mehr.
0: Ich verstehe.
3: Ich bin jetzt ein Einzig, wissen Sie, da muss ich mich nur noch anhalten, dass ich nicht ertrinke.
0: Ja, um Gottes Willen, das soll ja nicht sein. Da ist dann gescheiter. Da
3: habe 36.000 Liter drinnen gehabt.
0: Oh, da ist schon ein großes Teil. Das heißt, lieber ein Wandel mit ein bisschen Wasser rein und Fuß wacken, gell?
3: Genau.
0: Ist auch cool.
3: Ja.
0: Herr Koch, was hätten Sie denn gern für den Poolreiniger und die Filteranlage?
3: Ja, also ich denke, 1 Liter ausgebrannten Schnaps für den Poolreiniger
0: und
3: 1 Liter für den
0: Für die Filteranlage.
3: Filteranlage, ja. Mhm. Und wenn derjenige keinen ausgetrennten Schnaps hat, kann ich ihm gleich etwas empfehlen am Benediktinerplatz, Benediktinermarkt,
0: ja.
3: Donnerstag, Ding ist dort
0: ja, der Bier. Eck, ja, und da kann man sich dann an Schnaps holen, ja, dann selber gebrannt.
3: Der kostet 14 Euro der Liter.
0: Mariana,
3: am
0: ja.
3: Eck, wo die,
0: ja, da findet man dann schon hin. So viele sind ja nicht mit einem Schnaps dort, Herr Koch, oder? Und im Prinzip, jetzt muss einmal zuerst wer bei Ihnen anrufen und dann können Sie das mit ihm gleich einmal direkt ausmachen und gleich die Wegbeschreibung dazu liefern, gell, wenn jemand keinen Schnaps haben sollte.
3: Klar, ja.
0: Herr Koch, unter welcher Telefonnummer darf man Sie denn anrufen?
3: Und zwar 0699
0: ja.
3: 10 62 63 30.
0: Ich wiederhole, 0699 10 62 63 und die 30. Poolreiniger, ja, und Filteranlage gegen einen selber gemachten, hausgebrannten Schnaps. Perfekt.
3: Ja.
0: Ich drücke die Daumen.
3: Der Koreniak ist das, oder? Der Koreniak mit seinen
0: Aha. Okay. Ja, das werden wir außerfinden, glaube ich, gell?
3: Ja, ja.
0: Wenn super.
3: Er nicht,
0: wenn er nicht eh selber einen hat. Oder sie oder
3: ja,
0: er.
3: Ja, eben. So
0: genau.
3: Ist
0: ja, Herr Koch.
3: Das,
0: ja. Danke für den Anruf. Alles Gute Ihnen.
3: Ja, gut. Dankeschön, Herr Intre.
0: Wiederhören.
3: Guten Tag noch.
0: Danke Ihnen auch.

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1: Letzte Runde, Doris Kölblinger aus Klagenfurt ist in der Leitung. Ich grüße Sie, schönen Nachmittag.
2: Ja, Ihnen auch einen schönen Nachmittag, Herr Wendre.
1: Grüß Gott. Frau Kölblinger, wie können wir helfen?
2: Ich habe bitte zwei Spiegel zum Hergeben. Mhm. Also einen Badezimmerspiegel, der ist 70x90.
1: Ja.
2: Und der hat rundum eine Lichtleiste. Also tadellos in Ordnung funktioniert. Ich habe nämlich ein neues Bad gekriegt und da passt dieser Spiegel nicht mehr hinein.
1: Ich verstehe, aber dann es freut sich bestimmt wer drüber.
2: Ich hoffe. Mhm. Und dann habe ich noch einen zweiten.
1: Mhm.
2: Und zwar habe ich den schon ungefähr 40 Jahre in meinem Besitz. Und der ist auch ungefähr in der Größe und hat so 12 cm rundherum. Schaut es also an dicker Rahmen. So sind sie also mit den Schnörkeln, mit diesen so Schnecken oder und so.
1: Ja, ja, ja.
2: Ich kann das nicht richtig beschreiben. Ist auch tadellos in Ordnung. Nur bei mir passt da halt nicht mehr einer.
1: Ich verstehe.
2: Und jetzt würde ich die gerne hergeben.
1: Mhm. Und vielleicht hätten gern was dafür?
2: Ja, wenn irgendwer was mitbringt, so an Naturalien.
1: Ja.
2: Ich verschenke sie aber auch so, ohne. Nur wenn halt einer was mitbringt, jetzt mich freuen.
1: Ja.
2: Sonst ist das kein Problem.
1: Ich sag mal so schön, mit leerer Hand kommt man nicht, gell?
2: Ja, es ist nur so, bei mir stehen sie schon so lange um und ich kann sie nicht.
1: Ja.
2: Nein,
1: da findet sich sicher wer. Bin ich überzeugt davon. Ja.
2: Ich hoffe, dass sich da jemand findet und dass das wer braucht.
1: Bestimmt. Kann. Die Telefonnummer, Doris, wo man sie erreichen kann?
2: 0664 75
1: 05 65 01. Ab sofort anzurufen.
2: Ja.
1: Wunderbar. Ich drücke die Daumen, dass sich da wer meldet.
2: Ich
1: und
2: hoffe, dass das wer brauchen kann.
1: In jedem Fall.
2: Ich würde mich jetzt freuen.
1: Fein. Doris, danke fürs Anrufen.
2: Bitte gern geschehen.
1: Dankeschön.
2: Mal wieder.
1: Gerne.
2: Wiederhören.
1: Und was haben wir noch hereinbekommen? Da schreibt uns die Elisabeth Reichhold, ein Fahrrad Mountainbike schwarz-rot, 21 Gang hat sie herzugeben. Ein Most-Druckfass, 50 Liter ebenso herzugeben. Einen Schreibtisch in der Farbe Anthrazit. Die Platte ist eichehell. 1,43 Meter mal 69 Zentimeter und ein Wohnzimmertisch auf Rollen aus Holz 96 mal 60 gibt sie gegen Naturalien her unter 0650 97 79 763. Und der Oliver Schabus gibt ein Boxspringbett her, 1,20 Meter breit, 2 Meter lang und ein Nachtkästchen dazu. Dann einen Kinderschreibtisch 140 breit, 60 tief, alles aus einer Serie und alles in gutem Zustand, sehr gutem Zustand sogar, schreibt er. Und das gegen Naturalien. Die Telefonnummer vom Herrn Schabus 0664 54 22 und dreimal den Fünfer. Das kenne ich noch aus der Schulzeit. 0664 54 22 dreimal die 5. Das war er wieder, unser Flohmarkt am Donnerstagnachmittag. Ich hoffe, Sie finden das, was Sie schon lange suchen und werden das los, was Sie überhaupt nicht mehr brauchen.

0: Sowas wie dich, Wind, musikalischer Schlusspunkt unter diesen Nachmittagsstunden, 3 an der Zahl mit Marco Ventre. Ich hoffe, es hat Ihnen genauso viel Freude bereitet wie mir. Jetzt übernimmt dann gleich Christian Meyerhofer mit Servus, Rätschno, Ciao. Und er stellt Ihnen einen neuen Roman von Alexandra Stahl vor, aber es geht bei ihm auch natürlich, wie könnte es anders sein, ums Wetter. Ein niedriger Wasserspiegel in der Donau, das beschäftigt auch den Kollegen. Und natürlich schauen wir über die Landesgrenzen hinaus. Wetterwarnungen gibt es auch im Alpen-Adria-Raum. Die ausführlichen Informationen, die erfahren Sie dann gleich beim Christian Meyerhofer. Wir haben noch ein paar Sekunden Zeit, deswegen erzähle ich Ihnen das alles. Noten und Anekdoten hat er natürlich mit Anja Kruse im Programm für Sie vorbereitet und Sie können auch wieder was gewinnen. Ich freue mich schon jetzt auf den morgigen Tag mit Ihnen und wünsche Ihnen für heute noch einen schönen Nachmittag und alles Liebe, alles Feine. Magst du, Christian, magst du noch winken kurz im Radio? Er winkt Ihnen zu, das heißt, er freut sich riesig schon auf die nächsten 2,5 Stunden mit Ihnen. Alles Liebe, bis morgen.
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4: Im Studio Andreas Lechner. Der mutmaßliche Anschlagsversuch mit einer Sprengstoffdrohne auf dem Flughafen Leipzig-Halle in Deutschland hat einer ukrainischen Frachtmaschine gegolten. Sie dürfte mit Munition für die ukrainische Armee beladen gewesen sein. Das berichten mehrere deutsche Medien unter Berufung auf einen vertraulichen Polizeibericht. Die Drohne mit der Sprengvorrichtung ist gestern früh auf dem Airport Leipzig-Halle gefunden worden. Wer dahinter steckt, ist noch unklar, sagt Oberst Markus Reisner vom österreichischen Bundesheer.
5: Man kann also diesen Fund, wenn man das so jetzt nennen und bezeichnen, ich möchte auch in zweierlei Art interpretieren. Es kann eine Warnung gewesen sein von zum Beispiel einer Kriegspartei wie Russland. Es kann aber auch ein missglückter Anschlag gewesen sein. Das Entscheidende, das Ziel, nämlich Angst und Schrecken zu verbreiten, das wurde bereits in jedem Fall erreicht. Denn in Zukunft gibt es also hohe Herausforderungen für die Sicherheitsbehörden zu erwarten. Sie haben es auch gehört, aktuell warten die Flughäfen in Berlin, München, Düsseldorf, Stuttgart, Hamburg, Leipzig, Halle, eben Köln, Bonn, alle noch auf quasi entsprechende Ausstattung mit Systemen. Und das dauert natürlich seine Zeit. Und wie gesagt, sagt der Angreifer, hat also im Prinzip ja alle Zeit der Welt, sich explizit und penibel vorzubereiten, um sie dann an empfindlicher Stelle zu treffen und sie dann so zu blamieren.
4: Sagt der Ukraine-Experte Markus Reisner im ORF-Interview. Die Zahl der Firmeninsolvenzen in Österreich ist im ersten Halbjahr zwar leicht zurückgegangen, das Niveau bleibt aus Sicht der Gläubigerschützer von der Kreditreform aber historisch hoch, daher kann auch keine Entwarnung gegeben werden. Laut Gläubigerschützern haben heuer im ersten Halbjahr etwas mehr als 3.440 Unternehmen Insolvenz angemeldet. Gegenüber dem Vorjahr ist das ein leichtes Minus von 1,6%. Im heurigen Dürresommer fürchten viele Gartenbesitzer um ihre Pflanzenvielfalt, aber es gibt auch eine gute Nachricht dazu. Viele Gartenpflanzen müssen auch während einer Hitzewelle nicht täglich gegossen werden. Die tägliche Wasserzufuhr würde die Pflanzen nämlich verwöhnen und verhindert laut Experten, dass sie selbstständig auf Wassersuche gehen, wie Tobias Meyer berichtet.
6: Viele Gartenpflanzen brauchen nicht täglich Wasser, auch nicht jetzt während der Hitzephase, sagt die Ökologin Margarita Hartlieb vom österreichischen Biodiversitätsrat.
7: Wenn man viel gießt oder regelmäßig gießt, dann kommt es gar nicht dazu, dass die Pflanzen tiefer wurzeln, weil sie das Gefühl haben, sie werden eh gut gegossen immer.
6: Die Pflanzen werden also gewissermaßen faul.
7: Wenn eine Pflanze nicht jeden Tag gegossen wird, ist es im besten Fall so, dass sie sich selber mit den Wurzeln in tiefere Schichten auf die Suche nach Wasser begibt.
6: Hartlieb rät, seltener dafür aber mit mehr Wasser zu gießen. So kann das Wasser auch in tiefere Wurzelschichten vordringen und verdunstet nicht bereits an der Oberfläche.
4: Bei der Kollision eines Pkw mit einem Zug der Graz-Köflacher Bahn in Bremstetten bei Graz ist am Vormittag eine 71-jährige Pkw-Lenkerin ums Leben gekommen. Das hat die Polizei vor kurzem mitgeteilt. Die Frau dürfte das Rotlichtsignal an der Kreuzung übersehen haben. Das waren die Nachrichten mit Andreas Lechner.
8: Und damit zum Wetter in Kärnten. Da hat es in Ariach nach dem Gewitter auf 19 Grad abgekühlt. Deutlich heißer noch in weiten Teilen. Unter Kärntens in St. André hat es derzeit 37 Grad, 36 Grad hat es in Klagenfurt und in Ferlach 35 Grad, in Völkermarkt 32 Grad, in Villach, Oberfellach aktuell noch 30 Grad, Hermagor 29 und in Kornath im Lesachtal derzeit 23 Grad. Speziell von den Tauern bis zu den Nockbergen und im Südwesten des Landes haben sich lokale teils kräftige Gewitter gebildet, die sich im Westen und Norden noch weiter ausbreiten werden. In Unterkärnten wird es höchstwahrscheinlich nur stellenweise gewittrig, aber vor allem zwischen dem Villacher Becken und auch dem Wörtherseeraum ist in den nächsten Stunden vorübergehend mit starkem bis stürmischem Wind zu rechnen. Die Temperaturen in der kommenden Nacht zwischen 17 und 22 Grad, vor allem in Oberkärnten, bleibt es anfällig für weitere Schauer. Morgen am Freitag wird es insgesamt wechselhafter, schon in der Früh sind lokale Schauer einzuplanen, dann wird sich tagsüber nochmals zeitweise die Sonne zeigen, eher am Nachmittag Schauer und Gewitter allmählich das ganze Land erfassen. Nach den sehr milden Frühtemperaturen reichen die Höchstwerte morgen schwülwarme 25 bis 30 Grad, in 2000 Meter Höhe um 15 Grad. Am Samstag klingen letzte Schauer im Süden in der Früh rasch ab, dann wird es recht sonnig werden. Ausgehend von den Bergen entstehen am Nachmittag lokale Schauer, Temperaturen 25 bis 30 Grad und der Sonntag sieht überwiegend sonnig und schon wieder heiß aus. 4 Minuten nach 4 sicher unterwegs mit Radio Kärnten. Hier der aktuelle Verkehrsüberblick und da gibt es einen Unfall in Krumpendorf, B83 Kärntner Straße. Radio Kärntenhörer melden nach einem Unfall Stau in beiden Richtungen und 10 Minuten Wartezeit. A2 Südautobahn Richtung Klagenfurt zwischen Völkermarkt West und Grafenstein. Der Kreuzergegend-Tunnel ist gesperrt. Ein LKW hat die Höhenkontrolle ausgelöst. Das dauert mindestens noch eine Viertelstunde. Ausweichen ist über die bis 70 möglich. Und in Osttirol ist die Trautalbahn unterbrochen zwischen Lienz und Thal. Ein Baum ist auf die Gleise gestürzt. Die Aufräumarbeiten dauern jedenfalls bis 16.30 Uhr. Die Züge warten die Dauer der Sperre ab. Wir wünschen gute Fahrt.
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8: Egal ob Hitze oder Unwetter, wo man sich im Urlaub am besten über Wettergefahren informieren kann. Und dann geht's an die schöne blaue Donau, wo es für manche Schiffe kein Weiterkommen mehr gibt. Und dieser Titel ist neu in Radio Kärnten, Vincent Weiss.

0: Giovanotti besingt den Sommer Estate. Dieser Sommer bringt neben großer Hitze und Trockenheit immer wieder auch teils heftige Gewitter, nicht nur im Alpen-Adria-Raum, sondern in weiten Teilen Südeuropas und Osteuropas gab es schon heftige Unwetter in diesem Hitzesommer. Und da stellt sich auch im Urlaub manchmal die Frage, wo kann man sich am ehesten und am besten über Wettergefahren informieren? Wir fragen dort nach, wo man es wissen muss. Gerhard Hohenvater von der Geosphere Austria. Was wäre denn eine gute, seriöse Quelle?
1: Ja, am besten orientieren kann man sich in Europa, wenn man auf die Seite Meteoalarm geht. Denn dort werden von allen staatlichen Wetterdiensten die Warnungen eingespielt. Das heißt, es ist nicht irgendjemand, der zum Wetter eben eine Aussage trifft, nein, sondern es ist dann wirklich die staatliche Instanz, die dann eben wirklich vor potenziell gefährlichen Wetterlagen auch entsprechend warnen.
0: Derzeit ist diese Karte vor allem am Balkan und in Osteuropa und auch in Italien rot gefärbt. Was hat es denn damit auf sich?
1: Ja, wenig überraschend ist in diesem heurigen Sommer natürlich Hitze das erste Thema, denn viele unterschätzen auch die potenzielle Gefahr durch Hitze. Wir wissen ja, in Österreich sind mehrere hundert Menschen heuer schon an der Hitze gestorben und gerade wenn man jetzt im Urlaub vielleicht unterwegs ist, unterschätzt man das. Man liegt den ganzen Tag am Strand in der Sonne vielleicht. Da ist ein Hitzeschlag dann natürlich auch eine potenzielle Gefahr. Und genau davor wird im Moment gewarnt, einfach weil die Temperaturen auch für die sommerliche Jahreszeit einfach am oberen Rand des klimatologisch Möglichen sind.
0: Und immer wieder tauchen da auch heftige Gewitter auf. Gibt es da auch Informationen?
1: Auch vor Gewittern wird gewarnt. Bei den Gewittern gilt halt Ähnliches wie bei uns in Österreich. Da findet man oft ein wenig eine Überwarnung, denn man weiß halt nie exakt genau, wo so ein Gewitter niedergehen wird. Aber vor potenziell gefährlichen Gewitterlagen wird eben gewarnt. Und gerade in Oberitalien, da passt das eigentlich ganz gut, denn dort haben die Gewitter freie Bahn, können sich relativ frei und ungehindert bewegen. Und wenn dann dort eine Gewitterwarnung zum Beispiel für die oberitalienische Adriaküste ausgegeben ist, dann hat das schon tatsächlich etwas zu bedeuten.
0: Ganz spannend auch die Wetterentwicklung in Kärnten oder generell im Alpen-Adria-Raum heute Abend und auch morgen am Freitag. Was lässt sich denn Stand jetzt darüber sagen?
1: Ja, die große Hitze, die wir heute noch haben, wird vorübergehend einmal gedämpft durch eine schwache Kaltfront, die sich vom Westen anlegt und die bringt eben im gesamten Alpenraum Gewitter. Am schwersten werden die Gewitter eben voraussichtlich vom Tiroler Unterland bis nach Oberösterreich hinein sein, aber auch in den Südalpen. Also auch bei uns wird es einige heftige Gewitter geben und da ist es möglich, dass sich am späten Nachmittag von Osttirol her kommend eine Gewitterlinie nach Oberkärnten hereinschiebt. Ob die dann auch bis ins Klagenfurter Becken kommen wird, das ist unsicher. Aber die Gefahr, die besteht, ist, dass wenn das heiße Klagenfurter Becken auf die kühle Luft im Westen des Landes trifft oder die kühlere Luft im Westen des Landes trifft, dann kann sich da eine Windlinie ausbilden, eine sogenannte Böenfront. Und die kann dann eben gerade an den Seen am späten Nachmittag und frühen Abend zu Problemen führen.
0: Sagt Gerhard Hohenvater von der Geosphere Austria. Das aktuelle Wetter bei den südlichen Nachbarn dann wie gewohnt in 20 Minuten in Servus Sreč. Ciao.

0: Jetzt geht's aufs Wasser, auf die schöne blaue Donau. Nicht nur Österreich ist ein Land am Strome, sondern von Deutschland bis nach Rumänien einige weitere. Sie alle haben dieser Tage eines gemeinsam, die große Trockenheit. Hier liefern nämlich Kraftwerke entlang der Donau rund ein Viertel weniger Strom und die niedrigen Wasserpegel bringen auch die Schifffahrt an ihre Grenzen mit ersten negativen Auswirkungen auf Tourismusbetriebe. Und sogar beim Gütertransport am Wasser kommt es zu Einschränkungen. Claudia Peintner-Schmidt mit einer Reportage.
1: Das Areal des Agrarlogistikers Fuchshuber liegt an einem Seitenarm der Donau, beim Enzhafen an der niederösterreichisch-oberösterreichischen Grenze. Das Wasser hier ist ruhig, sehr ruhig. Seit fast 2 Wochen sei kein Frachtschiff mehr angekommen, erzählt Geschäftsführerin Daniela Fuchshuber.
2: Derzeit ist die Situation so schlecht, dass die Schiffe eigentlich keine Abnahmeverpflichtung mehr haben, die Ware zu transportieren und daher eigentlich keine Schifffahrt mehr stattfindet.
1: Normalerweise sind es 5 Güterschiffe die Woche, die den Familienbetrieb ansteuern. Aus Deutschland kommt Sojaschrot, aus Osteuropa wird Mais oder Dünger verschifft.
2: Wir haben ein Düngemittelschiff, das vor Wien wahrscheinlich auf einen besseren Wasserstand wartet. Da ist auch keine Schifffahrt möglich und man müsste mit dem Schiff dann wieder umschlagen oder auf 2 Schiffe aufteilen, sodass die vielleicht weiterfahren können, aber das ist aus Kostengründen derzeit auch nicht sinnvoll.
1: Die Lieferanten satteln nun meistens auf Lkw-Transport um. Niedrige Pegelstände kommen an der Donau immer wieder vor. Untypisch sei dieses Mal, dass diese Niedrigwasserperiode so lange anhält, sagt Hans-Peter Hasenbichler, Geschäftsführer der Via Donau, dem staatlichen Wasserstraßenbetreiber.
3: Das Ziel ist, dass wir eine definierte Wassertiefe von 2,50 Meter zur Verfügung stellen. Mehr geht nicht in unseren Bereichen. Und hier jetzt haben wir einen so geringen Wasserzufluss, dass wir 60 Zentimeter unter den 2,50 Meter liegen.
1: Das trifft auch die Ausflugsschifffahrt. Fahrpläne sind stark eingeschränkt worden. In der Wachau hat die DDSG zum Beispiel die große Wachau-Rundfahrt eingestellt. Kreuzfahrtschiffe wiederum würden Orte wie Krems oder Melk derzeit kaum anfahren, heißt es vom Donau-Niederösterreich-Tourismus. Geschäftsführer Adi Eigner.
4: Da liegt das Kabinenschiff, das normalerweise in der Wachau liegen sollte, in Bratislava. Und die Landausflüge werden dann von Bratislava mit dem Bus in die Wachau gemacht. Also werden dann zum Beispiel Stift Göttwerk, Stift Melk oder auch die Winzer Krems quasi mit dem Bus besucht und am Abend wieder zurück nach Bratislava.
1: In der Hochsaison sind es 6 Kreuzfahrtschiffe mit jeweils bis zu 150 Personen, die in der Wachau Stopp machen. Nun fehlen diese Touristen, die durch die Stadt bummeln.

0: Nach diesem Hit von ABBA geht's gleich weiter mit einem Hit von Bruce Springsteen in Radio Kärnten. Jetzt um 16.30 Uhr, halb fünf, aber der Nachrichtenüberblick im Studio ist Lisa Nadmesnik.
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2: Die Berufsfeuerwehr Klagenfurt musste heute zu einem Wasserschaden in einem historischen Gebäude am St. Veitering in Klagenfurt ausrücken. Die ganze Nacht über soll ein Wasserhahn im obersten Stock des Hauses aufgedreht gewesen sein. Heute früh wurde der große Wasserschaden dann von Mitarbeitern einer Steuerbehörde

0: tropft, als würde es regnen. Strohmatten, die vor Jahrzehnten schon als Unterlage für den Deckenputz verwendet wurden, hängen herunter. Dasselbe Bild im Erdgeschoss. Besprechungsräume stehen unter Wasser. Die Feuerwehr rückt an. Um eine mögliche Einsturzgefahr auszuschließen, muss ein Statiker angefordert werden. Woher das Wasser kommt, das wird auch schnell klar. In einer Wohnung im obersten Stock des Hauses liegt ein Schlauch quer durch alle Räume hin zum Balkon. Das Enkelkind der Besitzerin soll gestern nach ersten Informationen vergessen haben, den Wasserhahn wieder abzudrehen, um die Blumen auf dem Balkon zu gießen. Zumindest die ganze Nacht lang sei der Wasserhahn also aufgedreht gewesen. Über die Höhe des Schadens ist derzeit noch nichts bekannt. Eine aufwendige Sanierung der historischen Räumlichkeiten steht jedenfalls bevor.
1: Während die Zahl der Firmenpleiten in Österreich im ersten Halbjahr um 1,6% leicht zurückgegangen ist, sind die Firmeninsolvenzen in Kärnten gestiegen. Mit einem Plus von 13,3% liegt unser Bundesland österreichweit auf Platz 2 hinter Vorarlberg. Insgesamt bleibe das Niveau der Firmenpleiten historisch hoch, sagt der Gläubigerschützer Kreditreform. Wem in Kärnten künftig ein Strafzettel ins Haus flattert, der kann sich im Anschluss bei einem Sprachbot darüber informieren. Der digitale Sprachassistent basiert auf künstlicher Intelligenz, versteht auch Dialekte und mehrere Fremdsprachen und steht rund um die Uhr ab sofort in der Bezirkshauptmannschaft Hermagor als Pilotprojekt zur Verfügung. Verzeihung. Mehr dazu im Radio Kärnten Abendjournal in einer halben Stunde. Die Wetteraussichten, Christian.
2: Da haben wir bemerkenswerte Temperaturunterschiede. In Döllach hat es nach dem Gewitter auf 18 Grad abgekühlt. Immer noch 35 Grad hat es in Völkermarkt, St. André, Bad Eisenkappel, Klagenfurt, Feistritz, Obleiburg und in Ferlach. Gewitterschwerpunkt derzeit vom Ankogelgebiet bis ins obere Gailtal in Oberkärnten und in den Nockbergen und später auch in den Gurktaler Alpen ist es also verbreitet. Gewittrig in den nächsten Stunden. In Unterkärnten bleibt es wahrscheinlich bei einzelnen Wärmegewittern, aber hier kann auch der Wind vorübergehend stark bis stürmisch werden. Morgen dann in der Früh lokale Schauer, tagsüber dann auch sonnige Phasen, eher die Schauer und Gewitter am Nachmittag von Nordwesten her mit einer Kaltfront zahlreicher werden. Es wird morgen schwül bei 25 bis 30 Grad. Sicher unterwegs mit Radio Kärnten, der aktuelle Verkehrsüberblick. A2 Südautobahn Richtung Klagenfurt am Backsattel vor dem Kalcherkogeltunnel wird der Verkehr wegen Überlastung blockweise abgefertigt. A2 Südautobahn Richtung Italien zwischen Völkermarkt West und Grafenstein, der Kreuzergegend-Tunnel ist wieder frei. Und B83 Kärntner Straße in Kumpendorf, die Unfallstelle ist geräumt, der Stau hat sich aufgelöst. Und noch ein Blick nach Osttirol, da ist die Sperre der Trautalbahn zwischen Lienz und Tal nun aufgehoben. Der Baum auf den Gleisen ist entfernt. Die Züge fahren wieder. Gute Fahrt.
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In Friaul war das heute der bislang heißeste Tag des Jahres und möglicherweise ist es auch ein neuer Temperaturrekord für Friaul. In Cividale wurden 40,5 Grad gemessen. Derzeit in Tavis bedeckt und 23 Grad Sonnenschein, auch in Udine bei 37 Grad Sonne, auch in Lignano bei 34, sowie in Grado und Triest bei 32 Grad. In Laibach noch sonnig bei 35 Grad, Marburg heiter 37, Porto Rouge sonnig 34 Grad, in Postojna wolkig bei 35 Grad, unterm Triglau stark bewölkt bei 16 Grad. Der Schwerpunkt der Gewitter bei den südlichen Nachbarn, der liegt in den Julischen Alpen und in den Karnischen Voralpen sowie im Südwesten von Slowenien ist es auch gewittrig. Diese Gewitter kommen in den nächsten Stunden aber kaum voran und werden an der Küste wahrscheinlich keine Auswirkungen haben und auch im Osten von Slowenien geht der Tag heute trocken zu Ende. Morgen ist es in den Bergen generell wechselhaft nach Süden zu und im Landesinneren von Slowenien zeigt sich zwischendurch noch die Sonne, länger im Osten und Süden. Am Abend ist aber dann morgen recht verbreitet mit heftigen Gewittern zu rechnen. An der Küste wird es abschnittsweise trocken bleiben. Die Temperaturen morgen nicht mehr ganz so extrem, allerdings in der Früh die Werte an der Küste zwischen 26 und knapp 30 Grad, in den Alpentälern um 18 Grad, morgen tagsüber dann also etwa 4 bis 5 Grad kühler als heute. Am Samstag ist es dann zumindest zeitweise sonnig, weitgehend sonnig mit lebhaften Nordostwind an der Adria und auch im friulanischen Flachland und im Landesinneren von Slowenien zeigt sich durchaus länger die Sonne. Über den Bergen bringen Quellwolken am Nachmittag wieder lokale Schau und einzelne Gewitter. Die Temperaturen übermorgen zwischen 30 und 34 Grad und sehr sonnig schaut dann der Sonntag aus und die Temperaturen steigen dann bei den südlichen Nachbarn auch schon wieder an. Die Höchstwerte reichen 32 bis 36 Grad. 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
1: Diese Reihe mit Renate Glas ist immer eine jammerfreie Zone. Da gibt's auch kein Raunzen, oder?
2: Sudern und Schwitzen. Auch wenn das lateinische Wort für Schwitzen, sudare, ähnlich klingt wie Sudern, haben die beiden Wörter inhaltlich nichts miteinander zu tun. Sudern bedeutet etwas zu bemäkeln, also Makel oder Fleck, einen Fehler aufzeigen oder zu kritisieren, Kritike, Beurteilung. Das Sudern ist ein kulturelles Phänomen. Kulturalis zu den Gepflogenheiten gehörig und Phänomenon Erscheinung, das ganz Österreich gern und oft praktiziert, vom Praktikare ausüben. Speziell ist besonders, den Wienern wird eine hohe Expertise im Sudern zugeschrieben, also Expertus erfahren. Wichtig beim Sudern ist die richtige Technik, also Technik, Kunst. Sudern braucht Zeit. Muss durch jedes Problemchen, von Problema das Vorgeworfene, langwierig bearbeitet werden. Ein fixer Bestandteil, also fixus befestigt im Alltag, des passionierten Suderers, von Passio Leidenschaft, ist es, immer wieder auf dieselben Themen, also Thema das Aufgestellte, zurückzukommen. Ja, und sich immer wieder über dieselben Aspekte aufzuregen. Aspektus Ausblick. Ein wichtiger Punkt, von Punktum eigentlich das Gestochene, ist, dass das Sudern nie auf eine Lösung fokussiert sein darf. Fokus, Brennpunkt. Die Alternative, von Alternare sich abwechseln, wäre nämlich, sich täglich neue Objekte, also Objektum das Entgegengeworfene, zum Sudern zu suchen. Wenn man sich an die Suder-Regeln, also Regula die Richtschnur hält, wird einem eventuell ist möglich, einmal der nette Titel, Titulus Aufschrift, alter Suderant verliehen. Beim Schwitzen oder fachsprachlich transpirare aushauchen, produzieren wir, von Produzere hervorbringen, über die Schweißdrüsen eine Flüssigkeit, um den Körper, lateinisch Corpus, zu kühlen. Auch erfolgreiche Arbeit kann schweißtreibend sein. Das wusste schon der antike Dichter Hesiod, der verkündete, vor den Erfolg haben die Götter den Schweiß gesetzt.
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4: Herzlich willkommen zum Journal um 5, das sind unsere Themen. In Wien läuft derzeit ein Großeinsatz der Polizei nach einem Überfall auf einen Dorotheum-Standort in Währing. Die Bundesregierung stellt Hilfen für die hitzegeplagte Landwirtschaft in Aussicht. Und der Anschlagsversuch am Flughafen Leipzig-Halle hat offenbar einer mit Munition beladenen Frachtmaschine gegolten. Aus dem Journalstudio begrüßt sie Andreas Lechner. Derzeit läuft ein Großeinsatz der Wiener Polizei an einem Standort des Dorotheum in Wien-Währing. Das Gebiet rund um die Filiale des Schmuckhändlers und Auktionshauses in der Währinger Straße 134 ist offenbar nach einem Raubüberfall großräumig abgeriegelt worden. Florian Sekira ist am Einsatzort. Was ist bisher bekannt?
5: Die Lage hier im 18. Bezirk ist für uns von außen noch sehr unübersehbar. Auf jeden Fall ist das Gebiet rund um das Dorotheum in der Währinger Straße 134 großräumig abgeriegelt. Die Polizei ist hier mit Helmen, mit einem Riesenaufgebot, mit Gewehren im Anschlag und viel mehr kann man ehrlich gesagt jetzt von hier noch gar nicht sagen, weil inhaltlich lässt die Polizei keine wirklichen Informationen raus. Es heißt, dass der Alarm um 15 Uhr in etwa ausgelöst wurde. Eine Geiselnahme, wie sie medial berichtet wird, wird von der Polizei nicht bestätigt, aber auch nicht dementiert. Nachdem der Polizeieinsatz immer noch in dieser Größenordnung läuft, ist wohl anzunehmen, dass zumindest Täter noch im Gebäude sind.
4: Berichtet Florian Sekira. Die heimische Landwirtschaft leidet massiv unter der extremen Hitze und Trockenheit. Deshalb will die Bundesregierung den Landwirten mit staatlichen Hilfen unter die Arme greifen. Das haben Beamte aus allen Ministerien bei einer Krisensitzung am Nachmittag empfohlen. Angespannt ist die Lage aber nicht nur in der Landwirtschaft, wie Felix Nowak berichtet.
6: Der staatliche Krisenberater Peter Vorhofer bewertet die Situation heute so.
7: Punktuell herausfordernd, teilweise sehr herausfordernd, gesamtstaatlich stabil.
6: Etwa beim Trinkwasser, hier gäbe es regional vereinzelt Engpässe, in Summe aber genug Wasser. Oder in der Landwirtschaft, hier seien zwar deutliche Ernteausfälle zu erwarten, aber die Lebensmittelversorgung sei gesichert. Weil unter anderem Futtermittel knapp wird, soll es staatliche Hilfen für Landwirte geben, bestätigt auch Kanzler Christian Stocker, ÖVP. Landwirtschaftsminister Totschnig arbeite hier Maßnahmen aus.
8: Der einerseits die Liquidität für die Landwirtschaft sicherstellen soll, gleichzeitig aber auch eine Schädensdämpfung und Schädensbehebung im Auge hat.
6: Ein Ende der Trockenheit ist jedenfalls weiterhin nicht in Sicht. Wettermodelle würden bis Weihnachten keine größeren Regenmengen zeigen, sagt Krisenberater Vorhofer.
4: Neue Erkenntnisse gibt es im Fall der Sprengstoffdrohne, die in der Nacht auf gestern am Flughafen Leipzig-Halle entdeckt worden ist. Das Ziel? Die ukrainische Frachtmaschine war offenbar mit militärischer Munition beladen, berichten WDR, NDR und Süddeutsche Zeitung. Der Flughafen könnte damit nur knapp einer Katastrophe entgangen sein, berichtet in Berlin Regina Pöll.
9: Die Maschine sollte offenbar Munition von Frankreich über Leipzig weitertransportieren, so heißt es in einem ursprünglich vertraulichen Polizeibericht. Innenminister Dobrindt hatte bereits von neuen Gefahren gesprochen.
10: Dass eine Drohne bewaffnet mit Sprengstoff sich hier auf einem Flughafengelände befindet, das ist ein neues Bedrohungsszenario.
9: Auch der zweite Vorfall wirft weiter Fragen auf. Ein Frachtflugzeug war mit einem noch unbekannten Objekt kollidiert. Die Landespolizei ermittelt. Sachsens Innenminister Armin Schuster.
11: Wir suchen ja noch nach Teilen einer möglicherweise zweiten Drohne.
9: Experten kritisieren, die Flughäfen seien nicht gut genug für die Drohnenabwehr ausgerüstet. Minister Dobrindt betont, die Ausstattung schreite voran, aber gleichzeitig sei die Bedrohung von außen gewachsen.
4: Der diesjährige österreichische Krimipreis geht an Marc Elsberg. Die mit 4.000 Euro dotierte Auszeichnung wird dem Wiener Autor im Rahmen des Krimifestes Kärnten am 13. Oktober in Velden verliehen. Der 59-jährige Elsberg gilt als Meister des Science-Thrillers. In seinen Büchern widmet er sich den Folgen ausbeuterischer Systeme und globaler Vernetzung sowie den Hintergründen politischer und wirtschaftlicher Machenschaften. Zuletzt ist sein Roman Eden, wenn das Sterben beginnt, erschienen. Das war das Journal um 5 mit Andreas Lechner.
3: Und nun zu Lisa Nadmesnik und den Kärntner Themen des Tages.
1: Nach der Kündigung des gesamten Ärzteteams an einer Unterabteilung der Radiologie am Klinikum Klagenfurt wird jetzt fieberhaft nach einer Lösung gesucht. Gesundheitsreferentin Beate Brettner von der SPÖ hat am Vormittag einen Krisengipfel einberufen. Vertreter von Ärztekammer, Klinikum Klagenfurt und Kabeck haben daran teilgenommen. Gemeinsames Ziel ist es, dass bis spätestens September eine Einigung mit den betroffenen Ärzten gefunden wird. Romy Sigurd-Klipstädter informiert.
2: Noch sind alle vier Ärztestellen am Department für interventionelle Radiologie besetzt. Alle vier Mediziner müssen die Kündigungsfrist von mehreren Monaten einhalten. Ziel sei es aber, eine zukunftsträchtige Lösung zu finden und die Ärzte am Klinikum zu halten, heißt es nach dem Krisengipfel. 5-8% der Schlaganfallpatienten werden an dieser Unterabteilung behandelt, sagt der stellvertretende medizinische Direktor Jörg Weber. Seit Mai werde bereits mit Luca De Pauli über seine Forderungen verhandelt. Nahezu alle seien bereits erfüllt worden.
12: Es ging zum Beispiel um diese Blaulichtgenehmigung, um einen Tiefgaragenparkplatz, um Arbeitsschutzsystem, das wir in ganz kurzer Zeit, obwohl wir kein Budget dafür hatten, besorgt haben und das jetzt in den nächsten Wochen montiert wird. Und auch über die Möglichkeit, an zu Hause zu arbeiten. Das ist umgesetzt, einschließlich einer Bezahlung. Und das Gleiche gilt auch für die Aktivität. Also wenn zum Beispiel ein Telefonat erfolgt über 20 Minuten, dann zählt das als Arbeitszeit und wird natürlich auch bezahlt. Und es tritt nachher die gesetzlich gegebene Ruhezeit ein. Diese Punkte sind erfüllt, aber wir werden es nur mal in Anlauf nehmen, damit wir da eine möglichst konstruktive Lösung finden.
2: Jetzt geht es offenbar noch um ein Blaulicht für den leitenden Oberarzt, hieß es heute. Trotz alledem sei die Versorgung der Bevölkerung gesichert, sagt Gesundheitslandesrätin Beate Brettner von der SPÖ.
13: Es werden noch Gespräche erfolgen. Es gibt auch schon Gespräche mit Personen von außen, die diese Tätigkeiten auch durchführen könnten. Also die Kärntner Bevölkerung braucht sich nicht fürchten.
2: Spätestens im September soll es eine Lösung geben.
1: In der Strafabteilung der Bezirkshauptmannschaft Hermagor hebt ab sofort eine Computerstimme ab, hinterlegt mit künstlicher Intelligenz. Damit sollen Standardfragen via Telefon zu Verkehrs- und Vignettenfragen, Strafenverzeihung schneller beantwortet werden. Sie werden zentral für ganz Kärnten aus Hermagor verschickt. Es ist ein Pilotprojekt, das Vorbild für die ganze Landesverwaltung werden soll. Bernd Radler berichtet.
14: Analytikverfügungscenter der Bezirkshauptmannschaft Hermagor. Ich bin Ihre KI-basierte Auskunft. Wie kann ich helfen?
15: So klingt es, wenn die künstliche Intelligenz in Hermagor das Telefon abhebt. In einer Abteilung, die pro Jahr eine 500.000 Strafzettel verschickt und damit 17 Millionen Euro einspielt. Leiter Patrick Zenati.
16: Das Service in der Anonymverfügungen betreiben wir seit 2012. Und die Fragen, die heute in den letzten über 10 Jahren aufgetreten sind, die hat man natürlich gesammelt und laufend heute die richtigen Antworten gefunden dazu und damit auch die KI gefüttert.
15: Das Ganze funktioniert reibungslos in 8 Sprachen. Auch Dialekt und Akzent seien kein Problem mehr, verspricht der Leiter der Landes-IT, Christian Insko.
17: Das Produkt, was wir jetzt einsetzen, das setzt jetzt nicht nur eine KI ein, sondern mehrere Agenten, nämlich ein Agent, der den eigentlichen Kontext hört und beantwortet, ein Agent, der nur auf die Sprachpausen und auf das Reinreden hört und ein Agent muss natürlich mit den unterschiedlichen Sprachen und Akzenten und Dialekten umgehen können.
15: Hermagor ist ein Pilotprojekt. Sollte es sich bewähren, dann soll die Frauenstimme auch weitere Telefonleitungen des Landes übernehmen. Beispielsweise im Förderwesen, sagt Landeshauptmann Daniel Fellner von der SPÖ.
18: Überall dort, wo wir eine hohe Anzahl an Telefongesprächen haben und da Inhalt, die Fragen, die auftauchen, mehr oder weniger immer ident sind. Grundbauförderung wäre es zum Beispiel so ein Thema.
15: Mit der künstlichen Intelligenz am Telefon sollen hochqualifizierte Landesbedienstete freigespielt werden für anspruchsvollere Arbeiten, wie es heißt.
1: Und die Bilder zum KI-gestützten digitalen Sprachassistenten an der BH Hermagor sehen Sie auch in Kärnten heute ab 19 Uhr in ORF 2. Und in diesen Minuten wird der 30. Klagenfurter Altstadtzauber eröffnet. An die 70.000 Besucherinnen und Besucher, darunter viele Familien mit Kindern, werden in den nächsten 3 Tagen erwartet. Das Sicherheitskonzept berücksichtigt heuer auch die Hitze und mögliche Unwetter, berichtet Isolde Notnagel.
19: Wenn zehntausende Menschen zum Feiern zusammenkommen, muss auch beim Thema Sicherheit an alles gedacht werden. Ein Terroranschlag wäre das schlimmstmögliche Szenario. Hier setzt man auf inzwischen bewährtes, so Altstadtzauber-Organisationen. Organisator Stefan Lindner.
20: Na, im Wesentlichen in den letzten Jahren hat sich das also mit diese Terroranschläge mit PKWs und Autos herauskristallisiert. Da haben wir also von der Stadt her sehr professionelle Antiterrorsperren, diese Betonleitwände, und da versuchen wir, das so hinzukriegen, dass keine langen Geraden sind, wo man Geschwindigkeit aufnehmen kann.
19: Ein Faktor im Sicherheitskonzept ist heuer auch die Hitze, die extremer ist als in den Jahren zuvor.
20: Wir haben zumindest eine Kleinigkeit in Zusammenarbeit mit der Berufsfeuerwehr Klagenfurt entwickelt, und zwar so einen Sprühnebel, wo man durchgehen kann, sich abkühlen kann. Und das ist einmal ein Versuch. Also ich denke, das Wetter wird auch passen und es wird nicht ganz so heiß sein. Aber wir haben auch viele Schattenspender. Und nachdem das Fest eintritt, dann eher erst am Abend stattfindet, schauen wir, dass wir das halt hinkriegen und dass es keine Hitzeschläge gibt. Aber das Rote Kreuz ist gewappnet.
19: Während des Villacher Kirchtags letzte Woche musste das Gelände einmal wegen Sturmböen komplett geräumt werden. Auch darauf ist man in Klagenfurt vorbereitet.
20: Sollte sich da was nähern, wird also bereits im Vorfeld über die Bühnenansagen das auch geräumt, und wir haben auch das Konzept der sicheren Häfen, das heißt Tiefgaragen, Kirchen und sonstige Räumlichkeiten, wo man sich dann in Sicherheit bringen kann, sollte ein Starkwettergeschehen eintreten.
19: Sagt Veranstalter Stefan Lindner, der auf einen ruhigen und erfolgreichen Altstadtzauber hofft.
1: Isolde Notnagel hat berichtet und damit zu den aktuellen Wetteraussichten. Und da sind Abkühlung, aber auch Gewitter in Sicht. Derzeit vor allem im unteren Gailtal und im Wörtherseeraum. Am Abend und über Nacht ziehen auch immer wieder einige Regenschauer und Gewitter weiter durch, die stellenweise kräftig sein können. In Teilen unter Kärntens dürfte es aber trocken bleiben. Die Temperaturen sinken auf 20 bis 15 Grad. Morgen Freitag bleibt es unbeständig. Es ist aber nicht mehr so heiß. Dichte Wolken und etwas Sonne wechseln immer wieder. Dazu können jederzeit und übers ganze Land verteilt kurze Regenschauer niedergehen. Am späteren Nachmittag kommen stellenweise Gewitter dazu, in Unterkärnten sogar kräftige. Meist weht nur schwacher bis mäßiger Wind. Die Temperaturen sind deutlich angenehmer als zuletzt. Höchstwerte 24 bis 30 Grad. In 2000 Meter Höhe hat es zu Mittag um 16 Grad. Und die höchste Temperatur heute betrug 37 Grad, die tiefste 20. Das sind 7 Grad über dem langjährigen Durchschnitt. Und das war's. Das Radio Kärnten Abendjournal mit Lisa Nadmesnik. Damit wieder zu Christian Meierhofer.
21: Sehr unterwegs mit Radio Kärnten, A2 Südautobahn Richtung Graz, am Backsattel vor dem Kalcher Kogeltunnel wird der Verkehr wegen Überlastung blockweise abgefertigt. Und die Ossiacher Seestrecke ist im Bahnverkehr zwischen Feldkirchen und St. Martin Sittich unterbrochen. Grund ist ein Schaden an der Oberleitung. Ein Schienenersatzverkehr zwischen Steindorf und Glaneck wird eingerichtet. Gute Fahrt.
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21: Die Gitarre und das Meer war ein großer Hit von Freddie Quinn. Die Gitarre und der See ist gleich das Thema bei uns. Das große Gitarrenfestival am Mehlstädter See. Wir sind dabei in ein paar Minuten. Bonjour.

Ein Gewitter streckt sich jetzt auch vom Wörtherseeraum bis ins Rosental. Es zieht dann weiter Richtung Norden. Und die Abkühlung, die es durch den Regen gibt, ist durchaus willkommen. Meine Kollegin Michaela Monschein war noch heute Nachmittag begeistert und das Publikum im Kongresshaus in Millstatt gestern Abend ebenso. Das Daniel Casares Flamenco Sextett hat dort gastiert. Mit Mitte 40 ist der Spanier Casares längst ein internationaler Star. Wenn er spielt, dann geht, so befindet Michaela Monschein, einem ganz weit das Herz auf.

0: Ganz leise und zart ist dieser Flamenco und genau das ist auch ein Markenzeichen von Daniel Casares, betont die Festivalleiterin Julia Malischnik.
1: Normalerweise versteht man Flamenco immer als laut, als feurig, als rasant und unglaublich schnell, aber er wählt ganz bewusst diesen Zugang auch, das Langsame, das Intime auszuloten. Er schreibt seine Musik auch selbst, er sucht und findet und erfindet den Flamenco in gewisser Art und Weise neu.
0: Diese Musik lebt ganz im Hier und Jetzt. Jeder Moment ist einzigartig. Diese Musiker leben die Musik mit jeder Faser ihres Körpers und geben alles. Das Gefühl, die Emotionen von Trauer bis größtem Glück. Darum geht es Daniel Casares.
2: Das Gefühl ist aber kein gefordertes Gefühl, kein geplantes Gefühl, kein gemachtes Gefühl. Nein, es ist ein wahres Gefühl. Jeder Moment ist anders, jedes Stück ist anders, jedes Publikum, jede Erkenntnis, jeden Tag. Die Musik muss lebendig sein, sie muss in uns leben.

0: Man kann studieren, ein Repertoire vorbereiten, ein Konzert zusammenstellen, aber du musst der Freiheit in all dem Raum lassen. Wir wissen nie, was uns passieren wird, wie wir uns an diesem Tag später fühlen werden. Es gibt so viele Gefühle, die einfließen, die Freundschaft zu meinen Musikern und heute die Gedanken an meine Mutter.
1: Daniel Casares gilt weltweit als einer der größten jüngeren Stars des Flamenco. Mit 19 Jahren hat er sein erstes Album herausgebracht. Seine Musik geht direkt ins Herz. Er erzählt Geschichten von uns Menschen, davon, was uns alles geschieht und wie wir doch weiterleben können.

Heute Abend steht Julia Maleschnik mit ihrem Ensemble Moving Strings selbst auf der Bühne des Kongresshaus Millstatt. La Guitarra Essential geht noch bis 9. August. In diesem Jahr findet das Festival übrigens bereits zum 19. Mal statt. Michaela Monschein für Radio Kärnten.

0: Sturmböen zuletzt jetzt am Weißensee und auch im Villacher Raum und Gewitterregen im Klagenfurter Becken. Das aktuelle Wetter in Kärnten und Kärnten heute ab 19 Uhr mit Angela Ellersdorfer-Drunschnick.
1: Servus, grüß dich. Schönen guten Abend.
0: Steht im Zeichen welches Top-Themas?
1: Ja, auch im Klinikum, da gehen die Wogen hoch, wenn wir gerade beim Gewitter sind. Das gesamte Ärzteteam der interventionellen Radiologie, einer Spezialabteilung der Radiologie, hat gestern gekündigt. Das sind 4 Mediziner und als Grund geben diese Mediziner an, dass die Arbeitsbelastung in den vergangenen Jahren ein unerträgliches Ausmaß erreicht habe. Heute hat es deshalb bei Gesundheitsreferentin Beate Brettner von der SPÖ einen Krisengipfel gegeben, was da

0: Intelligenz. Eine Frauenstimme meldet sich dort am Telefon, um Standardfragen zu beantworten. Von Hermagor aus werden ja sämtliche Radar- und Vignettenstrafen für ganz Kärnten bearbeitet. Tausende sind das. Sollte sich das System, also mit der KI, bewähren, könnte es Vorbild für viele Ämter künftig in Kärnten werden.
1: Welche weiteren Themen hast du auf deinem Programmzettel?
0: Ja, wir waren im Unternehmen ABC zu Gast. Das ist ein Industrieunternehmen, unter anderem mit einem Standort in Klagenfurt. Und es beweist, dass Inklusion und wirtschaftlicher Erfolg kein Widerspruch sein müssen. Es gehört nämlich dieses Unternehmen ABC zu den integrativen Betrieben Österreich. 8 gibt es in ganz Österreich, bei denen mindestens 60% der Beschäftigten eine Behinderung haben. Und wir dürften, wie gesagt, in diesem Industrieunternehmen ABC zu Gast sein.
1: Und dann wird noch das angeblich stärkste Tier der Welt präsentiert.
0: Es ist nicht deine Katze zu Hause, sondern die Hornmilbe. Umgerechnet dafür ihre Körpergröße ist sie das stärkste Tier der Welt. Das Tier ist aber mit dem freien Auge gar nicht sichtbar. Gemeinsam mit dem Kärntner Naturfilmer Gerald Arnold haben wir uns auf die Suche nach diesem nützlichen Spinnentier gemacht. Es ist nur 0,2 Millimeter groß.
1: Und das kann ich im HD-Fernseher erkennen.
0: Ja, wir haben es extra für dich ein bisschen vergrößert.
1: Und wir schauen noch im Alpengarten Dobratsch vorbei.
0: Ja, im Alpengarten finden sich nämlich 800 verschiedene Pflanzenarten, darunter ganz seltene, die ein ehrenamtlicher Verein seit Jahrzehnten hegt und pflegt. Und meine Kollegin hat jetzt eine Dokumentation über dieses besondere Stück Natur gedreht. Und diese Dokumentation ist am kommenden Samstag in der Sendung Land und Leute zu sehen.
1: Und das Gitarrenfestival, von dem wir schon vor 7 Minuten berichtet haben, ist dann auch mit den Bildern zu sehen in Kärnten heute bei Angela Ellersdorfer-Drunschnick ab 19 Uhr.
0: Danke.
1: Sicher unterwegs mit Radio Kärnten, A2 Südautobahn Richtung Graz am Packsattel vor dem Kalcherkogeltunnel wird der Verkehr wegen Überlastung blockweise abgefertigt und die Ossiacher Seestrecke ist zwischen Feldkirchen und St. Martin Sittich unterbrochen. Grund ist ein Schaden an der Oberleitung. Ein Schienenersatzverkehr zwischen Steindorf und Glaneck wird eingerichtet. Gute Fahrt.
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0: Radio Kärnten mit Servus, Sretschno, ciao. Und das ist jetzt Zeit für unser Quiz, der Tagespreis heute.
1: Ein Gutschein im Wert von 70 Euro für Produkte von Bäuerinnen und Bauern aus der Gemeinde Globasnitz anlässlich des 25-jährigen Jubiläums des Fahrradstraßenfestes am 15. August in Globasnitz.
0: Und wir wechseln jetzt von einem Fest zum anderen. Heute haben wir am Vormittag in Radio Kärnten zwei Klagenfurter Stadtrichter im Studio begrüßt. Sie haben über den Altstadtzauber erzählt, der von heute bis Samstag in Klagenfurt stattfindet. Und wir wollen nun wissen, seit wann gibt es den Altstadtzauber in Klagenfurt? 0463 511 005 0463 511 005.

0: Radio Kärnten, Servus, Sreczno, ciao. Und wir begrüßen Hermine Iwanczuk aus Mittlern am Telefon. Grüß Gott.
1: Grüß Gott.
0: Von Mittlern hat man es ja nicht allzu weit nach Globasnitz, oder? Wie lange fährt man da mit dem Auto?
1: 10 Minuten.
0: 10 Minuten. Gut. Ja. Und Sie haben ja auch schon die richtige Antwort verraten vorhin. Seit welchem Jahr gibt es den Altstadtzauber in Klagenfurt?
1: 1995, also 30 Jahre.
0: Genau. 31. Jahr heute. Ja, geht zurück auf den Tanz um den Lindwurm, der 1964 entstanden ist. Waren Sie schon mal beim Altstadtzauber?
1: Ja, vor 2 Jahren. War wunderschön. Die ganzen Flohmarktartikel, was Sie da oben in Klagenfurt haben. Und vielleicht gehen wir auch heuer.
0: Mhm. Jetzt haben Sie gerade ein bisschen Pech, weil in Klagenfurt hat ein Gewitter vorbeigestreift. Also da ist es kurzzeitig nass geworden. Wie ist es bei Ihnen?
1: Heiß, sehr heiß. Also bei uns ist noch kein Gewitter. Es zieht vielleicht was an, aber ich glaube, es wird nichts kommen.
0: Ja, ist sehr unterschiedlich und in Unterkärnten größtenteils ein lauer Sommerabend. Hingegen hat es am Weißensee mit diesem heftigen Gewitter schon auf 15 Grad abgekühlt. Also wirklich extreme Unterschiede zwischen 15 Grad am Weißensee und 35 in St. André im Lavantal, die aktuellen Temperaturen. Das Wichtigste aber für Sie, Sie haben gewonnen. Glückwunsch zu diesem Preis. Das ist Ihr Gewinn.
2: Ein Gutschein im Wert von 70 Euro für Produkte von Bäuerinnen und Bauern aus der Gemeinde Globasnitz. Anlässlich des 25-jährigen Jubiläums des Fahrradstraßen Festes am 15. August in Globasnitz.
0: Hermine, viel Freude mit diesem Preis und schönen Abend noch.
1: Ja, dir gleichfalls. Schönen Abend.

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1: Schauspielerin Anja Kruse ist bekannt aus Fernsehserien wie Das Traumschiff, Die Schwarzwaldklinik, Der Alte, Rosamunde Pilcher und. Doch begonnen hat sie am Theater, dem sie bis heute treu geblieben ist. Nach ihrer Ausbildung an der Folkwang-Universität der Künste in Essen hat sie das Schicksal Richtung Film und Fernsehen gebracht.
2: Ich bin nicht allzu lang in einem festen Theaterengagement geblieben, auch wenn das ursprünglich meine Absicht gewesen war. Ein halbes Jahr Drehzeit für den Mehrteiler Die schöne Wilhelmine war eine Rolle, die man höchstens einmal im Leben bekommt, zwang mich, das feste Engagement aufzugeben. Es war ein heißer August, ich erinnere mich noch, als wir die Dreharbeiten in der damaligen Tschechoslowakei begannen und es endete mit Eis und Schnee kurz vor Weihnachten. Ja, und dann überschlugen sich die Ereignisse. Produzent Wolfgang Rademann holte mich auf das Traumschiff nach Brasilien. Für die Wilhelmine bekam ich die Goldene Kamera von Hör zu. Es folgte ein Spielfilm mit Thomas Gottschalk und Mike Krüger, Die Einsteiger. Eine Produktion der Lisa-Film von Carly Spies. Und so kam ich zum ersten Mal an den Wörthersee. Im gleichen Jahr drehte ich Schillers Maria Stuart für den Bayerischen Rundfunk. Und dann wurde ich Teil der Schwarzwaldklinik-Familie, mit der wir Fernsehgeschichte geschrieben haben. Zwischendurch habe ich mir aber immer wieder Freiräume für das Theater geschaffen. Ibsens Nora an der Seite von Christian Wolf, meinem späteren Förster, oder als Eliza in My Fair Lady, eine absolute Traumrolle. Ja, und weil Sascha Hehn und ich ein so tolles Liebespaar waren, wurden wir dann von Rademann aufs Traumschiff nach Thailand geschickt. Also nicht, dass wir privat ein Liebespaar gewesen wären, mitnichten, auch wenn die ganze Welt das geglaubt hat. Da muss ich sie leider enttäuschen. Ich war überhaupt nicht sein Beuteschema, und ich war in der Zeit in festen Händen. Aber davon erzähle ich ein anderes Mal. Wie auch immer, wenn ich mir heute dieses Traumschiff ansehe, es ist erstaunlich, wie die Chemie zwischen Sascha Hehn und mir vor der Kamera stimmt. Ich glaube es fast selbst. Eine sehr romantische, aber traurige Liebesgeschichte zwischen einer tschechischen Bordsängerin, die wieder zurück in ihre Heimat muss, und dem Fashion Steward. Für die Rolle habe ich mir extra einen tschechischen Akzent antrainiert. Und das wunderschön kitschige Lied, das ich in einer Szene singe, hat James Last komponiert und mit mir aufgenommen und für die Ewigkeit auf die Traumschiff-Melodienplatte gebrannt. Die Sonne, das Meer und die Liebe.

0: Mehr Hits, mehr Sommerhits im Radio Kärnten Musiksommer, gleich nach dem Sport mit Markus Paulitsch in 4 Minuten. Jetzt das Neueste aus aller Welt.
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1: Es ist 18 Uhr.
3: Am Mikrofon begrüßt Sie Cornelia Krebs. Der Brand im Föhrenwald im Bezirk Neunkirchen in Niederösterreich ist mittlerweile unter Kontrolle. Die Nachlöscharbeiten der Feuerwehr dauern aber noch an und sie werden noch Tage dauern, heißt es vom Landesfeuerwehrkommando. Das Aufspüren und Löschen von Glutnestern ist derzeit die Hauptaufgabe der Freiwilligen. Ursula Köhler mit dem aktuellen Stand.
4: Schwarzer Boden, schwarze Baumstümpfe, stellenweise steigen kleine Rauchfähnchen auf. Dort schlägt David Heisenberger von der Feuerwehr Mönchkirchen ein Loch in den Boden und sofort sieht man die Glut, die an dieser Stelle noch glimmt und die jederzeit wieder aufflackern kann.
5: Wir löschen jetzt vor allem die Brandränder auch, also da entlang der Wiese und entlang des Jungwaldes, damit halt die Ausbreitung dann endgültig ausgeschlossen ist. Es wird aber wahrscheinlich die nächsten paar Tage und Wochen noch immer wieder zu Aufflammungen kommen.
4: Ein zweiter Feuerwehrmann löscht die Stelle mit dem Wasser aus seinem Löschrucksack und weiter geht es zur nächsten Rauchfahne. 100 Hektar Waldboden müssen so im wahrsten Sinn des Wortes durchgeackert werden, denn kräftiger anhaltender Regen, der den Feuerwehrleuten die Arbeit abnehmen würde, ist hier weiter nicht in Sicht.
3: Mit langjährigen Haftstrafen ist in Wien heute ein Prozess, in dem es um schwere Gewalt ging, zu Ende gegangen. 3 Angeklagte hatten in der Nacht auf den 1. März des Vorjahres 2 Männer im Alter von 21 und 22 Jahren in eine Wohnung in Wien Favoriten gebracht, gefangen gehalten und auf unmenschliche Art und Weise malträtiert. Der 20 Jahre alte Haupttäter fasste 11 Jahre Haft aus. Die Täter hätten sich einen Spaß daraus gemacht, das Opfer zu erniedrigen und ihm Leid zuzufügen, so die Staatsanwältin. Immer mehr Menschen in Österreich erleben Gewalt und Belästigung am Arbeitsplatz. Im Vorjahr wurden etwa 1750 Arbeitsunfälle allein infolge körperlicher Attacken registriert. Das zeigen die aktuellen Daten der Allgemeinen Unfallversicherungsanstalt AOVA. Volker Obermeier berichtet.
6: Die Ursache für Verletzungen sind oft Tritte, Schläge oder Bisse. Und Frauen sind deutlich stärker betroffen als Männer, sagt Caroline Kramer, Präventionsdirektorin der AOVA.
7: Die am stärksten betroffenen Branchen sind der Gesundheits- und der Sozialbereich, also genau der Bereich, wo Menschen mit Menschen oft in Ausnahmesituationen arbeiten.
6: Die aktuellen Zahlen zum Krankenstand nach Übergriffen bildet lediglich einen Teil der Wirklichkeit ab. Die AOVA erfasst nur Fälle der körperlichen Gewalt. Psychischer Druck, Beleidigungen oder sexuelle Belästigungen sind ebenso wenig enthalten wie Vorfälle aus anderen Versicherungsbereichen, etwa bei der Polizei. Zusammen mit der Gewerkschaft verlangt die AOVA mehr Vorbeugung, auch sein Arbeitgeber stärker gefordert, die Sicherheit sowie Gesundheit der Beschäftigten zu schützen.
3: Ein Hubschrauber mit US-Präsident Donald Trump an Bord ist offenbar über Washington einem Passagierflugzeug zu nahe gekommen. Laut der US-Flugsicherheitsbehörde wurde der vorgeschriebene Sicherheitsabstand nicht eingehalten. Der Vorfall werde untersucht, heißt es. Das waren die Nachrichten mit Cornelia Krebs. Zum Wetter.
8: Zum Teil kräftige Regen, Schauer und Gewitter jetzt und in den nächsten Stunden. Die meisten in Tirol, Salzburg, Oberkärnten, in der westlichen Obersteiermark und in Oberösterreich. Stellenweise sind sie dann auch in Niederösterreich möglich. Und lokal können größere Regenmengen Probleme machen. In den noch immer heißen Osten und Südosten ziehen auch am Abend und in der Nacht nur wenige Gewitter oder Schauer. Morgen am Freitag ist die extreme Hitze aber überall vorbei. Die Höchstwerte liegen bei 23 bis 31 Grad. Es ist aber schwül und Wolkenwechsel. Morgen mit der Sonne. Regenschauer und Gewitter gibt es im Süden und im Bergland. Am Wochenende dann viel Sonne und Badetemperaturen. So viel zum Wetter von Katrin Ladstätter.
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9: Guten Abend, wir starten beim Eishockey. Der ECKC startet in der kommenden Woche am Mittwoch mit dem Trainingscamp in den letzten Teil der Saisonvorbereitung. Bis zum ersten Bewerbsspiel in der Champions Hockey League am 3. September stehen dann 13 Trainings- und 4 Spiel- sowie 5 freie Regenerationstage am Programm. Den Auftakt der Preseason bildet das Testspiel gegen Olympia Laibach am 21. August auf eigenem Eis. Danach steht ein Testturnier in der Heidi-Horten-Arena an, bei dem innerhalb von 6 Tagen 6 Partien zu sehen sein sein werden. Wie im Vorjahr wird dann die Bühne des Altstadtzaubers dazu genützt, die Mannschaft des österreichischen Rekordmeisters zu präsentieren, und zwar am neuen Platz um 19 Uhr. In der neuen Saison wird ja ein Kärntner Derby Ende Jänner bei der Skisprungschanze in Bischofshofen geplant. Dazu heißt es heute von der Liga, dass man an den Planungen festhalte, es aber von Seiten des VSV, der ja quasi ein Heimspiel in Villach hergeben müsste, zusätzliche Forderungen und Ansprüche gebe. Die Liga sei mit den Vereinsverantwortlichen der Villacher im Austausch und prüft derzeit die wirtschaftliche und logistische Umsetzbarkeit. Das Liga-Präsidium sei aber weiterhin zuversichtlich, für alle Beteiligten eine gute Lösung zu finden. Demnach werden die Vorbereitungsarbeiten für das Ice Mountain Classic wie geplant fortgesetzt. Der Osttiroler Radprofi Felix Gall hat heute die dritte Etappe der Burgos-Rundfahrt gewonnen und damit die Gesamtführung übernommen. Gall setzte sich nach 178 Kilometern mit 11 Sekunden Vorsprung durch. Für den Osttiroler ist es ja die Vorbereitung auf die Vuelta a España. Am Samstag gibt es für den Aquathlon in Ferlach das 10. Jubiläum. Mittlerweile hat sich nicht nur diese Veranstaltung, sondern die Sportart generell etabliert. Mario Kappler, Ferlach wartet dabei auch mit einer für Zuschauer interessanten Besonderheit auf.
10: Man sieht den Sportler wegschwimmen, man sieht ihn aus dem Wasser raussteigen und man sieht ihn über die komplette Laufstrecke ein. Das heißt, der ist nie irgendwie weg. Die Zuschauer haben eine richtig gute Atmosphäre und können die Sportler gut anfeiern.
9: Und es werden heuer auch wieder die österreichischen Meisterschaften bei euch abgehalten.
10: Also die richtigen Kapazunder sind nicht da, weil die starten international bei den Rennen. Aber wir haben schon aus Kärntner Sicht wieder mal als Favoritin die Katrin Ritter sehen, die laut sich letzte Woche für die Weltmeisterschaft qualifiziert im Triathlon. Und da David Vollmann und da Michael Sultinger sind Favoriten im Nachwuchsbereich.
9: Wie viele Sportlerinnen und Sportler hast du am Start?
10: Ja, wir haben 470 Sportler jetzt an der Startlinie am Samstag. Die Distanzen sind ja beim Laufen 5 Kilometer und 5 Kilometer natürlich Vollgas zu rennen, ist schon eine Herausforderung bei den Temperaturen. Aber ich glaube, die Sportler schaffen das. Wir haben eine Ladestation, also wo sich die Sportler noch abkühlen können, nach jedem Kilometer. Also das besorgt für die Sportler, dass sie das gesund dann über die Ziellinie schaffen.
9: Aquathlon, warum hat sich das als Sportart auch so gut durchgesetzt?
10: Voll beliebt mittlerweile. Aquathlon zählt ja als eine Multisportart und gehört dem Triathlonsport an, ist aber im Nachwuchsbereich quasi der Sprung zum Triathlon. Früher hat es eigentlich nur Aquathlons im Nachwuchsbereich gegeben und jetzt gefällt es den Sportlern im Elitebereich natürlich auch.
9: Sagt der Organisator des Aquathlon in Ferlach. Das Rennen um den österreichischen Staatsmeistertitel beginnt dann am Samstag um 9 Uhr. Seit 2008 gibt es in Klagenfurt das Rugby-Team der Annexia Tigers, seit 2011 auch die Damensektion, die in der höchsten österreichischen Spielklasse unterwegs ist und wo auch Kinder bei den Tigers an den Sport herangeführt werden. Dennoch sucht man derzeit vor allem weibliche Verstärkung. Denise Fischer-Lexer vom Vorstand.
11: Grundsätzlich ist es so, dass wir aktuell in Damen, Herren und auch in Kinder aufgeteilt sind. Das heißt, bei uns kann jeder ab 3 Jahren bis oben hin offen jederzeit vorbeikommen.
9: Wie sehr gelebt wird denn der Rugby-Sport in Kärnten? Weil du gesagt hast, es gibt auch eine Kindersektion.
11: Also natürlich würde man in jeder Sektion jederzeit, also mehr geht immer. Wir haben jetzt im letzten Jahr haben wir verstärkt an Volksschulen im Sportunterricht Arbeit geleistet und die Kindersektion ist jetzt wirklich am Florieren. Das heißt, wir müssen, um einen nachhaltigen Club zu übergeben, bei den Herren und bei den Damen, bei den Erwachsenen, noch etwas aufholen. Wir haben heuer das erste Mal geschafft, dass wir bei den United World Games in Klagenfurt 2 Kindermannschaften gestellt haben, die ausschließlich aus Tigers bestanden haben. Und natürlich haben wir in anderen Alterssektionen gut unterstützt.
9: Rugby ist natürlich ein sehr physischer Sport. Jetzt muss man fragen, warum sollte sich eine Frau für den Rugby-Sport begeistern?
11: Körperlich am Spielfeld sich zu betätigen, bringt wahnsinnig viel Selbstbewusstsein. Es stärkt das Auftreten, man soll laut sein, man darf einfach bis an seine Grenzen gehen. Das heißt, für mich ist das Schönste im Rugby einfach vollen Körperkontakt, vollen Einsatz.
9: Es ist kein Hobbysport, ihr seid auch sehr erfolgreich.
11: Die Damen sind 2019 Vize-Staatsmeisterinnen in Österreich geworden. Wir sind jetzt momentan wieder am Aufbauen vom Damenteam und wir hoffen, dass wir bald wieder an diesen Erfolg anknüpfen können. Wir trainieren dienstags und donnerstags am Koschertplatz um 18.30 Uhr, 1,5 Stunden lang.
9: Die Meisterschaft beginnt für die Tigers bereits wieder im September. Und bei der Kanu-Europameisterschaft geht es aus österreichischer und Kärntner Sicht morgen weiter. Da haben sich ja Jakob Seebacher und Milo Oblinger für das Semifinale im Kajak-Einer-Bewerb qualifiziert. Und das war das Aktuellste vom Kärntner Sport für heute mit Markus Paulitsch. Weiterhin gute Unterhaltung mit dem Programm von Radio Kärnten.
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12: Einen schönen und angenehmen Donnerstagabend wünscht Ihnen Rudi Oman in der ersten halben Stunde von Hits und Stars. Unterhalten Sie Nora Lisa, LDA, Lennart Eisbrenner, Village People, Boxrucker Sisters und zu Beginn Olivia Newton-John gemeinsam mit dem Electric Light Orchestra. Ich wünsche Ihnen viel Vergnügen.

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1: Und es geht weiter mit Musik von Taylor Swift, Gilbert, Mattia Bazar, Julia Anna, Sam Smith, Claudio Capeo gemeinsam mit Ben Zucker, Crowded House, Paul Parese und zu Beginn Ronan Keating. Ich wünsche Ihnen gute Unterhaltung.

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1: Am Mikrofon begrüßt sie Cornelia Krebs. Wegen eines bewaffneten Raubüberfalls auf eine Dorotheum-Filiale und Verdacht auf Geiselnahme ist seit dem Nachmittag ein Großeinsatz auf der Währinger Straße in Wien im Gang. Laut Polizei sind keine Beschäftigten oder Kunden mehr im Geschäft, aber es wird vermutet, dass sich dort nach wie vor der oder die Täter aufhalten. Nicola Corazza berichtet.
2: Kurz nach 15 Uhr wurde die Polizei alarmiert, so Polizeisprecherin Irina Steirer.
3: Sie hat gegenüber den Beamten eine Person angegeben, dass sie eine männliche Person gesehen hat, wie diese vermutlich mit einer Schusswaffe bewaffnet die Räumlichkeiten betreten hat. Mitarbeitern ist es gelungen, die Räumlichkeiten zu verlassen.
2: Die Gegend rund um den Juwelierstandort des Dorotheums, Ecke Währinger Straße, Weimarer Straße, wird großräumig abgesperrt.
3: Natürlich muss man hier vorsichtig sein, wenn es sich um eine bewaffnete Person handelt, da man jetzt auch noch die genaue Sachlage nicht kennt, also nicht weiß, ob noch Personen drinnen sind, wie viele Personen im Gebäude anwesend sind, hat man hier auch Spezialeinheiten hinzugezogen.
2: Neben Beamten des Landeskriminalamtes sind auch Cobra-, Vega- und Diensthundeeinheiten im Einsatz.
1: Nach dem Fund einer Drohne mit Sprengvorrichtung am Leipziger Flughafen laufen die Ermittlungen. Medienberichte, wonach das ukrainische Transportflugzeug in der Nähe mit Munition beladen war, dementieren die Behörden. Gleichzeitig geht die Suche nach einem zweiten unbekannten Gegenstand weiter, mit dem eine DHL-Maschine kollidiert ist. Aus Deutschland, Regina Pöll.
4: Ob auch das Objekt beim zweiten Vorfall eine Drohne war, soll rasch geklärt werden, sagt Sachsens Innenminister Armin Schulze.
5: Wir suchen ja noch nach Teilen einer möglicherweise zweiten Drohne, kritische Infrastrukturen. Das alles ist jetzt unser Job.
4: Experten kritisieren, mehrere deutsche Flughäfen, darunter Leipzig, seien nicht ausreichend auf die Drohnenabwehr vorbereitet. Politikwissenschaftler Nico Lange.
6: Man braucht dafür elektrooptische und akustische Sensoren in der Ukraine. Unter anderem sieht man ja, wie man da ein klares Lagebild bekommt.
4: Innenminister Dobrindt hält dagegen, die Ausstattung werde vorangetrieben. Gleichzeitig wachse die Bedrohung von außen.
1: In einem Mehrparteienhaus im niederösterreichischen Kematen an der Yps im Bezirk Amstetten ist am Nachmittag ein Brand in einem Mehrparteienhaus ausgebrochen. Die Flammen dürften von einem Balkon auf den Dachstuhl übergegriffen haben und breiteten sich rasant aus. 17 Wohneinheiten sollen betroffen sein, an die 60 Menschen wurden evakuiert, eine leicht verletzte Person wurde ins Spital gebracht. Das Mittelmeer heizt sich immer mehr auf. An einer Messboje vor Mallorca wurde nun eine neue Rekordtemperatur von knapp über 33 Grad registriert. Das teilte der spanische Nationale Wetterdienst mit. Das sei der höchste jemals in spanischen Gewässern gemessene Wert, berichtete der staatliche TV-Sender RTVE. Im westlichen Mittelmeer liegen die derzeitigen Wassertemperaturen 4 Grad über dem langjährigen Durchschnitt. Das waren die Nachrichten mit Cornelia Krebs. Zum Wetter.
7: Teils sonnig, teils gewittrig geht der Tag zu Ende. Die meisten und kräftigsten Schauer und Gewitter gibt es in den nächsten Stunden in der Mitte Österreichs. Im Bereich von Tirol bis zum Mühlviertel, bis zur westlichen Obersteiermark und bis Kärnten. Lokal kann es hier zu Überflutungen und Murenabgängen kommen durch Starkregen. Trocken und heiß ist es vorerst noch in Ostösterreich. Im Lauf des Abends und in der Nacht wird es dann auch hier, da und dort gewittrig. Morgen ist es mit der großen Hitze überall vorbei. Es hat zwischen 23 und 31 Grad. Dazu ist es wechselhaft mit Sonne und Wolken. Schauer sind in der Früh von Salzburg ostwärts möglich. Im Lauf des Tages entstehen im Bergland und im Süden dann vermehrt Schauer und Gewitter. So viel zum Wetter von Daniel Zeindlinger.
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8: Nochmals einen schönen und angenehmen Donnerstagabend wünscht Ihnen Rudi Hohmann. In der ersten halben Stunde unterhalten Sie Billy Steirisch, Alvaro Soler, Club 3, Robbie Williams, Rian, Phil Collins, Pupo und zu Beginn Blondie. Ich wünsche Ihnen gute Unterhaltung.

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1: Am Mikrofon im Nachrichtenstudio ist Tom Brandenberger. Im Föhrenwald bei St. Egiden am Steinfeld in Niederösterreich ist gestern ein Waldbrand ausgebrochen. Eine Föhre ist eine Baumart mit Nadeln. Das Feuer hat sich sehr schnell ausgebreitet, weil es schon seit vielen Tagen sehr heiß und trocken ist. Außerdem hat der Wind die Flammen angeheizt. Der Einsatz war für die Feuerwehrleute besonders schwierig, weil die Temperatur so heiß war. Auch mit mehreren Hubschraubern haben die Feuerwehrleute versucht, den Brand zu löschen. Inzwischen ist das Feuer unter Kontrolle. Der Einsatz wird aber noch Tage dauern, weil immer wieder Glutnester entstehen. Die große Hitze in Österreich geht zu Ende. Mit 41,2 Grad war es bisher so heiß wie noch nie in der Geschichte. Auch die Nächte waren so warm wie noch nie. Jetzt soll es aber wieder kühler werden. Allerdings steigt damit auch die Gefahr von Unwettern. Vor allem im Westen von Österreich sind Gewitter mit Regen, Hagel und starkem Wind möglich. Bis Samstag bleibt es auch im Osten von Österreich kühler, aber schon ab Sonntag kann es wieder bis zu 34 Grad geben. Immer mehr Menschen in Österreich erleben Gewalt oder Belästigung am Arbeitsplatz. Im vergangenen Jahr wurden etwa 1.750 Fälle von Gewalt am Arbeitsplatz gemeldet. Das sind um fast 65% mehr als vor 5 Jahren. Besonders betroffen sind Beschäftigte im Gesundheits- und Sozialbereich. Frauen sind dabei häufiger betroffen als Männer. Die wirkliche Zahl dürfte aber noch höher sein, denn erfasst werden nur Fälle mit körperlicher Gewalt, die zu einem Krankenstand führen. Beschimpfungen, psychische Gewalt oder sexuelle Belästigung werden nicht mitgezählt. Das waren Nachrichten in einfacher Sprache. Redaktion Raffaela Singer und Ronita Ferner.
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2: Und es geht weiter mit Musik von Chris Novi. Whitney Houston, Roland.

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1: Am Mikrofon begrüßt sie Cornelia Krebs. Die EU-Kommission erhebt Vorwürfe gegen Russland. Nach Angaben der EU-Kommission haben russische Kanäle den Ansturm von mehr als 70.000 Migranten in die spanische Exklave Ceuta verstärkt. Einzelheiten aus Brüssel von Johannes Berderer.
2: Als 72.000 Migranten aus Marokko vergangenen Donnerstag und Freitag in die spanische Exklave Ceuta in Nordafrika gelangen, haben russische Desinformationskanäle unter anderem in den sozialen Medien versucht, die Situation noch zu verschärfen. Das gibt EU-Kommissionssprecher Guillaume Mercier heute zu bedenken.
3: Wir haben gesehen, dass russische Desinformationskanäle versucht haben, die Situation in Ceuta noch weiter aufzubauschen, aber erst als es schon losgegangen ist, vergangenen Donnerstag. Vor dem Ansturm auf Ceuta habe die EU-Kommission jedoch keine derartigen Aktivitäten festgestellt.
1: Neue Ermittlungen gibt es in der Causa SOS Kinderdorf. Wie der Kurier berichtet, sollen Kinder aus Panama nach Österreich gebracht und hier missbraucht worden sein. Annabella Mini berichtet.
4: Es geht um den Verdacht des Beitrags zum schweren sexuellen Missbrauch. Die Staatsanwaltschaft Innsbruck prüft, ob Kinder unter dem Vorwand von Ausbildungsmöglichkeiten nach Österreich gebracht und hier missbraucht wurden. Konkret geht es um zwei Jugendliche aus Panama, ein Bub und ein Mädchen, denen als Entschädigung für die erfahrene Gewalt Ausbildungen in Tirol angeboten wurden, sagt Hans-Jörg Mayer, Sprecher der Staatsanwaltschaft Innsbruck.
5: Nach der Verdachtslage, und da muss ich jetzt sagen, das sind jetzt noch anonyme Vorwürfe, wir gehen dem nach und werden sehen, was dahinter ist, könnte es zu Missbrauchshandlungen auch in Tirol gekommen sein.
4: SOS Kinderdorf Österreich verweist schriftlich auf die Zuständigkeit von SOS Kinderdorf International, da Panama kein Schwerpunktland Österreich sei. Eine Anfrage dazu blieb bislang unbeantwortet.
1: Vor der Küste des Oman droht wegen eines auf Grund gelaufenen Öltankers eine Umweltkatastrophe gewaltigen Ausmaßes. Aus einem Tanker, der Russlands sogenannter Schattenflotte zugerechnet wird, treten Satellitenaufnahmen zufolge immer größere Mengen Öl aus. Der Ölteppich sei inzwischen etwa 600 Quadratkilometer groß, teilte Greenpeace mit. Erfolgreicher Auftakt von Rapid in der dritten Qualifikationsrunde für die Conference League. Martin Lang, Rapid gewinnt in Estland gegen Paide mit 4:1.
6: Nach 5 Minuten führt Rapid durch ein Elfmetertor von Boller mit 1:0. Dann machen die Hütteldorfer zu wenig, kassieren nach einem Corner knapp vor der Pause noch den 1:1 Ausgleich. Dann haben die Esten auch gute Chancen in Führung zu gehen. Rapid allerdings auch. Und erst in der Schlussphase gibt es innerhalb von 10 Minuten 3 Tore, davon 2 des 20-jährigen Alias Rapids Neuerwerbung Haidara und von Peter Nossadal. Rapid verlässt bei der Europacup-Premiere in Estland das Nationalstadion in Tallinn mit einem 4:1-Sieg gegen Paide.
1: Das waren die Nachrichten mit Cornelia Krebs. Zum Wetter.
7: Die extreme Hitzewelle geht mit teils kräftigen Schauern und Gewittern zu Ende. Die stärksten gibt es im Moment vom Tiroler Unterland bis zum Waldviertel und bis nach Kärnten. Weit im Osten und ganz im Westen Österreichs ist es meistens trocken. Im Lauf des Abends und in der Nacht können Schauer und Gewitter dann aber überall vorkommen. Zum Teil wird es aber auch trocken bleiben. Morgen am Freitag dann keine große Hitze mehr, es hat 23 bis 31 Grad, dazu ist es wechselhaft mit Sonne und Wolken. Schauer sind in der Früh von Salzburg ostwärts möglich, im Lauf des Tages besonders im Bergland und im Süden. So viel zum Wetter von Daniel Zeininger.
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8: Nochmals einen wunderschönen Donnerstagabend wünscht Ihnen Rudi Oman. In der ersten halben Stunde von Hits und Stars unterhalten Sie Giovanni Zarella, Michael Russ, Paul McCartney, Milo, DJ Ostkurve gemeinsam mit Bia Vanelli, Charlene, Helene Fischer und zu Beginn Nick B. Ich wünsche Ihnen gute Unterhaltung.

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1: Und es geht weiter mit Toto Cotugno, Lea, The Monroes, Michelle, Josh, The Hot Banditos, Simone gemeinsam mit Charlie Brunner, Pizzera und Jaus und zu Beginn der Rocky Horror Picture Show. Ich wünsche Ihnen gute Unterhaltung.
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1: Am Mikrofon begrüßt Sie Cornelia Krebs. Der hohe Goldpreis derzeit ruft offensichtlich auch immer mehr Betrüger auf den Plan. Eine Bande hat in Baden in Niederösterreich eine groß angelegte Betrugsaktion durchgezogen und dabei mehr als eine 500.000 Euro erbeutet. Robert Salzer mit den Details.
2: Die Aktion war lange und penibel vorbereitet. In Baden ist für kurze Zeit ein Geschäftslokal angemietet worden. Dann ist in einer Tageszeitung und mittels Postwurfsendung vorgegaukelt worden, man kaufe trotz der aktuell hohen Goldpreise zu noch einmal überhöhten Grammpreisen Gold an, bestätigt Polizeisprecher Stefan Leudl.
3: Dieser Aufforderung sind auch rund 10 Personen gefolgt, sind tatsächlich hier mit ihren Wertgegenständen zu diesen Edelmetallhändler am Vormittag des 30. Juli gegangen, haben sich dort Angebote eingeholt.
2: Die drei Betrüger, laut Beschreibung südländischer Herkunft, haben eine Überweisung der Kaufsumme für den Folgetag versprochen, wobei das Gold im Geschäftslokal geblieben ist. Geld ist keines überwiesen worden, das Geschäft ist längst wieder zu. Die Geschädigten im Alter zwischen 50 und 71 Jahren haben insgesamt 600.000 Euro verloren. Die Polizei bittet um Hinweise.
1: Nach einem Überfall auf eine Dorotheum-Filiale in Wien-Währing ist der bewaffnete Täter geflüchtet. Der Verdacht, dass er sich noch in dem Geschäft aufhalten könnte, bestätigte sich nach einem stundenlangen Großeinsatz nicht. Nach dem Mann wird jetzt gefahndet. 4 Mitarbeiter konnten das Geschäft rechtzeitig verlassen. Nach der Entdeckung einer Sprengstoffdrohne auf dem Leipziger Flughafen hat die Flughafengesellschaft Berichte dementiert, wonach eines der ukrainischen Antonov-Flugzeuge in der Nähe mit Munition beladen gewesen sei. Die Flugzeuge seien zum Zeitpunkt des Vorfalls leer und damit ohne Fracht gewesen. Das Bundesinnenministerium hatte zuvor bereits intern anderslautende Berichte dementiert. Wie die Kronenzeitung zuerst berichtet hat, ermittelt die Staatsanwaltschaft gegen ORF-Stiftungsrat Heinz Lederer. Ihm wird Nötigung vorgeworfen. Hintergrund ist ein Telefonat im Frühjahr 2025 mit dem damals amtierenden Generaldirektor Roland Weißmann. Maximilian Biegler berichtet.
4: Laut der Kronenzeitung beziehen sich die Vorwürfe auf ein Telefonat im Frühjahr 2025. Heinz Lederer soll als angehender Stiftungsratsvorsitzender den damaligen ORF-Generaldirektor Roland Weißmann angerufen haben. In Mafia-Manier, wie es laut Krone in einer eidesstaatlichen Erklärung heißt, soll Lederer dann Forderungen an den ORF-Chef herangetragen haben. Die Staatsanwaltschaft bestätigt, dass gegen Lederer wegen dem Anfangsverdacht der Nötigung ermittelt wird. Lederer weist die Vorwürfe strikt zurück. Es sei die Pflicht eines Aufsichtsrats, sich regelmäßig mit der Geschäftsführung auszutauschen. Gegenüber dem Kurier sagt er außerdem, dass er darauf vertraue, dass die Ermittlungen die Vorwürfe in Luft auflösen werden. Roland Weißmanns Anwalt Oliver Scherbaum sagt, dass sein Mandant Lederer nicht angezeigt habe, sondern lediglich in einer Einvernahme vom Telefonat berichtet hat.
1: Das waren die Nachrichten mit Cornelia Krebs. Zum Wetter.
5: Kräftige Regenschauer und Gewitter gibt es heute Abend von Tirol bis Oberösterreich und Kärnten. Teilweise schüttet es und der Wind kann stark bis stürmisch auffrischen. Trocken ist es meistens jetzt noch nach Osten hin. Im Laufe der Nacht können aber auch hier da und dort Schauer und Gewitter vorkommen. Teilweise bleibt es aber auch trocken. Morgen der Freitag bringt keine große Hitze mehr. Es hat zwischen 23 und 31 Grad. Sonne und Wolken wechseln. Schauer und Gewitter sind in der Früh besonders von Salzburg ostwärts möglich. Im Lauf des Tages vor allem im Bergland und im Süden. So viel zum Wetter von Daniel Zeinlinger.
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1: Schwere Unwetter in Salzburg. Die Bundesregierung stellt wegen der Trockenheit Hilfen für Landwirte in Aussicht. Nordkorea liefert Russland Raketen. Zum Nachtjournal begrüßt sie Cornelia Krebs. Schwere Unwetter hat es heute Abend in Salzburg gegeben. Besonders betroffen ist der Oberpinzgau mit Stuhlfelden, Hollersbach und Ottendorf. Mehr von Peter Obermüller.
2: Am Vormittag war das Rückhaltebecken hinter der Wildbachsperre noch leer. Innerhalb kurzer Zeit hätten sehr große Wassermassen, Schuttgeröll und Holz den Stauraum aufgefüllt, schildert Einsatzleiter Florian Schett von der Freiwilligen Feuerwehr Ottendorf.
3: Die Sperre hat sich jetzt entleert. Die unteren zwei Träger sind durchgebrochen. Dadurch ist eine Verklausung des ganzen Oberbachs im Ortsgebiet von Ottendorf passiert. Gott sei Dank ist niemand verletzt. Es sind auch keine Häuser unmittelbar betroffen. Es war wirklich Glück im Unglück.
2: Der Tobersbach sucht sich ein neues, breites Flussbett über Wege und Straßen Richtung Ottendorfer Badesee. Eine statische Gewitterzelle sei die Ursache, so Feuerwehrkommandant Schett.
3: Beim Tobersbach-Kau ist gestanden, beim Dorfbach-Kau ist gestanden und in der Schneiderau, also immer im Tal ist auch gestanden, im Tubachtal. Und die drei Zellen haben sie nachher miteinander verbunden und dann wirklich punktuell entladen.
2: Die Unwetter hätten weniger als eine Stunde gedauert. Die Aufräumarbeiten dürften Tage in Anspruch nehmen.
1: Die heimische Landwirtschaft leidet massiv unter der extremen Hitze und Trockenheit. Deshalb will die Bundesregierung den Landwirten mit staatlichen Hilfen unter die Arme greifen. Das haben Beamte aus allen Ministerien bei einer Krisensitzung empfohlen. Angespannt ist die Lage aber nicht nur in der Landwirtschaft, wie Felix Nowak berichtet.
4: Der staatliche Krisenberater Peter Vorhofer bewertet die Situation heute so.
5: Punktuell herausfordernd, teilweise sehr herausfordernd, gesamtstaatlich stabil.
4: Etwa beim Trinkwasser, hier gäbe es regional vereinzelt Engpässe, in Summe aber genug Wasser. Oder in der Landwirtschaft, hier seien zwar deutliche Ernteausfälle zu erwarten, aber die Lebensmittelversorgung sei gesichert. Weil unter anderem Futtermittel knapp wird, soll es staatliche Hilfen für Landwirte geben, bestätigt auch Kanzler Christian Stocker, ÖVP. Landwirtschaftsminister Totschnig arbeite hier Maßnahmen aus.
6: Die einerseits die Liquidität für die Landwirtschaft sicherstellen soll, gleichzeitig aber auch eine Schädensdämpfung und Schädensbehebung im Auge hat.
4: Ein Ende der Trockenheit ist jedenfalls weiterhin nicht in Sicht. Wettermodelle würden bis Weihnachten keine größeren Regenmengen zeigen, sagt Krisenberater Vorhofer.
1: Heiß und trocken ist es nicht nur in Österreich. In Rumänien hilft derzeit das Militär, die Folgen der Trockenheit zu bewältigen, die in dem EU-Land zu einer Energiekrise geführt haben. Doch auch an anderer Front sind die rumänischen Streitkräfte gefordert, wegen der steigenden Bedrohung durch russische Drohnen. Paul Kriese hat in Bukarest den rumänischen Verteidigungsminister zum Interview gebeten.
7: Rumäniens Verteidigungsminister hat in den vergangenen Tagen einen ungewöhnlichen Militäreinsatz beaufsichtigt, um mehr Kühlwasser zum rumänischen Atomkraftwerk in Cernavoda umzuleiten, sprengte die Armee einen riesigen Felsen aus der Donau heraus. 4 Zentimeter stieg der Wasserpegel der Donau dadurch an. Das Atomkraftwerk konnte weiterlaufen. Ein Erfolg. Als Erfolg bezeichnet Verteidigungsminister Radu Miruza auch den Abschuss mehrerer Drohnen, die zuletzt an 3 aufeinanderfolgenden Tagen in den rumänischen Luftraum eindrangen. Die Luftbedrohung durch den Krieg in der benachbarten Ukraine steige. Ohne Zweifel trägt Russland die Schuld dafür, sagt der Verteidigungsminister. Rumänien sei gezwungen, bei der Drohnenabwehr massiv aufzurüsten.
1: Und wir bleiben beim Thema Ukraine. Nordkorea hat offenbar begonnen, eine Raketeneinheit im Westen Russlands zu stationieren. Diese ballistischen Raketen sind zwar ungenauer, haben aber mehr Reichweite als vergleichbare russische Systeme. Robert Siegmund berichtet.
8: Aus dem westrussischen Bezirk Woronesch tauchten zuletzt Satellitenbilder auf, die für den ukrainischen Geheimdienst beweisen, dass Nordkorea beginnt, im großen Stil Raketensysteme des Typs KN-23 und KN-24 sowie deren Abschussrampen an die ukrainische Grenze zu verlegen. Bereits letzte Woche hätte eine KN-23 ein ukrainisches Wohnhaus getroffen und 6 Menschen getötet, so der ukrainische Präsident Volodymyr Zelensky. Diese Raketen haben vor allem eine größere Reichweite als das russische Iskander-System und sind somit gefährlicher. Derzeit fehlt der Ukraine die nötige Munition, um ballistische Raketen abzufangen.
1: Die EU-Kommission erhebt Vorwürfe gegen Russland. Nach Angaben der EU-Kommission haben russische Kanäle den Ansturm von mehr als 70.000 Migranten in die spanische Exklave Ceuta in der vergangenen Woche verstärkt. Mehr von Johannes Perterer.
9: Als 72.000 Migranten aus Marokko vergangenen Donnerstag und Freitag in die spanische Exklave Ceuta in Nordafrika gelangen, haben russische Desinformationskanäle unter anderem in den sozialen Medien versucht, die Situation noch zu verschärfen. Das gibt EU-Kommissionssprecher Guillaume Mercier heute zu bedenken.
10: Wir haben gesehen, dass russische Desinformationskanäle versucht haben, die Situation in Ceuta noch weiter aufzubauschen, aber erst als es schon losgegangen ist, vergangenen Donnerstag. Vor dem Ansturm auf Ceuta habe die EU-Kommission jedoch keine derartigen Aktivitäten festgestellt.
1: Immer mehr Menschen in Österreich erleben Gewalt und Belästigung am Arbeitsplatz. Im vergangenen Jahr wurden an die 1750 Arbeitsunfälle infolge von Gewalt registriert. Damit kommt es täglich zu mehreren Verletzungen durch Gewalt am Arbeitsplatz. Das zeigen aktuelle Daten der Allgemeinen Unfallversicherungsanstalt. Besonders betroffen sind Beschäftigte im Gesundheits- und Sozialbereich. Die deutliche Mehrzahl davon sind Frauen. Zum Sport jetzt. Und Wolfgang Eichinger.
11: In der Europa-League-Qualifikation ist das Spiel von Salzburg gegen Paphos aus Zypern wegen Starkregen nach 15 Minuten beim Stand von 0:0 unterbrochen worden. Nach zwei Stunden ist es weitergegangen. Spielstand jetzt kurz nach der Pause 0:0. In der Conference-League-Qualifikation stehen Rapid und Austria bereits mit einem Bein im Playoff. Rapid siegt durch 3 Tore in den letzten 10 Minuten in Estland gegen Paide mit 4:1. Die Austria gewinnt auswärts gegen Beitar Jerusalem nach 0:1 Rückstand mit 2:1. Schlechte Nachrichten für Österreichs besten nordischen Kombinierer Johannes Lampard. Bei seinem Trainingssturz in Courchevel hat Lampard einen Knöchelbruch und eine Innenbandzerrung im Knie erlitten. Lampard wird morgen am Knöchel operiert. Bei der Schwimm-Europameisterschaft in Paris wird Wasserspringer Anton Knoll vom Turm 8er, Darius Lotfi wird 12er. Und im Radsport gewinnt Felix Gall die 3. Etappe der Burgos-Rundfahrt in Spanien und übernimmt vor den letzten beiden Etappen auch die Führung in der Gesamtwertung. Es ist der 3. Sieg von Gall bei den Profis.
1: Zum Abschluss das Wetter. Daniel Zeinlinger, bitte.
12: Kräftige Regenschauer und Gewitter gibt es heute Abend vom Tiroler Unterland bis zum Waldviertel und bis zum Ostviertel. Teilweise schüttet es und der Wind kann stark bis stürmisch auffrischen. Trocken ist es meistens noch nach Osten hin. Im Lauf der Nacht können aber auch hier da und dort Schauer und Gewitter auftauchen. Teilweise bleibt es aber auch trocken. Mit der extremen Hitze ist es morgen überall vorbei. 23 bis 31 Grad erwarten uns, Sonne und Wolken wechseln. Schauer und Gewitter sind in der Früh besonders von Salzburg ostwärts möglich, im Lauf des Tages dann vor allem im Bergland und im Süden.
1: Und das war das Nachtjournal. Cornelia Krebs sagt, danke fürs Zuhören.
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1: Am Mikrofon begrüßt Sie Cornelia Krebs. Die Hitze der vergangenen Tage hat man auch in der Gastronomie teils deutlich gespürt. In manchen Lokalen bleiben die Gäste aus und auch der Konsum, wie etwa beim Alkohol, ändert sich. Manche Gastronomen versuchen nun mit Menüänderungen mehr Gäste anzulocken, andere wiederum schließen teilweise das Lokal. Julian Kern und Nikita Elsler berichten.
2: Es ist ein Lokalaugenschein im wahrsten Sinne des Wortes. Im Albert im 8. Wiener Gemeindebezirk ist der Sonnenschein und die Hitze deutlich spürbar, auch bei den Gästen. Besonders an Samstagen wurde das Lokal kaum besucht, so der Betreiber Mario Bernatovic.
3: Die Leute fahren entweder auf Urlaub, kommen vom Urlaub, sind dann müde von der Reise oder wie auch immer. Und dann ist es heiß auch noch und dann kommt halt keiner.
2: Die Konsequenz? In den Sommermonaten bleibt das Lokal am Samstag geschlossen. Im Peschter in Wien-Hütteldorf wurde das Menü umgestellt, da sich auch hier das Konsumverhalten geändert hat, wie der Inhaber Thomas Peschter erzählt.
4: Es wird mehr Salat gegessen, es werden leichtere Speisen gegessen, es werden kleinere Portionen bestellt, weil einfach die Hitze auf den Körper diese Auswirkung hat.
2: Die Lage für die Betriebe sei aktuell nicht angenehm, sagt der Gastroobmann der Wirtschaftskammer Alois Reiner zu APA, weil ausbleibende Umsätze über den Tag kaum am Abend kompensiert werden könnten.
1: Nach umfangreichen, beinahe ein Jahr lang andauernden Ermittlungen hat die Polizei in Thalheim in Oberösterreich eine Serie von Straftaten, darunter Brandstiftungen, Sachbeschädigungen, Verbrechen nach dem Verbotsgesetz, Tierquälerei, vorsätzliche Gemeingefährdung sowie dauernde Sachentziehung klären können. Als Tatverdächtige wurde eine Gruppe Jugendlicher im Alter zwischen 16 und 18 Jahren ausgeforscht. Eine Depression lässt beim Menschen Immunzellen starrer werden. Das zeigt eine jüngst veröffentlichte Studie eines internationalen Teams mit Beteiligung der Universität Innsbruck. Das könnte unter anderem auch verschiedene Begleiterscheinungen von Depressionen erklären, berichtet Hermann Hammer.
5: Eine gestörte Wundheilung oder eine Störung der Immunabwehr sind häufige Begleiterscheinungen bei Depressionen. Die neue Studie liefert eine mögliche Erklärung dafür. Die Forschenden verglichen Immunzellen von gesunden Menschen mit solchen von Menschen, die an einer Depression erkrankt sind. Es zeigte sich, dass die Immunzellen bei Depressiven deutlich steifer waren als bei Gesunden. Eine Ursache dafür sind die Forschenden im chronischen Stress, der letztlich auch die Zellen schädige. Für den Depressionsforscher Alexander Karabatsiakis eröffnet die Studie neue Fragen, etwa ob Psychotherapie, Psychopharmaka oder entzündungshemmende Medikamente die Zellen wieder beweglicher machen können.
1: Der Iran steht nach eigenen Angaben kurz vor einem Deal mit dem Oman zur Schifffahrt durch die Straße von Hormus. Die staatliche iranische Nachrichtenagentur IRNA meldete heute eine Einigung auf geografische Koordinaten für die Passage. Das waren die Nachrichten mit Cornelia Krebs. Zum Wetter.
6: Die große Hitze haben wir morgen in ganz Österreich überstanden. Die Wetterumstellung passiert jetzt über Nacht mit Regenschauern und Gewittern. Die meisten gibt es im Moment zwischen Tirol und dem westlichen Niederösterreich. Stellenweise sind auch noch Unwetter möglich mit Starkregen, Hagel und Sturmböen. Im Lauf der Nacht kann es auch ganz im Osten und im Südosten da und dort Schauer und Gewitter geben. Teilweise bleibt es aber auch trocken. Morgen der Freitag wird dann ein zeitweise sonniger Tag bei 23 bis 32 Grad. Es sind auch wieder Schauer und Gewitter dabei. In der Früh von Salzburg ostwärts, im Lauf des Tages dann besonders im Bergland. So viel zum Wetter von Daniel Zeinlinger.
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2: Es ist Freitag, der 7. August. Am Mikrofon begrüßt Sie Cornelia Krebs. In Österreich wird immer mehr gestritten. 400.000 haben im vergangenen Jahr ihre Rechtsschutzversicherung beansprucht. Und weil Streit teuer werden kann, schließen immer mehr eine Rechtsschutzversicherung ab. Mehr von Wolfgang Böhmer.
3: Laut dem Verband der Versicherungsunternehmen Österreichs gehen die Zahlen seit Jahren im Schnitt um 2-3% nach oben und immer öfter werden dann auch tatsächlich Anwälte eingeschaltet, entstehen Kosten, erzählt mir der Rechtsschutzexperte beim Marktführer der Unica-Versicherung Florian Schaffhauser.
4: Ja, einerseits ist die Streitbereitschaft allgemein gestiegen. Immer weniger Menschen akzeptieren, dass Unfälle auch passieren, ohne dass es einen Schuldigen gibt. Also insofern wird immer mehr versucht, die Ansprüche durchzusetzen. Ja.
3: Ähnliches brechen auch andere Versicherer, wie etwa die Nummer 2, die Generali. Oft geht es um Verträge, Nachbarschaftsstreitigkeiten oder Streit um fehlerhafte Produkte.
4: Ja, in den letzten Jahren ist auffallend, dass sich vor allem bei Auseinandersetzungen vor dem Arbeitsgericht und auch bei Vertragsstreitigkeiten die Schadenfälle zunehmen. Es geht oft um Kaufverträge, Online-Abschlüsse, es wird etwas nicht geliefert oder auch Gewährleistungssachen.
3: Prämienanpassungen aufgrund der steigenden Fälle sind aktuell bei den großen Versicherern aber nicht geplant.
2: Seit Montag müssen mehrere Polizisten und Polizistinnen aus den Bundesländern in Wien ihren Dienst ausüben. Während das Innenministerium von einem Routineeinsatz spricht, sieht die Gewerkschaft, die Wiener Polizei, personell an ihre Grenzen stoßen. Petra Thalnamer-Jeschek berichtet.
5: Dass jetzt im Sommer 24 Polizistinnen und Polizisten aus den Bundesländern in Wien aushelfen müssen, habe nichts mit der Urlaubszeit zu tun, sondern mit dem Personalmangel, sagt der Wiener Polizeigewerkschafter Walter Strahlhofer von der FSG.
6: Die Kolleginnen und Kollegen laufen der Polizei in Scharen davon. Die Dienststellen sind nicht adäquat. Die Hitzewelle, die wir jetzt da die dritte in diesem Jahr haben, wir haben sehr wenige, gerade Polizeiinspektionen, gerade dort, wo die Polizistinnen und Polizisten mit Uniform und Sicherheitswesten Dienst machen, genau die sind nicht klimatisiert.
5: Nennt der Gewerkschafter einen von mehreren Gründen, wieso für viele der Dienst auf der Polizeiinspektion unattraktiv geworden sei.
6: Aber natürlich sind wir auch schon mit Anträgen aus Wien an den Innenminister herangetreten und wir werden da teilweise halt nur belächelt.
5: Und fordert rasch eine Modernisierung der Wiener Polizeiinspektionen.
2: Vor 12 Jahren verschwanden 43 Studenten in Mexiko spurlos. Nun ist der frühere Gouverneur des Bundesstaats Guerrero festgenommen worden. Ihm wird vorgeworfen, die Vernichtung von Beweismitteln, unter anderem Aufnahmen von Überwachungskameras, angeordnet zu haben. In der Nacht zum 27. September 2014 hatten korrupte Polizisten Studenten eines Lehrerseminars verschleppt und einem Drogenkartell übergeben. Die Hintergründe der Tat sind bis heute nicht vollständig geklärt. Mehrere Monate nach einem Hunter-Virus-Ausbruch auf einem Kreuzfahrtschiff ist das Virus bei einem französisch-argentinischen Staatsbürger nachgewiesen worden, der sich im Juli als Tourist in Frankreich aufgehalten hat. Nach dem Aufenthalt in Frankreich sei der Patient mit seiner Familie in Spanien isoliert worden, teilte das französische Gesundheitsministerium mit. Mittlerweile sei der Mann symptomfrei. In London dürften bald selbstfahrende Taxis unterwegs sein. Der Fahrdienstvermittler Uber und eine britische Partnerfirma haben dafür von der Verkehrsbehörde grünes Licht bekommen. Die ersten Fahrgäste sollen noch heuer im Sommer befördert werden. Mehr von Martin Rauter.
7: Sensoren, Kameras, ein KI-gestützter Computer. Für das Projekt Robotaxis in London haben die Entwickler Mustang-E-Autos von Ford umgebaut. Sie sollen bald ganz ohne Lenker die Fahrgäste von A nach B bringen. Man könnte eine zurückhaltende Nachfrage erwarten, gibt es doch immer wieder Vorfälle mit selbstfahrenden Taxis. Manche fahren in gesperrte Baustellen ein, andere mit zu hoher Geschwindigkeit über die nasse Fahrbahn. Doch im Gegenteil, laut dem Mitfahrdienst Uber haben bereits mehr als 100.000 Bewohner Londons ihr Interesse an einer Fahrt bekundet. Damit zählt die Stadt zu den ersten in Europa. Nur in Zagreb fahren schon seit einigen Monaten Robotaxis. Doch ganz entschieden ist das Rennen noch nicht, denn sowohl in Zagreb als auch London sind vorerst noch Sicherheitsfahrer mit an Bord. Sie sitzen am Steuer und greifen ein, sollte das Taxi Faxen machen.
2: Das waren die Nachrichten von Cornelia Krebs. Zum Wetter.
8: Die zum Teil extreme Hitze der letzten Tage haben wir hinter uns. Heute erwarten uns vergleichsweise gemäßigte Hochsommertemperaturen. 23 bis 32 Grad tagsüber, die 32 Grad im Machfeld und im Seewinkel. Außerdem ist es schwül. Die Trockenheit bleibt allerdings an vielen Orten. Es gibt nur da und dort Regenschauer und Gewitter. Jetzt in den Nachtstunden und in der Früh, besonders vom Tiroler Unterland ostwärts. Am Nachmittag entstehen dann im Bergland immer mehr Regenschauer und Gewitter. Im Flachland wird es dann meistens trocken sein. So viel zum Wetter von Daniel Zeinlinger.
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1: Im Studio Sebastian Rosenauer. Es ist 1 Uhr. Die Trockenheit spürt man jetzt auch auf Österreichs Bergen. An vielen Alpenvereinshütten gibt es zu wenig Wasser. Die Gäste werden jetzt aufgerufen zu sparen. Jürgen Freimuth berichtet.
2: Vor allem hochgelegene Schutzhütten haben Probleme mit der Wasserversorgung. Fehlende Niederschläge und eine schwache Schneeschmelze sorgen dafür, dass Quellen weniger Wasser führen oder im Extremfall ganz versiegen. Betroffen sind unter anderem Hütten am Hochschwab, im Toten Gebirge und im Bregenzer Wald. Der Alpenverein reagiert jetzt mit Sparmaßnahmen, erklärt Georg Unterberger, Leiter der Abteilung Hütten und Wege.
3: Ganz konkret ist es in solchen Fällen, wo das Wasser ganz, ganz knapp wird, wie jetzt, so, dass wir schrittweise beginnen, die Nutzung von Duschen einzuschränken oder Duschen überhaupt zu sperren. Das geht weiter bis hin zur Totalsperre von Waschräumen. Und wenn das auch nichts nützt, wird das Wasser generell rationiert.
2: Noch hat keine Alpenvereinshütte wegen Wassermangels schließen müssen. Sollte die Trockenheit aber anhalten, könnten einzelne Hütten ihre Saison vorzeitig beenden.
1: Den USA gehen offenbar die Waffen aus. Das berichten mehrere US-Medien unter Berufung auf Quellen aus dem Verteidigungsministerium. Demnach seien die Munitionsvorräte unter anderem wegen des Iran-Kriegs gefährlich niedrig. Die US-Regierung bestreitet die Berichte. In Washington, Christoph Kohl.
4: Besonders dramatisch sei die Lage bei bestimmten Abwehrraketen. Hier seien die Vorräte bereits zu großen Teilen, nämlich zu 80% aufgebraucht, berichtet unter anderem der Nachrichtensender CNN.
5: Those inventory levels are now dangerously low.
4: US-Präsident Donald Trump will davon nichts wissen. Er meint, die USA hätten mehr als genügend Munition.
6: We have a lot of ammunition, more than we could ever use.
4: Fügt aber an, dass er gerne mehr hätte.
6: I'd like to have more.
4: Der Waffenengpass dürfte laut Militärstrategen mit ein Grund sein, wieso Trump seine Drohungen von neuen Angriffswellen gegen den Iran bisher nicht wahrgemacht hat. Der Mangel an US-Munition könnte aber auch Auswirkungen auf die Ukraine haben. So fehlt es etwa an Patriot-Raketen zur Abwehr russischer Luftangriffe.
1: In Bayern, in der Nähe von Augsburg, ist ein großer Schweinestall abgebrannt. Mehr als 1600 Schweine sind dabei gestorben. Der Feuerwehreinsatz läuft aktuell noch. Wegen der Rauchentwicklung sollen die Menschen in der Umgebung ihre Türen und Fenster geschlossen halten, heißt es von den Einsatzkräften. Und jetzt weiter zum Wetter mit Daniel Zeinlinger.
7: Die ganz große Hitze ist überall vorbei, zumindest vorerst. 23 bis 32 Grad bringt der heutige Freitag. Unter der 30-Grad-Marke bleiben die Temperaturen von Vorarlberg bis zum Innviertel. Außerdem wechseln heute tagsüber Sonne und Wolken. Da und dort sind auch wieder Regenschauer und Gewitter dabei, sowohl jetzt in der Nacht als auch tagsüber, wobei sich die Schauer im Tagesverlauf mehr und mehr ins Bergland verlagern. Abseits der Berge bleibt es teilweise ganz trocken. Am Wochenende einiges an Sonne und nur noch einzelne Schauer. Der Samstag bringt 25 bis 32 Grad, der Sonntag bis zu 34 Grad.
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Büro mit Ausblick auf den Hinterhof, ja ist halt so. Ja, so macht mir das keinen Spaß. Die Kantine in der Firma ist fatal. Immer irgendwas mit Soße ohne Salz.

0: hab die Arbeit gerade neu für mich entdeckt.
1: Ja, ja.
0: Und deshalb gerade in Manila eingecheckt. Ja, die ersten Cocktails sind schon weg. So wie leider auch das Internet. Ja, ja. So macht's

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1: Im Studio Sebastian Rosenauer, es ist 2 Uhr. Schwere Unwetter am Abend in Salzburg. Die Feuerwehr ist zu fast 100 Einsätzen gerufen worden. In Salzburg berichtet Peter Obermüller.
2: Umgestürzte Bäume, überflutete Keller und Garagen, vermurrte Straßen. Im Lungau, Flachgau, Tennengau und im Pongau sind die freiwilligen Feuerwehren im Einsatz. Im Pinzgau ist der Bereich Stuhlfelden, Hollersbach und Utendorf stark betroffen. In Utendorf bricht die Mauer bei einem Rückhaltebecken. Das Wasser wird zu einem breiten, reißenden Fluss durch das Ortsgebiet, auf Wegen, Straßen und Feldern, schildert Feuerwehreinsatzleiter Florian Schett.
3: Die Sperre hat sich jetzt entleert. Die unteren zwei Träger sind durchgebrochen. Dadurch ist eine Verklausung des ganzen Tobachsbachs im Ortsgebiet von Utendorf passiert. Es war wirklich Glück im Unglück.
2: Bei Görreach im Lungau bekämpft die Feuerwehr einen Waldbrand, ausgelöst durch einen Blitzschlag. Im Gasteinertal im Pongau sind 11 Personen nach einem Murenabgang vorübergehend von der Außenwelt abgeschnitten. 6 wurden von einem Polizeihubschrauber geholt, 5 bleiben bis heute auf einer Hütte in Sicherheit.
1: Polizisten aus den Bundesländern helfen jetzt in Wien bei Schwerpunktaktionen gegen Jugendkriminalität. Insgesamt 24 Beamte aus 4 Bundesländern pendeln dabei ab Montag, also von Montag bis Samstag nach Wien. Nicola Höpfel berichtet.
4: Bei der Schwerpunktaktion in Wien nimmt die Polizei intensiv